0: Straße ist zwischen am Wallgraben und Nord-Süd-Straße wegen einer Veranstaltung in beiden Richtungen bis Sonntag 18 Uhr gesperrt. Stadtverkehr Frankfurt. Für die Konzerte Böse Onkels sind heute die öffentlichen Parkplätze rund um das Waldstadion komplett ausgebucht. Besuchern der Konzerte wird dringend empfohlen, Parkmöglichkeiten in der Stadt zu nutzen und mit öffentlichen Verkehrsmitteln anzureisen.
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2: Mit Michael Reufschläg, hallo, am Madison Square Garden in New York regnet es wie blöd gerade. Also da möchte man echt nicht sein. Ah, Adam Sandler hat die beiden übrigens verheiratet. Falls ihr keine Ahnung habt, von welcher Hochzeit wir gerade reden, herzlichen Glückwunsch. Taylor Swift und Travis Kelce haben geheiratet. Adam Sandler hat die Zeremonie geleitet. Und das alles ist überdacht und draußen ist Unwetter. Wir spielen Braunsche Röhre, das Fernsehquiz im Radio, und würden sogar einen Punkt raustun für die Antwort auf die erste Frage. Wir machen heute ein Amerika-Serien-Special zum 250. Geburtstag der USA. Es ist der 4. Juli, es ist Unabhängigkeitstag. Und es gibt einen Mann, der in Amerika als einer der wichtigsten Erfinder des Fernsehens gilt. Er hat den gleichen Nachnamen wie der Professor aus der Serie Futurama. Und das wäre die erste Frage, mit der ihr ins Spiel kommen könnt. 07221 2011. Schreibt uns per Signal oder WhatsApp oder ruft uns an. 07221 2011. Der Professor in Futurama, der Erfinder des amerikanischen Fernsehens, teilen sich einen Nachnamen. Welchen? Hier ist Harry Styles und American Girls.
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0: Die kapverdischen Inseln haben Argentinien in die Verlängerung gezwungen im 16. Finale der Fußball-Weltmeisterschaft. Die läuft. Jetzt führt Argentinien aber wieder mit 2:1. Hier ist die Popnacht. Wir spielen Braunsche Röhre. Das Fernsehquiz im Radio. Ein US-Serien-Special heute zum Unabhängigkeitstag. Mit David aus Peine. Hallo David.
1: Hallo.
0: Für dich geht es jetzt darum, drei Fragen richtig zu beantworten zu amerikanischen Fernsehserien von früher bis heute. Wenn dir das gelingt, bist du der nächste Gewinner unseres Fernsehquiz im Radio. Wenn du was nicht weißt, an irgendeiner Stelle müssten wir uns wieder trennen und jemand anders kann dann mit der richtigen Antwort, mit der gesuchten Antwort ins Spiel einsteigen. Und wir reden sonst immer gerne zu Beginn dieses Spiels über Herrn Braun, der die Fernsehröhre erfunden hat. Heute reden wir über den Erfinder des amerikanischen Fernsehens. Er teilt sich den Nachnamen mit dem Professor aus der Serie Futurama. Wie heißen die beiden denn?
1: Farnsworth.
0: Farnsworth ist richtig. Hubert heißt der Professor. Und Philo T. Farnsworth, der Mann, der dem Fernsehen in Amerika den Weg bereitet hat. Das ist der erste Punkt für dich. Frage 2. Und das ist die Luxusfrage. Eine von den drei Fragen, die beantwortet werden müssen, ist immer eine Auswahlfrage mit 4 Antwortmöglichkeiten. Was tun einige Mitglieder der Feuerwache in der Serie Chicago Fire nebenher? A. Sie spielen in einer Band. B. Sie engagieren sich in einem Jugendtreff. C. Sie betreiben eine Bar. D. Sie spielen in einem Baseballteam.
1: Boah, okay. Hörte sich einfacher an. Ich tippe jetzt einfach mal auf D.
0: D, Sie spielen in einem Baseballteam?
1: Ja.
0: Nee, leider nicht. Dann müssen wir die Frage weitergeben, David. Danke fürs Mitmachen.
1: Dankeschön.
0: Mach's gut, bis bald mal. Tschüss.
1: Ciao.
0: 07221 2011 ist unsere Nummer. Die könnt ihr anschreiben per Signal oder WhatsApp. Wenn ihr per Signal schreibt, bräuchten wir bitte eure Telefonnummer dazu. Die können wir nicht sehen. Die müsstet ihr dann einmal dazu schreiben, dass wir euch zurückrufen können, um im Radio zu spielen. Oder ihr ruft direkt an 07221 2011. Was tun einige Mitglieder der Feuerwache in der Serie Chicago Fire nebenher? Spielen sie in einer Band? Engagieren sie sich in einem Jugendtreff? Betreiben sie eine Bar? Oder sind sie Teil eines Baseballteams? 07221 2011. Braunsche Röhre, das Fernsehquiz in der Popnacht.

Eine Eilmeldung aus dem Verkehrszentrum. Achtung, ein Falschfahrer auf der A30 Bad Oeynhausen-Rheine zwischen Bissendorf und Osnabrück-Hellern. Hier kommt ein Falschfahrer entgegen. Bitte äußerst rechts fahren und nicht überholen. Das ist die A30 Bad Oeynhausen-Rheine zwischen Bissendorf und Osnabrück-Hellern. Hier kommt ein Falschfahrer entgegen. Bitte Vorsicht in beiden Richtungen. In der Popnacht jetzt der neue Hit von Somber. My Body Isn't Ready.

0: My Body Isn't Ready ist neu von Somber und es ist am Anfang was aufgefallen bei diesem Song. Ich weiß nicht, ob ihr es auch gemerkt habt. Manchmal gibt es ja Songs, bei denen ein aktuelles Datum oder Jahr am Anfang zu hören ist. In den 80ern gab es das bei Clowns und Helden, Ich liebe dich.
1: 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Wir haben 86.
0: Aha.
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0: Wir haben 86, hat er gesagt. Außer es ist halt ein Jahr später geworden, es war immer noch ein Hit.
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0: Da haben sie halt noch eine Version gemacht, oder? Erinnert ihr euch noch an Everybody's Free to Wear Sunscreen von Baz Luhrmann, was mit einer gesprochenen Rede anfing und ehrlich gesagt auch genauso weiterging? Als der Song das erste Mal erschien,
2: Ladies and Gentlemen of the Class of 97,
0: war es 1997. Bis es ein Hit war, waren 2 Jahre vergangen.
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0: Jetzt bin ich gespannt, was Somber macht, denn der Song fängt an mit dieser Zeile.
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0: It's the 4th of July. Der ist heute. Der Song zum Tag. Ich bin so gespannt, ob er morgen was anderes singt, wenn wir den Song dann wieder spielen. Es ist sehr, sehr spannend bei der Fußball-Weltmeisterschaft. Kap Verde hat jetzt wieder den Ausgleich geschossen. In der Verlängerung gegen Argentinien steht es 2:2.

0: Woman von Nene Cherry. Hier ist die Popnacht in WDR 2, RBB 88.8, SR 1, NDR 2, MDR Jump, HR 3, Bremen 4 und von SWR 3. Und wir spielen Braunsche Röhre, das Fernsehquiz im Radio, alles rund um US-Serien heute zum amerikanischen Unabhängigkeitstag. Wir spielen mit Iris aus Brunsbüttel. Hallo Iris.
1: Hallo.
0: Die Brötchen sind im Ofen, wann müssen sie wieder raus?
1: In 20 Minuten.
0: Ach, dann haben wir ja massig Zeit, diese drei richtigen Antworten zu sammeln. Gut, denn darum geht's. Drei richtige Antworten auf Fragen rund ums Fernsehen bringen dir einen Gewinn. Wenn du dann aber irgendwann was nicht weißt, dann ist es leider für dich vorzeitig vorbei.
1: Okay.
0: Frage 1. Was tun einige Mitglieder der Feuerwache in der Serie Chicago Fire nebenher? A. Sie spielen in einer Band. B. Sie engagieren sich in einem Jugendtreff. C. Sie betreiben eine Bar. Oder D. Sie spielen in einem Baseballteam.
1: Ja, sie betreiben eine Bar.
0: Jawohl. Wie heißt die Bar?
1: Das weiß ich nicht.
0: Das musst du auch nicht. Molly's heißt die Bar, aber das war auf jeden Fall die richtige Antwort. Erster Punkt für dich. Zwei weitere Fragen noch, dann hättest du es im Sack. Jetzt kommt eine Titelmusik. Ich hoffe, diese Serie kennst du auch. Aus welcher ist es?

0: Nee?
1: Nee, da bin ich leider raus. Die kenne ich überhaupt nicht.
0: Ach, schade.
1: Schade, ja.
0: Na gut. Iris, dann vielen Dank. Dann hast du jetzt noch kurz durchschnaufen, bevor die Brötchen raus müssen. Aber wir müssen uns leider trennen.
1: Gut, bis zum nächsten Mal.
0: Danke fürs Mitmachen. Bis dann.
1: Dankeschön.
0: Tschüss. Wer von euch hat's erkannt und steigt jetzt mit der richtigen Antwort ins Spiel ein? Wir spielen so lange, bis jemand drei richtige hat. Vielleicht seid ihr das ja, die das jetzt schaffen. 07 221 20 11, WhatsApp-Signal oder Anruf. Welche Serie suchen wir?

Alien von Dennis Lloyd. Gleich 2.30 Uhr, das Neueste aus dem Verkehrszentrum. Eine Entwarnung auf der A30 Bad Oeynhausen-Rheine. Kein Falschfahrer mehr zwischen Bissendorf und Osnabrück-Hellern. Die A1 Hamburg Richtung Bremen ist zwischen Hamburg-Stillhorn und Harburg wegen Brückenarbeiten bis Montag 5 Uhr gesperrt. Umleitung über die U76. Die A1 Köln-Euskirchen ist zwischen Erftstadt und Kreuz-Bliesheim wegen Bauarbeiten in beiden Richtungen bis Montag früh gesperrt. Genauso die A2 Dortmund Richtung Hannover zwischen Kamener Kreuz und Hamm. Die A2 Hannover Richtung Berlin ist zwischen Eisleben und Bornstedt nach einem Unfall gesperrt und es staut sich. Die A7 Hannover Richtung Kassel ist zwischen Dreieck Salzgitter und Bockenem nach einem Unfall gesperrt. Die A57 Nimwegen Richtung Krefeld wird in Höhe Krefeld-Gartenstadt wegen Bauarbeiten bis 5 Uhr früh gesperrt. Und die A59 Bonn Richtung Köln ist zwischen dem Dreieck Porz und Köln-Rath bis Montag früh gesperrt. Kommt gut an! Michael Rolfsteck hier in der Popnacht. Teddy Swims jetzt mit seinem aktuellen Hit Mr. Know-It-All.

0: Calvin Harris on My Way. In der Popnacht mit Michael Reufsteck, wir spielen Braunsche Röhre. Patrick aus Oberhausen ist dabei. Hallo Patrick.
1: Hallo.
0: Hast du viele US-Serien konsumiert in deinem Leben?
1: Ja, so ein paar waren dabei.
0: Das kann in diesem Spiel heute helfen, denn heute machen wir US-Serien-Special bei Braunsche Röhre. Fernsehquiz im Radio zum Unabhängigkeitstag. Alles aus Amerika, jetzt auch diese Titelmusik.

0: Und welche ist es?
1: Von Brooklyn Nine-Nine.
0: Es ist Brooklyn Nine-Nine, Krimi-Comedy, erster Punkt für dich. Jetzt geht es darum, noch zwei weitere Punkte zu erspielen. Wir spielen so lange, bis jemand drei Punkte hat. Dann hättest du gewonnen. Zweite Frage. Okay. In welcher Serie tauchte Bobby Ewing plötzlich wieder quicklebendig unter der Dusche auf, nachdem er vorher eine ganze Staffel lang tot war?
1: Bobby Ewing müsste Dallas gewesen sein.
0: Bobby Ewing war Dallas. Richtige Antwort. Genau. Das ist der zweite Punkt. Damals haben sie eine ganze Staffel gemacht, nachdem er ausgestiegen war aus der Serie. Hat den Zuschauern nicht gefallen, Quoten gingen runter. Was machen sie denn? Was machen wir? Aber der ist doch tot, aber man muss irgendwie die Serie. Und dann kam er, eines Tages stand er unter der Dusche und die ganze Staffel war ein Traum gewesen.
1: Ja, sehr gut.
0: Das war ein Highlight in der amerikanischen Fernsehgeschichte. Jetzt ein Highlight in diesem Spiel vielleicht. Du hast die Chance, es zu gewinnen, wenn du die nächste Frage richtig beantwortest. Und du hast auch noch das Glück, dass dich an der Stelle die Luxusfrage trifft, also eine mit einer Auswahl aus vier Antwortmöglichkeiten.
1: Okay.
0: Was ist die richtige Antwort auf diese Frage? Wer ist keine Kellnerin?

0: Partnerin? A. Penny aus der Serie The Big Bang Theory. B. Molly aus Mike und Molly. C. Max aus Two Broke Girls. Oder D. Christy aus Mom.
1: Dann sag ich mal B.
0: B. Molly aus Mike und Molly?
1: Ja.
0: Stimmt!
2: Ja!
1: Sehr gut.
0: So, bleib dran, wir feiern dich gleich. Wir müssen unterbrechen für eine Eilmeldung aus dem Verkehrszentrum. Achtung, ein Falschfahrer auf der A67 Mönchhof-Dreieck Darmstadt. Zwischen Büttelborn und Dreieck Darmstadt-Griesheim kommt ein Falschfahrer entgegen. Bitte äußerst rechts fahren, nicht überholen. Auf der A67 Mönchhof-Dreieck Darmstadt zwischen Büttelborn und Dreieck Darmstadt-Griesheim. Ein Falschfahrer, bitte Vorsicht in beiden Richtungen. Patrick, du bist unser Gewinner. Herzlichen Glückwunsch.
1: Vielen Dank.
0: Wir schicken dir eine kleine Überraschung als Dankeschön. Und du darfst natürlich noch Worte an die Welt richten, wenn du magst.
1: Ja, liebe Grüße an alle und euch ein schönes Wochenende.
0: Gleichfalls, dir auch. Danke fürs Mitmachen.
1: Dankeschön.

Star Walking von Lil Nas X. Hier ist die Popnacht und was wird man feiern auf Kap Verde? Nicht, weil sie gegen Argentinien gewonnen haben, nein, das haben sie nicht, sondern weil sie die Leistung dieser Mannschaft einfach feiern können. Nach Verlängerung schlägt Argentinien Kap Verde nach einem langen und harten Kampf mit 3:2 kapverdische Inseln zum ersten Mal überhaupt bei einer Fußball-Weltmeisterschaft dabei. Und was haben die sich geschlagen? Sie haben die Gruppenphase ohne Niederlage überstanden, sind Zweiter hinter Spanien geworden. Das Land hat quasi schon einen Feiertag ausgerufen, als sie im ersten Spiel Spanien ein Unentschieden abgetrotzt hatten. Dann haben sie auch noch ein Unentschieden gegen Uruguay geschafft. Beides Länder, die mal Weltmeister waren. Und heute ging es im 16. Finale gegen den amtierenden Weltmeister Argentinien. Und sie haben sie in die Verlängerung gezwungen, in der sie noch ein weiteres Gegentor geschossen haben. Am Ende Argentinien vorne mit 3:2 und ins Achtelfinale eingezogen. Sie haben sich dahin gezittert. Wenn das schiefgegangen wäre, hätte Julian Nagelsmann nochmal zurücktreten müssen. Aber Kap Verde kann völlig zu Recht den größten Erfolg in ihrer Fußballgeschichte feiern.

Nochmal eine Einmeldung aus dem Verkehrszentrum. Ein Update von der A67 Darmstadt-Mönchhof-Dreieck. Zwischen Rüsselsheim-Ost und Mönchhof-Dreieck kommt ein Falschfahrer entgegen. Bitte äußerst rechts fahren, nicht überholen. Auf der A67 Darmstadt Richtung Mönchhof-Dreieck. Zwischen Rüsselsheim-Ost und Mönchhof-Dreieck ist ein Falschfahrer unterwegs. Bitte Vorsicht in beiden Richtungen.

0: the party von Wiz, the MC. Hier ist die Popnacht und ja, Kap Verde kann feiern, am tolle WM gespielt. Aber natürlich kann auch Argentinien feiern. Argentinien ist ins Achtelfinale der Weltmeisterschaft eingezogen. Und die Emotionen habt ihr ganz gut in der Vollreportage hören können. Falls ihr es gehört habt, wahrscheinlich nicht, denn ihr hört ja gerade hierzu. Vielen Dank dafür. Aber wenn ihr euch mal sehr arg für ein WM-Spiel interessiert, das ihr im normalen Fernsehen zum Beispiel nicht gucken könnt oder unterwegs seid, in der ARD Sounds App werden diese Spiele in voller Länge als Radioreportage übertragen. So klang das eben, als es vorbei war.
1: Und jetzt ist Schluss. Jetzt ist es vorbei. Argentinien krampft, kämpft, rettet sich ins WM-Achtelfinale. Kap Verde nach einem Wahnsinnsfight. Ich kann nur den Hut, den ich nicht anhabe, auch nur noch ziehen. Was ein Wahnsinns-K.O.-Fight. Argentinien liegt sich in den Armen, feiert dieses ultraknappe, hart am härtesten erkämpfte 3:2.
0: Ein 16. Finale ist noch übrig. Kolumbien-Ghana beginnt um 3:30.

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1: Um 3 Uhr mit Heike Lüttich. Kurz vor Beginn des AfD-Bundesparteitags in Erfurt hat das Verwaltungsgericht Weimar ein für dieses Wochenende erlassenes Versammlungsverbot gekippt. Das teilte das Gericht mit. Ein grüner Stadtrat aus Erfurt hatte dagegen geklagt, dass auf bestimmten Anreisewegen zur Messe, wo der Parteitag stattfindet, Versammlungen verboten worden waren. Das Gericht sah keinen polizeilichen Notstand, der das gerechtfertigt hätte. Es wird mit bis zu 50.000 Demonstranten gegen den Parteitag gerechnet. Die Polizei ist mit mehreren tausend Beamten aus ganz Deutschland im Einsatz. Die USA begehen heute den 250. Jahrestag der Unabhängigkeitserklärung. Dazu will Präsident Trump eine Rede am Nationaldenkmal Mount Rushmore halten. Die zentralen Feierlichkeiten finden in der Hauptstadt Washington statt, aber die Menschen feiern überall im Land. In Kalifornien ist allerdings privates Feuerwerk streng verboten. Reinhard Spiegelhauer aus Los Angeles.
2: Die 100.000 Einwohnerstadt West Covina, gleich neben Los Angeles, verspricht jedem $200 der Hinweise auf illegales Feuer. Gibt. Die Kleinstädte Paramount und Maywood, aber auch Los Angeles selbst loben sogar bis zu $1.000 aus. Für Hinweise, die zu einer Verhaftung im Zusammenhang mit illegalem Feuerwerkshandel führen. Hintergrund ist zum einen Feinstaub und Umweltschutz, vor allem aber die hohe Brandgefahr. Groß gefeiert wird der 250. Tag der Unabhängigkeit natürlich trotzdem auch in Kalifornien. In vielen Städten und Gemeinden gibt es ein öffentliches Feuerwerk unter strengen Sicherheitsvorkehrungen.
1: In Stuttgart ist am Abend ein Feuer im Großmarkt in Wangen ausgebrochen. Laut Feuerwehr brennt ein Hallenkomplex. Über 150 Feuerwehrleute sind im Einsatz. Die Bevölkerung im Umkreis von 4 Kilometern wurde am späten Abend gewarnt wegen der starken Rauchentwicklung und Geruchsbelästigung. Eine Gefahr bestehe aber nicht. Zum Großmarkt gehören über 200 Firmen. Pro Jahr werden hier 400.000 Tonnen frisches Obst und Gemüse, aber auch Fleisch, Fisch und Blumen umgeschlagen. Nach dem WM-Aus der deutschen Nationalmannschaft hat sich Jürgen Klopp erstmals zu einer möglichen Nachfolge von Bundestrainer Julian Nagelsmann geäußert. Bei Magenta TV sagte Klopp, er sei bereit für neue Aufgaben und bestätigte, dass bereits Gespräche liefen. Eine Einigung mit dem DFB brauche aber noch Zeit. Die Aufgabe als Bundestrainer bezeichnete Klopp als sehr reizvoll. Bei der Fußballweltmeisterschaft in Nordamerika hat Argentinien den Einzug ins Achtelfinale geschafft. In Miami besiegte der Weltmeister das Team aus Kap Verde mit 3:2 nach Verlängerung. Nächster Gegner am Dienstag ist Ägypten. Das Wetter für Deutschland. In der Nacht im Norden und Osten bewölkt, sonst sternenklar bei 15 bis 7 Grad. Tagsüber im Südwesten sonnig, im Norden und Osten oft bedeckt mit einzelnen Schauern bei 19 bis 30 Grad. 3:03 Uhr.
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3: Achtung, Falschfahrer auf der A67 Darmstadt-Mönchhof-Dreieck. Zwischen Rüsselsheim-Ost und Mönchhof-Dreieck kommt Ihnen ein Falschfahrer entgegen. Fahren Sie äußerst rechts und überholen Sie nicht. Auf der A67 Darmstadt Richtung Mönchhof-Dreieck zwischen Rüsselsheim-Ost und Mönchhof-Dreieck ist ein Falschfahrer unterwegs. Vorsicht in beiden Richtungen. Vorsicht bitte in Frankfurt am Main-Ginnheim auf der Rosa-Luxemburg-Straße. In Höhe am Ginnheimer Wäldchen läuft eine Person auf der Fahrbahn. Die A555 Köln Richtung Bonn ist zwischen Bornheim, Rheinland und Kreuz Bonn-Nord nach einem Unfall gesperrt. Stuttgart im Bereich der B10, B14 Uferstraße Ostwangen. Zwischen Berger Tunnel und Wangen werden in beiden Richtungen wegen eines Brandes die Anwohner gebeten, Fenster und Türen geschlossen zu halten. Stuttgart-Möhringen. Die Breitwiesenstraße ist zwischen Am Wallgraben und Nord-Süd-Straße wegen einer Veranstaltung in beiden Richtungen bis Sonntag 18 Uhr gesperrt. Stadtverkehr Frankfurt. Für die Konzerte Böse Onkels sind heute die öffentlichen Parkplätze rund um das Waldstadion komplett ausgebucht. Besuchern der Konzerte wird dringend empfohlen, Parkmöglichkeiten in der Stadt zu nutzen und mit öffentlichen Verkehrsmitteln anzureisen.
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4: Mit Michael Reufsteg, hallo. Wir schalten gleich in den durchschnittlichsten Ferienclub der Welt zur heutigen Durchsage von Entertainment-Direktor Knut. Und wenn jetzt niemand mehr in die Verlängerung geht und niemand mehr heiratet, schaffen wir vielleicht noch sogar noch eine Runde Braunsche Röhre, Fernsehquiz im Radio. Erst Benson Boone und Sorry, I'm Here for Someone Else.
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Es ist ein fantastischer Song von Five for Fighting. Superman. It's not easy. Eine Entwarnung aus dem Verkehrszentrum auf der A67 Darmstadt Richtung Mönchhof-Dreieck. Kein Falschfahrer mehr zwischen Rüsselsheim-Ost und Mönchhof-Dreieck. Abseits der Deutschlandspiele ist die Fußball-Weltmeisterschaft spannend, aufregend und auch außerhalb der WM, aber im direkten Zusammenhang, können Erfolge gefeiert werden. Der WM-Hit von Shakira und Burna Boy ist seit dem Freitagabend die neue Nummer 1 der offiziellen deutschen Singlecharts. Dai Dai!

0: I Die. Shakira und Burna Boy. Neue Nummer 1 in den offiziellen deutschen Charts. Hier ist die Popnacht. Wir schalten jetzt um zu Entertainment-Direktor Knut in den durchschnittlichsten Ferienclub der Welt.
1: Hallo Cluburlauber, hier spricht wieder euer Knutti. Und auch heute haben wir ein High-Value-Entertainment für euch. Auf der Eventbühne versteigern unsere hippen Animateure Hiltrud und Gustl heute die nicht abgeholten Fundsachen aus dem Auffangsieb der Kläranlage. An der Poolbar spielt euch DJ Plingplong die heißesten Sounds von durchgebrannten Toastern. Und im Kids Club bei euren Gastgebern Biggie und Klausi bringen die kleinen Racker heute Mandarinen bei. Wir wünschen euch einen tollen Urlaubsabend. Euer Knutti.

Bisschen Humpertäterei von Alicia Keys und Underdog. Nagelneuer, guter Song von Jack Dean gleich. Heißt Mercy. Wir spielen aber auch noch eine Runde Braunsche Röhre. Unser Fernsehquiz im Radio. Heute das US-Serien-Special zum Unabhängigkeitstag. Einschießfrage machen wir aber mal. Wer hat die Fernsehröhre erfunden? 0722120111. Spielt ihr noch eine Runde Serienquiz mit uns? 0722120111. Dann beantwortet bitte die Einstiegsfrage. Wer hat die Fernsehröhre erfunden? Und das hier ist dieser Jack Dean. Ganz neu. Mercy.

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1: In der Nacht ist es sternenklar. Es wird relativ kühl. Am Wochenende sommerlich. Am Samstag tagsüber scheint wieder oft die Sonne. Zwischen Westerwald und Tauberfranken kann es auch mal dichtere Wolkenfelder geben. Höchstens 23 Grad werden es in Bad Marienberg und bis 30 Grad gibt's in Laach.
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2: Entwarnung auf der A67 Darmstadt Richtung Mönchhof-Dreieck. Kein Falschfahrer mehr zwischen Rüsselsheim-Ost und Mönchhof-Dreieck. Auf der A7 Ulm Richtung Füssen ist zwischen Kreuz Memmingen und Memmingen Süd wegen einer Baustelle zwischen 20 Uhr und Mitternacht nur eine Spur frei. Die A67 Darmstadt Richtung Mönchhof-Dreieck ist zwischen Rüsselsheim-Ost und Mönchhof-Dreieck wegen eines Polizeieinsatzes gesperrt. Die A555 Köln Richtung Bonn ist zwischen Bornheim, Rheinland und Kreuz Bonn-Nord nach einem Unfall gesperrt. Stuttgart im Bereich der B10-B14 Uferstraße Ostwangen. Zwischen Berger Tunnel und Wangen werden in beiden Richtungen wegen eines Brandes die Anwohner gebeten, Fenster und Türen geschlossen zu halten. Stuttgart-Möhringen. Die Breitwiesenstraße ist zwischen Am Wallgraben und Nord-Süd-Straße wegen einer Veranstaltung in beiden Richtungen bis Sonntag 18 Uhr gesperrt. Stadtverkehr Frankfurt. Für die Konzerte Böse Onkels sind heute die öffentlichen Parkplätze rund um das Waldstadion komplett ausgebucht. Besuchern der Konzerte wird dringend empfohlen, Parkmöglichkeiten in der Stadt zu nutzen und mit öffentlichen Verkehrsmitteln anzureisen.
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0: Mumford & Sons und I Will Wait. Michael Reufsteck hier in der Popnacht mit Braunsche Röhre. Gemeinsam bei NDR 2, MDR Jump, HR 3, Bremen 4, SR 1, WDR 2 und von SWR 3. Wir spielen das Fernsehquiz im Radio und Lars aus Dorsten ist jetzt dabei. Hallo Lars.
1: Hallo Micha, ich grüße dich.
0: Grüße dich auch. Ich hätte ja erwartet, dass du bei der Hochzeit von Taylor Swift eingeladen bist.
1: Ja, aber das war mir zu weit zu fliegen.
0: Ja, verstehe ich. Außerdem ist gerade Unwetter in New York, da willst du echt nicht sein. Ja, jetzt warte ich drauf, dass wir Nachrichten kriegen, dass der Madison Square Garden evakuiert werden muss. Dann haben wir aber mal, dann können wir Promis flüchten sehen. Aber da drin ist ja ein Dach und das läuft, glaube ich. Das ist, glaube ich, die Wettersicherheit. Damit Amerikaner nicht zu sehr schwitzen, haben sie es ja schön gemacht, weil man es da runterklimatisieren kann und trocken bleibt es auch. Da kann man dann die tropische Kulisse ja nachbauen. Würden wir nicht anders machen. So, Lars, kommen wir zum Geschäft. Wer hat die Fernsehröhre erfunden?
1: Das könnte ein gewisser Herr Braun gewesen sein, möglicherweise.
0: So ist das. Und damit beginnen wir jetzt unser Spiel. Ab jetzt zählen wir Punkte. Für die nächsten drei Fragen kannst du dir jeweils einen spielen. Und bei drei richtigen Antworten hättest du das Spiel gewonnen. Es geht rund ums Fernsehen aus den USA zum dortigen Unabhängigkeitstag. Heute unser US-Serien-Special. Aber mit den gleichen Regeln. Drei richtige Antworten und gewonnen. Eine falsche Antwort und raus. Das ist es. Und die erste Frage für dich ist diese. Über welches Antriebssystem verfügt das Raumschiff USS Enterprise? A. Warp. B. Blub. C. Grunz. Oder D. Knarz.
1: Das ist A. Warp.
0: Warp. Ist richtig. Erster Punkt. Noch zwei und du hast gewonnen. Wir hören eine Titelmusik. Aus welcher Serie ist die?

0: Alles aus 250 Jahren amerikanisches Fernsehen. Was haben wir hier?
1: Ja, ich habe jetzt nicht so die super Ahnung, aber ich glaube, ich sag einfach mal was. Ne? Ich hau einfach mal was raus.
0: Hau mal was
1: der
0: raus.
1: Der große Track.
0: Der große Track ist es nicht.
1: Ah, schade.
0: Dann müssen wir jemand anderen fragen. Lars, vielen Dank. Habt noch eine gute Nacht. Und bis bald vielleicht mal.
1: Liebe Grüße an alle.
0: Gleichfalls. Tschüss. 0-7-2-2-1-20-11, das ist eure Chance, ins Spiel einzusteigen. Wer erkennt diese Musik? Hat möglicherweise schon ein paar Jahre auf dem Buckel? Wer kann was damit anfangen? WhatsApp, Signal 0-7-2-2-1-20-11 oder ruft direkt an. Welchen amerikanischen Serienklassiker hören wir hier? Steigt ein ins Spiel Braunsche Röhre hier in der Popnacht.
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0: Leak It von Flow. Hier ist die Popnacht. Braunsche Röhre ist unser Quiz und das ist die Musik, von der wir gerne wüssten, aus welcher Serie sie ist. Und wir ziehen Frank aus Spiesen-Elversberg zu Rate. Hallo Frank.
1: Ja, hallo.
0: Wie ist die Stimmung?
1: Och, soweit ganz gut, so langsam etwas müde.
0: Für dich ist auch fast schon gegen Ende der Schicht?
1: Ja, noch 2 Stunden muss ich durchhalten und dann wird es vorbei sein.
0: Dann haben wir ungefähr zur gleichen Zeit Feierabend. Das schaffen wir locker, locker, locker. Das verbringen wir zusammen. Vielleicht schustern wir ja dann noch einen Gewinn zu, wenn du jetzt 3 Fragen rund um US-Fernsehen beantworten kannst.
1: Was? Das hätte ich nichts dagegen.
0: Hier haben wir eine Musik. Welche ist es?
1: Ja, das war die Serie Rauchende Colts.
0: Rauchende Colts. Ein Western-Klassiker, der über Jahrzehnte lief.
1: Genau.
0: Als ich ein Kind war, lief das im Fernsehen. Ich habe das nie gesehen. Ich habe das damals immer nur in der Programmzeitschrift gesehen, dass es das gab. Ich habe zu der Zeit aber ein Colt für alle Fälle gesehen. Und lief im Vorabendprogramm. Ah, es müssen damals schon Wiederholungen gewesen sein von Rauchende Colts.
1: Ja, das ging viel früher.
0: Und weil ich ein Colt für alle Fälle kannte, aber Rauchende Colts nicht, habe ich damals gedacht, das ist eine Serie über Leute, die einfach auch Colt heißen und rauchen. Später habe ich kapiert, was der Titel bedeutet. Das sind einfach rauchende Leute namens Colt, aber gut. Rauchende Colts ist der erste Punkt für dich. Und für einen weiteren gib mir bitte die Antwort auf diese Frage. Wer kam von den Straßen Philadelphias und zog zu seinen reichen Verwandten Onkel Phil und Tante Vivian in deren Villa, zusammen mit Butler Jeffrey, der da auch arbeitet?
1: Ach, du lieber Gott. Ja, ich weiß.
0: Und da ich frage, wer, würde mir wahlweise der Titel der Serie reichen oder die Hauptfigur?
1: Prinz von Bel-Air.
0: Bitte?
1: Prinz von Bel-Air.
0: Ja, der Prinz von Bel-Air. Das haben wir gesucht. Will Smith war es. Will Smith hieß sowohl der Schauspieler, für den damit die Karriere begann. Sein Rollenname war aber auch Will Smith, der Einfachheit halber. Und er war eben der Prinz von Bel-Air auf diese Weise. Das war der Serientitel und deswegen ist das dein 2. Punkt. Sehr gut. Jetzt geht's also drum. Wenn du die 3. Frage beantwortest, bist du unser Gewinner. Welche Figuren aus der Sesamstraße gab es in der US-Version Sesame Street nicht? A. Ernie und Bert. B. Das Krümelmonster. C. Samson und Tiffy. Oder D. Graf Zahl.
1: Da müsste ich jetzt raten. Ich sag mal C.
0: Samson und Tiffy gab es in der amerikanischen Version nicht.
1: Nein.
0: Das stimmt. Jawohl, du hast gewonnen. Herzlichen Glückwunsch. Das ist die Lösung, die wir gesucht haben.
1: Ja. Das ist ein schöner Ende der Frage.
0: Als die Sesamstraße nach Amerika kam, waren Samson und Tiffy nicht dabei, denn die ersten Folgen, die im deutschen Fernsehen liefen, waren einfach Synchronfassungen von US-Originalausgaben. Und dann hat man später die deutsche Fassung daraus gemacht, in der ein paar zusätzliche Figuren erschaffen wurden. Samson und Tiffy gab es nur in der deutschen Version. Ernie und Bert, Krümelmonster. Cookie Monster heißt es dort.
1: Ich habe es nicht genau gewusst, ich habe nur geraten.
0: Also dafür haben wir ja die Luxusfrage gelegentlich, bei der man halt auch raten kann. Ja. Hast du richtig gemacht. Perfekt, Frank. Bist unser Gewinner. Herzlichen Glückwunsch. Hast du noch Worte ans Volk?
1: Bleibt einfach so, wie ihr seid.
0: Gute Worte. Du auch, Frank. Gute Nacht.
1: Alles klar,
0: guten Morgen und schönen Feierabend gleich.
1: Ja, danke.

auch ein grandioser Hit von Ezio, The Further We Stretch. Hier ist die Popnacht, auch an Frank aus Spiesen-Elversberg. Herzlichen Glückwunsch, unser Braunsche Röhre-Sieger in dieser Runde. Und morgen Nacht spielen wir weiter. Fernsehquiz im Radio.

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1: Um 4 Uhr mit Heike Lüttich. In Erfurt beginnt am Vormittag der Bundesparteitag der AfD, bei dem sich das Spitzenduo Weidel und Chrupalla zur Wiederwahl stellt. Am Abend teilte das Verwaltungsgericht Weimar mit, es habe ein für dieses Wochenende erlassenes Versammlungsverbot auf den Anfahrtswegen zum Tagungsort der Messe gekippt. In der Stadt und rund um die Messe sind zahlreiche Gegendemonstrationen angekündigt. Aus Erfurt Wolfgang Henschel.
2: Die Sicherheitsbehörden rechnen mit 50.000 zumeist friedlichen Gegendemonstranten, aber auch bis zu 2.500 gewaltbereiten Aktivisten sowie Straßenblockaden. Das Bündnis Widersetzen kündigte an, den Parteitag verhindern zu wollen. Die Polizei hat mehrere tausend Beamte aus allen 16 Bundesländern in Erfurt zusammengezogen. Auch Wasserwerfer, Hubschrauber und Drohnen stehen bereit. Die Polizei kündigte an, friedliche Kundgebungen zu schützen und zu begleiten. Gewalt und Straftaten würden konsequent verfolgt.
1: Frankreich und Großbritannien wollen zusammen mit dem Oman die Straße von Hormus absichern. In einer gemeinsamen Mitteilung heißt es, das Sultanat habe sich bereit erklärt, mit beiden Ländern zusammenzuarbeiten, um die Sicherheit der Schifffahrt in seinen Hoheitsgewässern zu gewährleisten. Der Iran hatte eine internationale Beteiligung an der Minenräumung in der Straße von Hormus abgelehnt. Außerdem will er Gebühren für die Durchfahrt erheben, was die USA und viele weitere Staaten ablehnen. Bei der Fußballweltmeisterschaft in Nordamerika hat Argentinien den Einzug ins Achtelfinale geschafft. In Miami besiegte der Weltmeister das Team aus Kap Verde mit 3:2 nach Verlängerung. Aus dem WM-Team Luise Kropf.
3: Der Fußballzwerg Kap Verde hat gegen den Weltmeister Argentinien nicht nur einen richtigen Fight, sondern auch ein tolles Spiel gezeigt. In der regulären Spielzeit ging Argentinien erst erwartungsgemäß 1:0 durch Messi in Führung. Kap Verde konnte allerdings in der zweiten Halbzeit 1:1 ausgleichen. Das Spiel ging daraufhin tatsächlich in die Verlängerung. Argentinien erzielte dort schnell das 2:1, doch Kap Verde glich wieder aus. Erst in der 111. Minute traf Argentinien zum 3:2. Der Außenseiter Kap Verde kämpfte bis zum Schluss, verpasste den erneuten Ausgleich nur um Zentimeter.
1: Der Hollywood-Schauspieler Dustin Hoffman ist beim Karlsbader Filmfestival für seine außerordentlichen Verdienste um das Weltkino ausgezeichnet worden. Der 88-Jährige nahm den Preis in dem tschechischen Kurort persönlich entgegen. Auch die US-Schauspielerin und Filmregisseurin Maggie Gyllenhaal wurde geehrt als Persönlichkeit, die auf bedeutende Weise zur Entwicklung des Filmschaffens beiträgt. Das Wetter für Deutschland. In der Nacht im Norden und Osten bewölkt, sonst sternenklar bei 15 bis 7 Grad. Tagsüber im Südwesten sonnig, im Norden und Osten oft bedeckt und einzelne Regenfälle 19 bis 30 Grad. 4:03 Uhr.
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4: Vorsicht bitte auf der A61 Ludwigshafen Richtung Koblenz. Zwischen Emmelshausen und Boppard befindet sich eine ungesicherte Unfallstelle. Vorsicht bitte auf der A61 Ludwigshafen Richtung Koblenz. Zwischen Emmelshausen und Boppard befindet sich eine ungesicherte Unfallstelle. Vorsicht bitte auf der A96 Lindau Richtung München. Zwischen Leutkirch West und Eichstätten liegt ein Reh. Die A67 Darmstadt Richtung Mönchhof-Dreieck ist zwischen Rüsselsheim-Ost und Mönchhof-Dreieck wegen eines Polizeieinsatzes gesperrt. Stuttgart. Im Bereich der B10-B14 Uferstraße Ostwangen. Zwischen Berger Tunnel und Wangen werden in beiden Richtungen wegen eines Brandes die Anwohner gebeten, Fenster und Türen geschlossen zu halten. Stuttgart-Möhringen. Die Breitwiesenstraße ist zwischen am Wallgraben und Nord-Südstraße wegen einer Veranstaltung in beiden Richtungen bis Sonntag 18 Uhr gesperrt. Stadtverkehr Frankfurt. Für die Konzerte Böse Onkels sind heute die öffentlichen Parkplätze rund um das Waldstadion komplett ausgebucht. Besuchern der Konzerte wird dringend empfohlen, Parkmöglichkeiten in der Stadt zu nutzen und mit öffentlichen Verkehrsmitteln anzureisen.
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5: Mit Michael Rolfsteck, hallo. Und mit Olivia Rodrigo jetzt und Drop Dead.

0: John Legend und All of Me. Es ist 4.10 Uhr. Etwas Aktuelles aus dem Verkehrszentrum. Per WhatsApp an 07221 2011 hat sich Christian gemeldet.
1: Guten Morgen. Vorsicht bitte auf der Autobahn 4 Olpe Fahrtrichtung Köln. Zwischen Eckenhagen und Bergneustadt hat es einen schweren Unfall gegeben. Die rechte Spur ist blockiert. Polizei, Rettung, Feuerwehr ist vor Ort. Bergungsarbeiten haben begonnen.
0: Danke für die Info, Christian. Dir und allen gute Fahrt.

0: Dark Amber und Belong Together. Die Vereinigten Staaten von Amerika haben keine Königsfamilie, auch wenn der amtierende Präsident gerne ein König wäre und seine Familie mit allem bestücken möchte, was es gibt. Aber weil es keine echte gibt, ist die Hochzeit von Taylor Swift und Travis Kelce das nächste an einer Royal Wedding, was die Amerikaner bekommen. Und sie feiern es ungefähr so, als wäre es ein und als wäre heute im ganzen Land Feiertag. Oh, halt, warte, im ganzen Land ist heute Feiertag. Und am Vorabend Ortszeit haben tatsächlich Taylor Swift, Pop-Megastar, größter lebender Popstar der Welt, und Footballspieler Travis Kelce sich das Ja-Wort gegeben. Eine langjährige Sprecherin der Sängerin Taylor Swift hat das in mehreren US-Medien bestätigt. Comedian und Schauspieler Adam Sandler soll ein Freund der beiden sein und hat das Paar getraut. ARD-Korrespondentin Giselle Uecker in New York fasst die Details der Hochzeit zusammen.
1: Auf den großen Bildschirmen an der Fassade des Madison Square Garden, wo die Hochzeitszeremonie stattgefunden hat, war kurz nach der Trauung Just Married, also frisch verheiratet, zu lesen. Wobei nach dem T am Ende des Wortes Just noch ein Unzeichen und ein weiteres T ergänzt wurden. Die beiden Ts zusammen sollen für die Namen Taylor und Travis stehen. Viele um die Arena herum Wartende haben diese Botschaft als Zeichen für die erfolgte Eheschließung interpretiert. Trauzeugen sollen die Brüder von Taylor und Travis gewesen sein. Außerdem wurden auch erste Details zum Outfit des Brautpaares bekannt. Beide waren nach Angaben der Sprecherin mit Haute Couture von Dior bekleidet. Taylor Swift habe außerdem Louboutin-Schuhe und Schmuck von Cartier getragen. Zu der Mega-Hochzeit mitten in New York City sind zahlreiche Stars und Prominente angereist. Direkt vor Ort wurden die Schauspieler Hugh Grant und Ethan Hawke abgelichtet. Außerdem Late-Night-Moderator Jimmy Fallon. Ganz in der Nähe sind außerdem Sängerin Camila Cabello, Model Gigi Hadid oder Sänger Ed Sheeran gesehen worden. Alle waren für eine Hochzeit angemessen gekleidet und wahrscheinlich gerade unterwegs dorthin.
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Das letzte Sechzehntelfinale bei der Fußballweltmeisterschaft läuft gerade zwischen Kolumbien und Ghana. Es ist Pause. Halbzeitstand 1:0 für Kolumbien. Der Gewinner dieser Partie wird nächste Woche auf die Schweiz treffen.

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1: In der Nacht ist es sternenklar. Es wird relativ kühl. Am Samstag tagsüber scheint wieder oft die Sonne. Zwischen Westerwald und Tauberfranken kann es auch mal dichtere Wolkenfelder geben. Höchstens 23 Grad werden es in Bad Marienberg und bis 30 Grad gibt's in Laa.
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2: Vorsicht bitte auf der A1 Saarbrücken Richtung Trier. Zwischen Kreuz Saarbrücken und Illingen liegen mehrere Leitbarken. Vorsicht bitte auf der A61 Ludwigshafen Richtung Koblenz. Zwischen Emmelshausen und Boppard befindet sich eine ungesicherte Unfallstelle. Vorsicht bitte in Oberlorken auf der Luxemburger Straße. In Höhe Ortseingang sind Personen auf der Fahrbahn. Vorsicht bitte auf der Landesstraße in Nonnweiler befindet sich eine ungesicherte Unfallstelle. Die A61 Ludwigshafen Richtung Koblenz ist zwischen Emmelshausen und Boppard nach einem Unfall gesperrt. A67 Darmstadt Richtung Mönchhof-Dreieck. Zwischen Rüsselsheim-Ost und Mönchhof-Dreieck ist ein Fahrstreifen gesperrt. Stuttgart. Im Bereich der B10-B14 Uferstraße Ostwangen. Zwischen Berger Tunnel und Wangen werden in beiden Richtungen wegen eines Brandes die Anwohner gebeten, Fenster und Türen geschlossen zu halten. Stuttgart-Möhringen. Die Breitwiesenstraße ist zwischen Am Wallgraben und Nord-Südstraße wegen einer Veranstaltung in beiden Richtungen bis Sonntag 18 Uhr gesperrt. Stadtverkehr Frankfurt. Für die Konzerte Böse Onkels sind heute die öffentlichen Parkplätze rund um das Waldstadion komplett ausgebucht. Besuchern der Konzerte wird dringend empfohlen, Parkmöglichkeiten in der Stadt zu nutzen und mit öffentlichen Verkehrsmitteln anzureisen.
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3: Hier ist die Popnacht mit Michael Räufsteck. Das ist der aktuelle Hit von The Bowser, Magnetic.

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1: Isaac.
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0: Es ist 4.42 Uhr. Hier ist eine weitere Folge aus der teuersten und actionreichsten Serie, die wir je für diese Sendezeit produziert haben.

0: Fertig. Ein Papierdrache.
1: Das war der Nachtfalter. Falten Sie auch beim nächsten Mal wieder ein.

To Love Somebody ist von Holly Humberstone, die im September für ein paar Termine nach Deutschland kommt. Sie spielt am 20. September in Köln, am 26. in Hamburg, 27. Berlin und am 28. September in München. Dazu kommen im Sommer noch ein paar Festivaltermine. Holly Humberstone in Deutschland. Jetzt 4.53 Uhr, eine aktuelle Meldung aus dem Verkehrszentrum. Vorsicht auf der A10, Schönefelder Kreuz Richtung Dreieck Potsdam. Zwischen Michendorf und Ferch ist eine ungesicherte Unfallstelle. J.R., Sean Kingston.

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1: Um 5 Uhr mit Heike Lüttich. In Deutschland sind in der ersten Hälfte des Jahres über ein Viertel weniger Asylanträge gestellt worden als im ersten Halbjahr 2025. Das berichtet die Welt am Sonntag und beruft sich auf ein vertrauliches Papier der EU-Kommission. Mit gut 51.000 Anträgen belege die Bundesrepublik im europäischen Vergleich nur noch den 4. Platz hinter Frankreich, Italien und Spanien. In Ungarn wurden demnach nur 49 Anträge gestellt. Die meisten Asylbewerber in Deutschland kommen aus Afghanistan, der Türkei und Syrien. Der Zentralrat der Juden in Deutschland hält das vielfach geforderte AfD-Verbot für den falschen Weg. Zentralratspräsident Schuster sagte dem Nachrichtenportal T-Online, die Wählerschaft der Partei wäre damit nicht weg. Sie würde sich dann ein anderes Ventil suchen. Stattdessen müssten alle Optionen zur Bekämpfung der AfD auf den Tisch gelegt und sorgsam geprüft werden. Neben dem stellvertretenden Grünen-Fraktionschef von Notz befürwortet auch der thüringische Innenminister Meyer von der SPD ein AfD-Verbotsverfahren. Der frühere Bundesaußenminister Fischer bezweifelt, dass die USA unter Präsident Trump in der NATO bleiben. Den Zeitungen der Funke Mediengruppe sagte Fischer, die Amerikaner seien faktisch auf dem Weg nach draußen. In dem Fall müssten die verbleibenden Mitglieder des Verteidigungsbündnisses ohne die USA weitermachen, nach Möglichkeit auch mit Kanada. Und sie sollten mit den britischen und französischen Kernwaffen einen atomaren Schutzschirm aufbauen. Am Dienstag findet in der türkischen Hauptstadt Ankara der nächste NATO-Gipfel statt, zu dem sich auch Trump angesagt hat. Nach dem WM-Aus der deutschen Nationalmannschaft hat sich Jürgen Klopp erstmals dazu geäußert, ob er Nachfolger von Bundestrainer Julian Nagelsmann werden möchte. Bei Magenta TV sagte er, er sei bereit für neue Aufgaben. Die als Bundestrainer sei sehr reizvoll. Aus dem WM-Team Moritz Knorr.
2: Es waren klare Worte, die der 59-Jährige am Abend wählte, als er sich bei Magenta TV erstmals selbst zu den Gesprächen mit dem Verband über den Job als Bundestrainer äußerte. Bis der DFB seine Wunschlösung offiziell präsentieren kann, wird aber wohl noch ein bisschen Zeit vergehen. Es braucht eine Einigung zwischen dem DFB und Klopps noch Arbeitgeber Red Bull. Dort steht der 59-Jährige noch bis 2029 unter Vertrag. Und eins ist klar, Klopp will sich von dort sauber verabschieden. Aber dass ihm Konzernchef Oliver Minzlaff Steine in den Weg legt, hält Klopp für unwahrscheinlich.
1: Das waren die Nachrichten mit Heike Lüttich. Das Wetter für Deutschland. Tagsüber in der Südwesthälfte sonnig, im Norden und Osten oft bedeckt mit vereinzelten Schauern bei 19 bis 30 Grad. Am Sonntag ähnlich, im Südwesten viel Sonnenschein, ansonsten oft grau und regnerisch bei 18 bis 31 Grad. 5.03 Uhr.
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3: Vorsicht bitte in Niedaldorf auf der Neunkircher Straße. In Höhe Ortseingang liegt ein Tier. Die A61 Ludwigshafen Richtung Koblenz ist zwischen Emmelshausen und Boppard nach einem Unfall gesperrt. A67 Darmstadt Richtung Mönchhof-Dreieck. Zwischen Rüsselsheim-Ost und Mönchhof-Dreieck ist ein Fahrstreifen gesperrt. Stuttgart. Im Bereich der B10, B14 Uferstraße Ostwangen. Zwischen Berger Tunnel und Wangen werden in beiden Richtungen wegen eines Brandes die Anwohner gebeten, Fenster und Türen geschlossen zu halten. Stuttgart-Möhringen. Die Breitwiesenstraße ist zwischen Am Wallgraben und Nord-Süd-Straße wegen einer Veranstaltung in beiden Richtungen bis Sonntag 18 Uhr gesperrt.
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4: Mit Michael Reifsteck, guten Morgen. Und mit Bibi Rexha und Faithless jetzt und New Religion.
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0: Name ist Clueso. Guten Morgen, es ist 5.13 Uhr. Und hier kommt ein Zitat aus der Hall of Shame. Die dümmsten Sachen, die je gesagt wurden.
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0: Dieses Zitat ist von Michael Ballack. Er war mal Capitano der deutschen Fußballnationalmannschaft. Und vielleicht ist diese Aussage ja eine Weisheit, die er dem neuen Bundestrainer mit auf den Weg geben kann, damit er weiß, es gibt halt Grenzen und es ist nicht immer alles möglich. Denn Michael Ballack sagte einst, sowas können wir nicht trainieren, sondern nur üben.
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Runaway von Pink, hier ist die Popnacht. In HR3, MDR Jump, Bremen 4, SR1, NDR 2, WDR 2, RBB 888 und SWR 3. Und hier ist noch was, das hätte es eigentlich auch verdient, in die Hall of Shame der dümmsten Dinge aufgenommen zu werden. Habe ich gelesen gestern Nachmittag in der App der Deutschen Bahn. Da stand über den von mir gebuchten Zug: Der Wagen 24 ist heute nicht für Reisende geöffnet. Das ist eine wichtige Information, wahrscheinlich war die Klimaanlage kaputt. Es macht es deshalb zu einer dummen Sache, weil ganz fett oben drüber bereits steht: Zug fällt aus.

0: Charlotte Caldin, The Way We Touch. Aktueller Hit in der Popnacht. Ist euch schon aufgefallen, jetzt da es den vorgetäuschten Tankrabatt nicht mehr gibt, müssen die Tankstellen mit Werbemaßnahmen locken, damit Menschen überhaupt noch zum Tanken kommen. Sonst kann es ja bei den Preisen sein, dass die Deutschen ihre Benziner einfach ohne Sprit fahren. Aber Autorin und Comedian Anne Vogt hat da eine bemerkenswerte Maßnahme mitbekommen.
1: Ein entfernter Cousin von mir aus Köln, der erzählte bei ihm um die Ecke, die Tanke, die hatte ein riesiges Werbebanner aufgespannt. Bei Volltanken Chance auf gratis Sex. Der Rudi direkt hin, ne? Ja, der Rudi halt, ne? Direkt hin, vollgetankt, rinne in eine Bude, nach gratis Sex gefragt, sagt der Tankwart, ja. Dann nennen Sie mir jetzt mal eine Zahl zwischen 0 und 10. Sagt der Rudi, 8. Sagt der Tankwart, schade, schade, es wäre die 7 gewesen. Aber vielleicht klappt es ja beim nächsten Mal, ne? 3 Wochen später, der Rudi wieder hin, wieder vollgetankt, wieder rinnen in der Bude, wieder nach Gratis-Sex gefragt. Ne? Sagt der Tankwart, ja, Sie kennen das Spiel ja jetzt schon, dann nennen Sie mir wieder eine Zahl zwischen 0 und 10. Sagt der Rudi, 5. Sagt der Tankwart, ah, was für ein Ärger, so knapp daneben. Diesmal wär's die 4 gewesen. Aber vielleicht klappt's ja beim nächsten Mal. Ich sag, Rudi, hör mal, der will dich doch nur abzocken, bei dem kriegst du niemals Gratis-Sex. Sagt der Rudi, doch, doch, meine Frau hat schon 2-mal gewonnen.

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4: Es war Abpfiff gerade beim letzten 16-Finalspiel dieser Fußballweltmeisterschaft. Kolumbien gewinnt gegen Ghana und zieht ins Achtelfinale ein. Das heißt, Kolumbien ist nächste Woche der Gegner der Schweiz. Kolumbien-Ghana 1:0 ist das Endergebnis. Schon heute beginnen die ersten 8 Finalspiele. Man hat das Gefühl, zwischen beiden Spielrunden ist die Pause kürzer als die Trinkpause nach der 23. Minute.
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6: In der Nacht ist es sternenklar. Es wird relativ kühl. Am Samstag tagsüber scheint wieder oft die Sonne. Zwischen Westerwald und Tauberfranken kann es auch mal dichtere Wolkenfelder geben. Höchstens 23 Grad werden es in Bad Marienberg und bis 30 Grad gibt's in Lahr. Am Sonntag ähnlich, hier kann es in den wolkigeren Regionen auch mal etwas regnen.
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7: Auf der A7 Ulm Richtung Füssen ist zwischen Kreuz Memmingen und Memmingen Süd wegen einer Baustelle zwischen 20 Uhr und Mitternacht nur eine Spur frei. Die A61 Ludwigshafen Richtung Koblenz ist zwischen Emmelshausen und Boppard nach einem Unfall gesperrt. A67 Darmstadt Richtung Mönchhof-Dreieck. Zwischen Rüsselsheim Ost und Mönchhof-Dreieck ist ein Fahrstreifen gesperrt. Stuttgart im Bereich der B10, B14 Uferstraße Ostwangen. Zwischen Berger Tunnel und Wangen werden in beiden Richtungen wegen eines Brandes die Anwohner gebeten, Fenster und Türen geschlossen zu halten. Stuttgart-Möhringen. Die Breitwiesenstraße ist zwischen Am Wallgraben und Nord-Süd-Straße wegen einer Veranstaltung in beiden Richtungen bis Sonntag 18 Uhr gesperrt.
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0: Temper City und Self-Aware. Guten Morgen, hier ist die Popnacht, 5.42 Uhr. Es ist Samstag, der 4. Juli. Viel Sport steht heute an. Im Tennis spielt Alexander Zverev seine Drittrundenpartie in Wimbledon. Bei der Fußball-Weltmeisterschaft spielen Kanada und Marokko heute das erste Achtelfinale gegeneinander. Paraguay dann anschließend noch gegen Frankreich. Und Steffi Linkscheid aus dem ARD-Aktuell-Team, was steht sportlich sonst noch auf dem Kalender?
1: In Barcelona, da startet heute die Tour de France mit dem Mannschaftszeitfahren mit je 8 Fahrern pro Team. Das sieht dann aus wie an der Perlenschnur aufgereiht. 20 Kilometer lang ist der Kurs durch die Stadt, so in etwa. Da sind dann sicher wieder zehntausende Zuschauer am Straßenrand und jubeln und wollen gucken. Und zu den Favoriten gehören Vorjahressieger Pogacar und der Deutsche Florian Lipowitz. Wegen der Hitzewelle kann es sein, dass einzelne Etappen spontan angepasst oder im Extremfall sogar abgesagt werden. Und der Start der ersten Mannschaft ist heute Nachmittag so kurz nach 5.
0: Und dann gibt es eine große Party in den USA. Und diesmal geht es nicht um Taylor und Travis.
1: Sondern um den 250. Geburtstag der Vereinigten Staaten von Amerika. Temperaturen um 42 Grad sind da angekündigt. Die Zelte für mehr Schatten sind schon aufgestellt. Dazu gibt es jede Menge Wasserspender und den ganzen Tag Programm im Nationalarchiv. Zum Beispiel eine Originallesung aus der Unabhängigkeitserklärung von 1776. Das ist ein sehr kurzes Dokument, also das dürfte schnell gehen. Ab nachmittags gibt es dann stündliche Flugshows mit Kampfjets und Trump will eine richtig lange Rede halten. Außerdem gibt es ja noch ein großes Feuerwerk zum 4. Juli und das ist so ein bisschen vergleichbar wie mit unserem Silvester, nur eben im Sommer und mit koordiniertem Feuerwerk. Privatböllern ist da aus Brandschutzgründen an fast allen Stellen verboten.
0: Donald Trump hat schon angekündigt, dass die Rede lang wird.
1: Ja, genau.
0: Seine Reden werden immer lang, weil er permanent abschweift von dem, was er eigentlich sagen will und endlose Extra-Runden dreht.
1: Vielleicht schläft er auch ein zwischendurch.
0: Das ist die Chance, auf die wir hoffen können. Das bringt der Tag und wenn sonst noch was Wichtiges passiert, dann erfahrt ihr das selbstverständlich in unseren News.

0: Nothing Compares to You, Sinéad O'Connor. Früher hat man noch immer kurz die Stirn gerunzelt, wenn die Tour de France in einem anderen Land begann als in Frankreich.
1: Ja, aber warum heißt sie denn Tour de France?
0: Heute ist es ganz normal, dass die Tour de France in Barcelona beginnt oder dass Kanada am Eurovision Song Contest teilnimmt nächstes Jahr oder dass die nächste WM auf drei Kontinenten stattfindet.

Fabian und Dalton, versprich mir. Das war die Popnacht mit Michael Reufschick. Danke fürs Zuhören. Habt einen schönen Tag und Mitternacht hören wir uns wieder, wenn ihr wollt.

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1: Um 6 Uhr mit Petra Mohr. Jürgen Klopp hat Interesse am Bundestrainerjob. In Stuttgart ist die Feuerwehr bei einem Großbrand im Einsatz. Das Wetter. Heute gibt's Sonne, teils dichte Wolken und bis zu 30 Grad. Jürgen Klopp will Nachfolger von Julian Nagelsmann als Fußball-Bundestrainer werden. Im Interview mit Magenta TV bestätigte der frühere Liverpool-Trainer am Abend, der DFB sei auf ihn zugekommen. Die Verhandlungen bräuchten aber noch Zeit, denn er habe noch einen Vertrag als Head of Global Soccer bei Red Bull.
2: Vor 2 Jahren ungefähr habe ich in Liverpool aufgehört und habe gesagt, dass mir die Energie fehlt für eine weitere Aufgabe oder für ein weiteres Jahr mit Liverpool. Ich bin mittlerweile mehr als aufgetankt, also ich bin bereit. So der deutsche Fußball steht jetzt natürlich an einem sozusagen Wendepunkt. Wir müssen jetzt Dinge grundlegend verändern. Ob das am Ende dann ich sein werde oder wer auch immer das sein wird, das ändert nichts daran, dass die Veränderungen notwendig sind.
1: Soweit Jürgen Klopp. Titelverteidiger Argentinien steht im Achtelfinale der Fußball-WM. Die Mannschaft um Lionel Messi hat mit 3:2 nach Verlängerung gegen Kap Verde gewonnen. Gegner in der nächsten Runde ist Ägypten. Die Ägypter hatten sich in der Nacht mit 4:2 im Elfmeterschießen gegen Australien durchgesetzt. Und im letzten 16-Finale hat eben Kolumbien gegen Ghana 1:0 gewonnen. In Erfurt beginnt am Vormittag der Bundesparteitag der AfD, bei dem sich das Führungsduo Weidel und Chrupalla zur Wiederwahl stellt. Es wird mit bis zu 50.000 Gegendemonstranten gerechnet. Am frühen Morgen haben die ersten Demos begonnen. Am Abend teilte das Verwaltungsgericht Weimar mit, es habe ein für dieses Wochenende erlassenes Versammlungsverbot auf den Anfahrtswegen gekippt. In Deutschland sind in der ersten Hälfte des Jahres über ein Viertel weniger Asylanträge gestellt worden als im ersten Halbjahr 2025. Das berichtet die Welt am Sonntag und beruft sich auf die EU-Kommission. Mit gut 51.000 Anträgen belege Deutschland den 4. Platz hinter Frankreich, Italien und Spanien. Im Stuttgarter Großmarkt ist am Abend ein Feuer ausgebrochen. Mehr als 200 Feuerwehrleute sind schon die ganze Nacht über dort im Einsatz. Ein Sprecher sagte, eine solch große Einsatzlage habe man in den letzten Jahren nicht gehabt. Noch seien die Flammen nicht unter Kontrolle. Einzelheiten von Heike Lüttich.
3: Zunächst brannte eine Lagerhalle, dann ein ganzer Hallenkomplex. Nach Angaben eines Polizeisprechers hatten Mitarbeiter des Großmarktes eine Verpuffung gemeldet. Unklar ist allerdings, in welchem Gebäude. Die Bevölkerung im Umkreis von 4 Kilometern wurde am späten Abend über Warn-Apps gewarnt, wegen der starken Rauchentwicklung und der Geruchsbelästigung. Eine Gefahr bestehe aber nicht, hieß es. Über Verletzte ist bisher nichts bekannt. Zum Großmarkt gehören über 200 Firmen. Pro Jahr werden hier 400.000 Tonnen frisches Obst und Gemüse, aber auch Fleisch, Fisch und Blumen umgeschlagen.
1: Und doch die Zeit, 6.03 Uhr.
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4: Das Wetter für SWR 3 Land. Nee, wir müssen anders anfangen. Vorsicht, Falschfahrer auf der A648 Frankfurt-Eschborn. Zwischen Westkreuz Frankfurt und Eschborn kommt ein Falschfahrer entgegen. Bitte äußerst rechts fahren, nicht überholen. Auf der A648 Frankfurt-Eschborn zwischen Westkreuz Frankfurt und Eschborn. Ein Falschfahrer unterwegs in beiden Richtungen. So, jetzt das Wetter. Viel Sonne heute. Vor allem zwischen Saar und Bodensee. Vom Westerwald bis zur Main-Tauber-Region gibt's ab und zu ein paar dicke Wolken. Das Ganze heute bei maximal 23 bis 30 Grad. 6.03 Uhr, Neueste aus dem SWR3-Verkehrszentrum. Ich sage nochmal durch. Vorsicht, Falschfahrer auf der A648 Frankfurt-Eschborn zwischen Westkreuz Frankfurt und Eschborn. Ein Falschfahrer. Bitte äußerst rechts fahren und nicht überholen. Die A61 Ludwigshafen Richtung Koblenz ist zwischen Emmelshausen und Boppard nach einem Unfall gesperrt. Und noch eine Meldung aus der Schweiz. Auf der A2 Luzern Richtung Gotthard zwischen Amsteck und Göschnen. 4 Kilometer Stau, dauert hier bis zu 40 Minuten länger. Und auch die Einfahrt Göschnen ist gesperrt. Kommt gut an.
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4: Mit Theresa Seiter, guten Morgen, einen schönen Samstag euch allen. Jetzt mit Sophie and the Giants, Paradise.
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Vorsicht, Falschfahrer, ein Update. Und zwar auf der A648, A66, Frankfurt-Wiesbaden. Hier fährt der Falschfahrer jetzt zwischen Westkreuz Frankfurt und Frankfurt Höchst. Bitte äußerst rechts fahren, nicht überholen. Auf der A648, A66, Frankfurt-Wiesbaden, zwischen Westkreuz Frankfurt und Frankfurt Höchst. Falschfahrer, Vorsicht in beiden Richtungen.

0: Guten Morgen mit SWR3 Fit und Alex Warren und Vorsicht auf der A96 München Richtung Lindau zwischen Eichstätten und Leutkirch West. Hier ist eine ungesicherte Unfallstelle und es liegen Fahrzeugteile auf der Fahrbahn.
1: Worte. Jonathan Kienast, Katholische Kirche.
2: Auf die Frage, was man ihr vor 10 Jahren hätte sagen sollen, antwortet die Autorin Najwa Zebian Folgendes. Ich wünschte, dass mir jemand gesagt hätte, dass ich okay bin, wie ich bin. Ich höre oft Leute Dinge sagen wie, es wird besser werden. Und es ärgert mich, das zu hören, weil es bedeutet, dass der jetzige Moment nicht genug ist. Und wie kannst du ganz du selbst sein, wenn du glaubst, dass du im Moment nicht genug bist? Ich wünschte, mir hätte jemand gesagt, dass ich, ohne es beweisen zu müssen, genug bin.

0: Guten Morgen mit SWR 3 Fit und mit Musik, bei der man so richtig sich vorstellen kann, wie Sabrina Carpenter Spaß beim Schreiben und auch beim Singen hatte. Manchild, das ist ihr Song, der so ein bisschen wie so ein liebevolles Augenrollen ist. Sie macht sich da lustig über unreife Männertypen, denen sie vor allem in ihren frühen 20ern öfter mal begegnet ist. Jetzt für euch in der SWR 3 Lyrics Version.
1: Junge, Junge, du hast gesagt, dein Handy sei kaputt, hast aber wohl nur vergessen, es zu laden. Dein ganzes Outfit, Gott, ich hoffe, das ist ironisch gemeint. Hast du gerade gesagt, du bist fertig? Wusste gar nicht, dass wir schon angefangen haben. Das kommt mir alles sehr bekannt vor. Wie nennt man das nochmal? Dumm? Oder eher bisschen langsam? Oder gar nutzlos? Ach nein, es gibt ein niedlicheres Wort dafür. Kindskopf. Kommst immer wieder an wie ein kleiner Junge und beanspruchst all meine Liebe. Wieso passiert sowas immer mir? Kannst du nicht mal eine unschuldige Frau in Ruhe lassen? Selbstfürsorge ist offenbar ein Fremdwort. Und die Hälfte deines Gehirns scheint zu fehlen. Wie kann man so sexy und gleichzeitig so dumm sein? Und wie überlebt ihr schon so lange auf der Erde? Wenn ich nicht da bin, passiert gar nichts. Ich gebe einfach deiner Mutter die Schuld. 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

Manchild. Sabrina Carpenter in der SWR 3 Lyrics-Version. Kurzer Blick ins SWR 3 Verkehrsstudio um 6.25 Uhr. Vorsicht auf der A8 Stuttgart Richtung München zwischen Friedberg und Dasing. Hier ist nach einem Unfall die linke Spur blockiert. Und die Entwarnung auf der A648, A66 Frankfurt Wiesbaden. Hier ist kein Falschfahrer mehr zwischen dem Westkreuz Frankfurt und Frankfurt Höchst unterwegs.

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8: 6:31 Uhr. Musik hier mal ein bisschen lauter machen. Das Neueste, leiser, aus dem SWR3 Verkehrszentrum. Vorsicht auf der A8 München Richtung Stuttgart. Zwischen Ulm-West und Merklingen, hier liegen Fahrradteile auf der Fahrbahn. Vorsicht auf der A8 Stuttgart Richtung München. Zwischen Friedberg und Dasingen, hier ist nach einem Unfall die linke Spur blockiert. Dann die A61 Ludwigshafen Richtung Koblenz ist zwischen Emmelshausen und Boppert nach einem Unfall gesperrt. Die Entwarnung auf der A648, A66 Frankfurt-Wiesbaden, kein Falschfahrer mehr zwischen Westkreuz-Frankfurt und Frankfurt-Höchst. Die A67 Mönchhof-Dreieck zwischen Darmstadt, Die A67 Mönchhof-Dreieck Richtung Darmstadt ist zwischen Mönchhof-Dreieck und Rüsselsheim-Ost wegen Bergungsarbeiten gesperrt. Und noch eine Meldung aus der Schweiz auf der A2 Luzern Richtung Gotthard zwischen Amsteg und Göschnen. 6 Kilometer Stau, es dauert hier mindestens eine Stunde länger. Auch die Einfahrt Göschnen ist gesperrt. Kommt gut an mit SWR3 Fit und habt einen guten Samstag. Okay.

0: Guten Morgen mit Olivia Dean. Und für alle, die gerade wach geworden sind, es kann gut sein, dass er es tatsächlich macht. Hier ist SWR 3 Fit. Jürgen Klopp kann sich den Job als Fußball-Bundestrainer vorstellen. Das hat er nach dem Rücktritt von Julian Nagelsmann gestern Abend zum ersten Mal öffentlich bestätigt. Hendrik Lückhoff aus dem SWR 3 WM-Team. Was hat Klopp genau gesagt?
1: Ja, er hat gesagt, ich bin bereit. Er hat bei Magenta TV bestätigt, dass er zumindest schon mal mit dem DFB gesprochen hat, dass der Verband auf ihn zugekommen ist. Und ja, man hat gemerkt, Klopp hat schon Lust. Auf die Frage, was dann zur Einigung fehle, sagte er, Zeit. Es brauche jetzt Zeit für Gespräche, auf der einen Seite mit seinem aktuellen Arbeitgeber, mit dem Red Bull-Konzern. Da war aber durchzuhören, dass das keine große Hürde werden sollte. Ja, und auf der anderen Seite mit dem DFB. Denn, so Klopp, im deutschen Fußball müssten grundlegend Dinge verändert werden. Die aktuellen Probleme würden nicht an Julian Nagelsmann hängen, der ja als Bundestrainer nach dem frühen WM-Aus zurückgetreten war. Also, unterm Strich kann man sagen, das klang schon alles sehr zuversichtlich.
0: Sobald es mehr Infos gibt, hört ihr es natürlich hier bei uns in SWR 3.

6.46 Uhr, Inexcess in SWR 3 Fit. Kurzer Blick noch auf die Straße. Vorsicht auf der A3, Köln Richtung Frankfurt zwischen Dierdorf und Ransbach-Baumbach. Hier liegt ein Plastikteil auf der mittleren Spur.

Hier ist SWR 3 Fit. Guten Morgen zusammen. Noah Kahan ist gerade auf Stadiontour, auf Welttournee. Und falls ihr jetzt gerade zuckt wegen Tickets, wir lesen euch schnell seinen Insta-Post vor. Er schreibt nämlich worldtour.soldout.lol. Also Welttournee.ausverkauft.lol. Keine Tickets mehr. Musik hat aber dagelassen, The Great Divide. Oder wie Noah Kahan sagen würde, The Great Divide. In SWR 3.lol.

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3: Um 7 Uhr mit Petra Muhr. Der Patientenbeauftragte der Bundesregierung kritisiert die Krankschreibungspflicht ab Tag 1. Bei der Fußball-WM sind jetzt alle 16-Finalpartien gespielt. Das Wetter, heute Sonne, teils dichte Wolken, bis zu 30 Grad. Das Reformpaket der Bundesregierung steht weiter in der Kritik. Vor allem die Pflicht zum Arztbesuch am ersten Krankheitstag für die Arbeitsunfähigkeitsbescheinigung. Bislang ist eine ärztliche Bescheinigung ab dem vierten Tag gesetzlich vorgeschrieben. Eva Zofko mit Details.
4: Die Neuregelung findet auch der Patientenbeauftragte der Bundesregierung Schwarze nicht gut. Das Aufsuchen einer Arztpraxis sei bei vielen Krankheitsbildern eine unnötige Belastung für alle und erhöhe die Ansteckungsgefahr, sagte der SPD-Politiker den Funke-Medien. Außerdem könne es sein, dass sich dann noch mehr Beschäftigte krank zur Arbeit schleppen, sich nicht richtig auskurieren und letztlich aufgrund langwieriger Verläufe mehr Krankheitstage hätten. Ähnlich hatte sich bereits der Hausärzteverband geäußert. Schwarze forderte die Politik auf, digitale und telemedizinische Angebote weiter auszubauen, zum Beispiel die Videosprechstunden.
3: In Erfurt haben die ersten Demos gegen den Bundesparteitag der AfD begonnen. In der Innenstadt versammelten sich laut Polizei hunderte Demonstranten. Eine Autobahn wurde aus Sicherheitsgründen gesperrt. AfD-Gegner hatten am Abend einen juristischen Erfolg errungen. Mehr dazu von Christian Ofer-Weiß.
5: Das Verwaltungsgericht Weimar hat am Abend das Versammlungsverbot auf Zufahrtswegen zum AfD-Parteitag kassiert. Auslöser war die Ankündigung des Bündnisses Widersetzen. Die Aktivisten wollen den Parteitag noch verhindern, indem sie Anreisewege blockieren. Das Landesverwaltungsamt verbot die Blockade mit Verweis auf Rettungswege und öffentliche Sicherheit. Dieses Verbot ist nun gekippt, sofern keine Beschwerde gegen die Entscheidung eingelegt wird. Die AfD-Delegierten wollen in Erfurt einen neuen Bundesvorstand wählen. Die Sicherheitsbehörden erwarten insgesamt 50.000 Gegendemonstranten, darunter auch gewaltbereite Gruppen.
3: Im Stuttgarter Großmarkt ist die Feuerwehr bei einem Großbrand im Einsatz. Mehr als 200 Einsatzkräfte seien dabei, die Flammen in dem Hallenkomplex zu löschen, teilte ein Sprecher mit. Am späten Abend war das Feuer ausgebrochen. Anwohner wurden aufgerufen, das betroffene Gebiet im Stadtteil Wangen zu meiden. Über Verletzte ist bisher nichts bekannt. Bei der Fußball-WM ist am Morgen das letzte 16-Finale zu Ende gegangen. Kolumbien setzte sich gegen Ghana mit 1:0 durch. Aus dem WM-Team Felix Gerhardt.
6: Kolumbien hatte das Spiel über weite Strecken unter Kontrolle und gewann letztlich verdient durch den Treffer von John Arias in der 14. Minute. Im Achtelfinale treffen die Kolumbianer jetzt auf die Schweiz. Titelverteidiger Argentinien ist knapp an einer Blamage vorbeigeschrammt. Gegen WM-Neuling Kap Verde setzte sich das Team um Superstar Lionel Messi erst in der Verlängerung mit 3:2 durch. Gegner im Achtelfinale ist Ägypten, das gegen Australien im Elfmeterschießen gewann. Jürgen Klopp hat am Abend sein Interesse am Job des deutschen Bundestrainers bekundet. Nach dem Rücktritt von Julian Nagelsmann bestätigte Klopp bei Magenta TV erste Gespräche mit dem DFB.
3: Die Zeit, 7.03 Uhr.
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7: Das Wetter für SWR Rheinland mit viel Sonne heute. Vor allem zwischen Saar und Bodensee. Vom Westerwald bis zur Main-Tauber-Region gibt es ab und zu ein paar dicke Wolken. Und das Ganze heute bei maximal 23 bis 30 Grad. 7.03 Uhr, das Neueste aus dem SWR 3 Verkehrszentrum. Gute Nachrichten für die A61 Ludwigshafen Richtung Koblenz. Zwischen Emmelshausen und Boppard, hier ist die Unfallstelle geräumt und die Autobahn ist nicht mehr gesperrt. Die A67 Mönchhof-Dreieck Richtung Darmstadt ist zwischen Mönchhof-Dreieck und Rüsselsheim-Ost wegen Bergungsarbeiten gesperrt. Und noch eine Meldung aus der Schweiz, und zwar auf der A2 Luzern Richtung Gotthard zwischen Amstieg und Göschnen. 6 Kilometer Stau, dauert hier mindestens eine Stunde länger. Auch die Einfahrt Göschnen ist gesperrt. Also bitte alternativ über die A13 San Bernardino ausweichen. Kommt gut an.
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7: Mit Theresa Seiter. Guten Morgen an alle Frühaufsteher, an die frühen Vögel unter euch. Wir brauchen hier gleich wieder eure Hilfe in einem Song. Hier ist nämlich der Wurm drin. Den spielen wir euch gleich vor in gut 10 Minuten. Und es geht wie immer um einen SWR-3-Elch.
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Guten Morgen an alle Frühaufsteher mit SWR 3 Fit. Guten Morgen an alle frühen Vögel. Ihr fangt ja bekanntlich den Wurm, also helft uns hier mal bitte. In diesem Lied ist nämlich der Wurm drin, der hat sich da wieder direkt am Anfang festgefressen und fängt sogar schon an, Löcher in dieses Lied zu machen. Welches Lied ist das? Wir würden das Lied aber super gerne wurmfrei hören, deshalb, wir brauchen eure Hilfe. Wo sind die frühen Vögel unter euch? Ist schon jemand wach? Kann es jemand lösen? 07221 2011, holt den Wurm da raus, sagt uns, in welches Lied sich der Wurm da festgefressen hat, für einen SWR 3 Elch.

0: mit SWR 3 Fit und Diane aus Welzheim ist schon wach. Guten Morgen, liebe Diane. Hallo?
1: Guten Morgen.
0: Ah, jetzt hören wir dich auch. Warum bist du denn schon wach?
1: Ja, ich möchte mich vorbereiten für meinen Badebesuch am See und habe da noch ein bisschen was zu tun und möchte das Ganze in Ruhe machen.
0: Das heißt, um die Uhrzeit fährst du schon an See?
1: Nee, jetzt erst so um 8 oder Richtung 9, aber ja, mal den Tag langsam anfangen und ja, reinstarten, solange die Temperaturen auch noch schön angenehm kühl sind.
0: Das klingt nach einem perfekten Plan für so einen Samstagmorgen.
1: Ja, sehe ich auch so.
0: Sehr schön. Du bist definitiv ein früher Vogel, bist schon wach. Also hilf uns mal bitte, den Wurm zu fangen. In diesem Song hier ist nämlich der Wurm drin. Was hast du erkannt?
1: Ich habe Leonie mit Remedy gehört.
0: Okay, wir versuchen den Wurm rauszuziehen. Ja, das war er. Herzlichen Glückwunsch. Das ist richtig. Das heißt, SWR 3 ist quasi schon auf dem Weg zu dir.
1: Oh toll, freue ich mich.
0: Vielen, vielen Dank, dass du uns hier erlöst hast, dass wir den Song jetzt komplett hören können. Ohne Löcher wurde im Hintergrund nämlich schon gewerkelt und die Löcher gestopft. Deshalb jetzt wurmfreies Remedy für euch hier in SWR 3. Diane, mach's gut.
1: Ja, ihr auch.

0: Hier ist SWR 3 Fit, jetzt mit neuer Musik von den Toten Hosen. Die haben ja gestern in Düsseldorf gespielt, Heimspiel bei ihrer Trink-aus-Wir-müssen-gehen-Tour. Und Sänger Campino hat die Fans schon auf dem Weg zur Arena begrüßt. Und zwar mit einer Ansage in der U78.
1: Hi, liebe Leute, hier ist der Campino von den Toten Hosen. Wir wollten euch viel, viel Spaß wünschen an diesem Wochenende auf unseren Shows. Wir freuen uns tierisch auf euch. Sofern ihr aus einer anderen Stadt kommt, herzlich willkommen in Düsseldorf. Alle anderen wissen sowieso, dass es hier geil ist. Bis später.
0: Wird auch heute nochmal in der U78 zu hören sein, auf dem Weg zum zweiten Konzert in der ausverkauften Arena in Düsseldorf. Also rund 90.000 Menschen feiern dieses Wochenende mit den Toten Hosen. Machen wir jetzt auch mit Musik vom neuen Album Nur nach vorn. Die Toten Hosen neu in SWR 3.

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6: Es ist kurz nach 7:30. Das Neueste aus dem SWR3-Verkehrszentrum. Auf der A3 Köln Richtung Frankfurt zwischen Wiesbaden, Niedernhausen und Raunheim ist ein Unfall auf der linken Spur passiert. Deshalb 2 Kilometer Stau. Dauert hier für euch ca. 15 Minuten länger. Die A67 Mönchhof-Dreieck Richtung Darmstadt ist zwischen Mönchhof-Dreieck und Rüsselsheim-Ost wegen Bergungsarbeiten gesperrt. Und noch eine Meldung aus der Schweiz. Auf der A2 Luzern Richtung Gotthard zwischen Amsteg und Göschnen aktuell 7 Kilometer Stau, dauert hier bis zu 1,5 Stunden länger. Die Einfahrt Göschnen ist ebenfalls gesperrt, also bitte alternativ über die A13 San Bernardino ausweichen. Kommt gut an. Das hier ist SWR3 Fit. Ich bin Theresa Seiter. Musik jetzt von Taylor Swift in SWR3. Und ja, sie ist mittlerweile verheiratet. Einzelheiten zur Hochzeit gleich hier.

0: I knew it, I knew you, die frisch verheiratete Taylor Swift in SWR 3 Fit. Kurz vor 8, Ortszeit in New York, konnte man auf so einer großen Leuchttafel an der Konzertarena in Pink lesen. Just married. Breaking News waren das in den USA. SWR 3 New York Korrespondent Martin Ganzelmeier.
1: Zahlreiche Sender unterbrachen ihr Programm, um die frohe Botschaft zu verkünden.
2: We have official confirmation. Taylor Swift und Travis Kelce are married.
1: Fotos oder Videos von der Hochzeit wurden zunächst nicht veröffentlicht. Alle Gäste mussten vorher ihr Smartphone am Eingang abgeben. Nur einige waren zu erkennen. Hugh Grant, Ethan Hawke, Jennifer Lopez, Ed Sheeran, Jimmy Fallon oder die frühere Fußballnationalspielerin Abby Wambach. Die Kosten für die Hochzeit inklusive Polizeischutz und Straßensperren werden auf bis zu 20 Millionen Dollar geschätzt. Allerdings rechnen Medienexperten damit, dass der Insider-Film zur Hochzeit und exklusive Fotos demnächst für sehr viel Geld an eine Streaming-Plattform verkauft werden.
0: Ach schön, endlich mal eine Taylor Swift-Doku.
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0: 7.46 Uhr, kurzer Blick ins SWR3-Verkehrszentrum. Vorsicht auf der A6, Heilbronn Richtung Mannheim, zwischen Heilbronn, Neckarsulm und Heilbronn unter Eisesheim. Hier liegen Holzteile auf der linken Spur.
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mit SWR 3 Fit. Seid ihr gerade am Durchlüften? Dann macht mal bitte kurz zu. Crazy Abrams jetzt nämlich mit ihrem Hitzewall-Song. Okay, ja, war sehr deutsch ausgesprochen. Hit the Wall, neu in SWR 3.

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10: Es ist 8 Uhr, alles Wichtige am Samstagmorgen mit Caro Knappe.
11: Jürgen Klopp bestätigt die DFB-Gerüchte. In Erfurt laufen die ersten Demos gegen den AfD-Parteitag. Das Wetter, häufig Sonne, einige Wolken bis 30 Grad. Jürgen Klopp hat sich zum ersten Mal über einen möglichen Job als Bundestrainer geäußert. Bei Magenta TV sagte er:
12: Ich habe vor 2 Jahren ungefähr habe ich in Liverpool aufgehört und habe gesagt, dass mir die Energie fehlt. Ich bin mittlerweile mehr als aufgetankt, also ich bin bereit.
11: Die Verhandlungen bräuchten aber noch Zeit, denn noch habe er einen Vertrag bei Red Bull, so Klopp. Bei der Fußball-WM gab es in der Nacht die letzten 16. Finalpartien. SWR3-Sportreporter Felix Gerhardt.
13: Die Sensation war zum Greifen nah. Die Führung durch Lionel Messi glich Kap Verde aus und zwang Argentinien in die Verlängerung. Dort ging der Titelverteidiger wieder in Führung, wieder konnte Kap Verde ausgleichen. Doch ein Eigentor in der 111. Minute besiegte doch das Aus für den WM-Neuling. Argentinien trifft nun im Achtelfinale auf Ägypten, das sich gegen Australien im Elfmeterschießen durchsetzte.
11: Wenige Stunden vor dem geplanten AfD-Bundesparteitag in Erfurt kommen immer mehr Demonstranten in die Innenstadt. Die Polizei hat gesagt, dass schon 200 Busse mit Menschen angekommen sind, die gegen den Parteitag demonstrieren wollen. Man rechnet mit insgesamt 50.000 Menschen. Außerdem wollen mehrere Musiker ein Zeichen für Respekt und Vielfalt setzen, unter anderem Clüso, der heute in Erfurt ein Konzert spielt, und der Musiker Bosse. Im Stuttgarter Großmarkt ist die Feuerwehr wegen eines Großbrands im Einsatz. Bis zu 200 Einsatzkräfte seien dabei, die Flammen in dem Hallenkomplex zu löschen, hat ein Sprecher gesagt. Der Brand sei gestern Abend gegen 23 Uhr gemeldet worden. Anwohner wurden über Warn-Apps aufgerufen, das betroffene Gebiet im Stadtteil Wangen zu meiden. Über Verletzte ist bisher nichts bekannt. Popstar Taylor Swift und Footballstar Travis Kelce haben in der Nacht geheiratet. Das hat eine Sprecherin der Sängerin bestätigt. Getraut wurden die beiden vom Schauspieler und Comedian Adam Sandler. Weitere Einzelheiten aus New York von Giselle Uecker.
14: Auf den großen Bildschirmen an der Fassade des Madison Square Garden, wo die Hochzeitszeremonie stattgefunden hat, war kurz nach der Trauung Just Married, also frisch verheiratet, zu lesen. Trauzeugen sollen die Brüder von Taylor und Travis gewesen sein. Zu der Mega-Hochzeit mitten in New York City sind zahlreiche Stars und Prominente angereist. Direkt vor Ort wurden die Schauspieler Hugh Grant und Ethan Hawke abgelichtet, außerdem Late-Night-Moderator Jimmy Fallon. Ganz in der Nähe sind außerdem Sängerin Camila Cabello, Model Gigi Hadid oder Sänger Ed Sheeran gesehen worden.
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10: Das Wetter. Wetter für SWR Dreiland mit viel Sonne heute. Und zwar vor allem zwischen Saar und Bodensee. Vom Westerwald bis zur Main-Tauber-Region gibt es ab und zu ein paar dicke Wolken. Wird heute aber trocken bleiben und das Ganze bei Höchstwerten zwischen 23 und 30 Grad. 8:03, das Neueste aus dem SWR3-Verkehrszentrum. Mit einer Meldung aus der Schweiz auf der A2 Luzern Richtung Gotthard zwischen Erstfeld und Göschnen. 8 Kilometer streckenweise Stau. Dauert hier bis zu 1,5 Stunden länger und die Einfahrt Göschnen ist gesperrt. Bitte alternativ über die A13 San Bernardino ausweichen. Kommt gut an.
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10: Mit Theresa Salter, guten Morgen. Und Genevieve oder Genevieve schreibt an die 07221 2011. Guten Morgen, heute ist der Muddy Angel Run in Zürich. Wir laufen zu 9 für Frauen und gegen den Brustkrebs für eine Kollegin und Freundin. Macht doch bitte mal auf dieses wichtige Thema aufmerksam. Liebe Grüße von den Muddy Sisters on Fire. Hiermit gemacht. Cool, dass es das gibt. Cool, dass ihr mitmacht. Viel Spaß. Und Motivationsmusik gibt's von David Guetta und J-Lo. Save Me Tonight.
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0: Guten Morgen mit SWR 3 Fit am 4. Juli. Es ist Nationalfeiertag in den USA. Die feiern heute ihren 250. Geburtstag. Und seit ein paar Jahren gibt es da die Tradition, dass man am 4. Juli auch jede Menge Hotdogs in sich reinstopft. Kann man leider nicht anders formulieren. Das Hotdog-Wettessen in New York. 10 Minuten Zeit, so viele Hotdogs wie möglich müssen da, ja, runtergeschlungen werden. Die tunken die Brötchen teilweise ins Wasser, um die schneller essen zu können. Ist alles auch irgendwie so ein bisschen eklig. Der Rekord ist trotzdem beeindruckend, liegt bei 70 Hotdogs in 10 Minuten. Aber es gibt doch sinnvollere Dinge, die man in 10 Minuten machen kann. Also, weiß nicht, Nudeln kochen, 2, 3 Songs anhören, ein paar Seiten lesen. Oder hier hat noch jemand eine Idee.
1: Wenn Sie vom Hauptbahnhof in München mit 10 Minuten, ohne dass Sie am Flughafen noch einchecken müssen, dann starten Sie im Grunde genommen am Flughafen, am Hauptbahnhof in München, starten Sie Ihren Flug. 10 Minuten, Sie steigen in den Hauptbahnhof ein.
0: SWR 3.

8.18 Uhr ist es. Kurzer Blick ins SWR3-Verkehrszentrum. Vorsicht auf der B29, Stuttgart Richtung Ahlen, zwischen Dauerwang und Ahlen-Rombach-Tunnel. Hier liegt eine Plane auf der Fahrbahn.

Guten Morgen, hier mit SWR 3 Fit. Und wir haben ja gerade über den Rekord im Hotdog-Wettessen gesprochen. 70 Stück in 10 Minuten. Es gibt noch einen Rekord, der hat allerdings nichts mit Hotdogs zu tun und auch nichts mit 10 Minuten, sondern mit Justin Bieber. Sein Coachella-Auftritt dieses Jahr war der meistgestreamteste Coachella-Auftritt jemals. 147 Millionen Mal wurde der angeschaut im Internet. Und das Ganze hat er auch als Album veröffentlicht. Teil 1 im April, Teil 2 gestern. Swag Live from Coachella Weekend Part 2 kam gestern. Und The Kid LAROI war auch mit dabei auf der Bühne. Und den gemeinsamen Hit Stay gibt's jetzt hier für euch in SWR 3.

Die Red Hot Chili Peppers in SWR 3 Fit um kurz vor 8:30. Das Neueste aus dem SWR 3 Verkehrszentrum. Vorsicht auf der A8 Stuttgart Richtung Karlsruhe. Am Dreieck Karlsruhe in der Überleitung zur A5 Richtung Heidelberg liegen Metallteile auf der Fahrbahn. Auf der A3 Köln Richtung Frankfurt zwischen Lohmer und Siebengebirge. Eine Baustelle, deshalb 7 Kilometer stockender Verkehr, dauert ungefähr eine Viertelstunde länger. Und noch eine Meldung aus der Schweiz. Auf der A2 Luzern Richtung Gotthard zwischen Erstfeld und Göschnen. 7 Kilometer Stau, dauert hier bis zu 1,5 Stunden länger. Die Einfahrt Göschnen ist gesperrt, also bitte alternativ über die A13 San Bernardino ausweichen. Kommt gut an, das hier ist SWR 3 Fit. Ich bin Theresa Seiter. Und das ist Harry Styles, American Girls.

0: Schönen Samstagmorgen hier mit SWR 3 Fit. Heute Abend geht's los. Achtelfinale bei der Fußball-Weltmeisterschaft. Kanada, Marokko um 19 Uhr und Paraguay, Frankreich um 23 Uhr. Da sind die Fanartikel noch beliebt. Anders als bei den Mannschaften, die schon ausgeschieden sind, wie Deutschland zum Beispiel.
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2: Das haben wir nun davon. Donny, wir haben ein Problem.
3: Es gibt kein Problem, das ich nicht ignorieren kann.
2: Aber hier geht es um viel Geld.
3: Oh, dann haben wir ein Problem.
2: Die Fanartikel von allen Teams, die ausgeschieden sind bei WM, werden plötzlich billiger.
3: Aber doch nicht die US-Merch, Gianni.
2: Nein, US-Boys kommen ja ins Endspiel, ist ja so geregelt. Aber Deutschland-Trikot verliert fast 60% an Wert.
3: Näh sie ein bisschen um und verkauf sie den Belgiern. Die Farben sind die gleichen.
2: Du bist wirklich ein großer Geschäftsmann, Donny.
3: I know. 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
2: Aber vielleicht sind viele Teams dort gar nicht dabei, weil sie zu schlecht sind für die nächste WM.
3: Gut, dann lass die Deutschland-Trikots so, wie sie sind.
2: Und die Rest von die Deutschland-Merchandise-Sachen?
3: Mach Mystery-Boxen draus, Gianni.
2: Mystery-Boxen? Genial! Was ist da drin?
3: Nobody knows, Gianni. Ist wie bei dem Reformpaket jetzt von Friedrich Merz.
2: Aber der Merz hat seine Reformen doch jetzt öffentlich vorgestellt.
3: Dann pack die mit in die Mystery-Box rein und mach eine genaue Anleitung zum Öffnen obendrauf.
2: Was soll ich schreiben, Don?
3: Schreib Vorsicht, kann Spuren von Deutschland enthalten. Vor dem Öffnen unbedingt Erwartung runterschrauben.
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David Gray in SWR 3 Fit. Guten Morgen. Neue Musik jetzt von DJ Guja aus Rumänien, von Melody und von hier. Genau. Michiko, neu in SWR 3.

0: und Dalton.
1: Das war SWR 3 Fit. Ich bin Theresa Seiter. Weiter geht's hier mit Nicola Müntefering in SWR 3 Now. Habt noch einen schönen Samstag und genießt bitte die Sonne hier bei uns in SWR 3 Land.

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9: Das Neueste um 9 Uhr mit Caro Knape.
10: In Erfurt laufen massive Proteste gegen den AfD-Parteitag. Jürgen Klopp äußert sich zum möglichen neuen Job Bundestrainer. Das Wetter häufig Sonne, einige Wolken bis 30 Grad. Trotz zahlreicher Protestveranstaltungen und tausender Demonstranten soll der AfD-Bundesparteitag in Erfurt in einer Stunde starten. Am Morgen hatten sich Demonstranten unter anderem auf Straßenbahngleise geklebt, ein Bürgerbüro der Partei und Polizisten wurden mit Pyrotechnik und Farbbeuteln angegriffen. Aus Erfurt berichtet Antje Kirsten.
11: Die Beamten hatten angekündigt, sämtliche Straßenblockaden auf dem Weg zum Parteitagsort zu räumen. Aktuell ist auch die Autobahn 71 bei Gispersleben blockiert. In der Nacht hatten die Beamten 3 Drohnen einkassiert. Über der Stadt herrscht ein Drohnenflugverbot. Auf dem Bahnhofsvorplatz haben sich am frühen Morgen mehrere hundert Menschen mit Plakaten, bunten Fahnen und Trommeln versammelt. Auch sie wollen später zur Messe ziehen, um gegen die AfD zu protestieren.
10: In der Nähe der spanischen Mittelmeerküste Costa Brava brennen mehrere Wälder. Mehr als 200 Feuerwehrleute sind im Einsatz. Außerdem sei eine Notfalltruppe des Militärs unterwegs, hat die Innenministerin der katalanischen Regierung mitgeteilt. Inzwischen seien mehr als 1300 Hektar Wald vernichtet. Zum Vergleich, das sind gut 1800 Fußballfelder. Auch im Norden Portugals und in Südfrankreich gibt es seit Tagen heftige Waldbrände. In Mainz-Gonsenheim übt die Freiwillige Feuerwehr ab 10 Uhr die Rettung von Passagieren aus einem Zug. Der Übungsabschnitt ist sowieso gerade wegen Bauarbeiten gesperrt. Der Plan, 50 Statisten werden bei einem simulierten Brand von den Feuerwehrleuten aus dem Zug gerettet und danach versorgt. Die Übung soll auch zeigen, wie gut das Zusammenspiel zwischen dem Bahnunternehmen, den Betreibern der Bahnstrecke und den Freiwilligen Feuerwehren funktioniert. Jürgen Klopp ist bereit, Trainer der Fußballnationalmannschaft zu werden. Er hat sich in der Nacht zum ersten Mal zu den Gerüchten geäußert. SWR3-Sportreporter Felix Gerhardt mit weiteren Einzelheiten.
12: Der DFB sei nach dem Rücktritt von Julian Nagelsmann an ihn herangetreten, sagte Klopp bei Magenta TV. Er sei aufgetankt und bereit, so Klopp, der aber auch betonte, dass noch viele Gespräche zu führen seien. In der Nacht wurden außerdem die letzten 16. Finals ausgetragen. Argentinien setzte sich denkbar knapp gegen WM-Neuling Kap Verde durch. Im Achtelfinale geht es nun gegen Ägypten, das sich im Elfmeterschießen gegen Australien durchsetzte. Das letzte Achtelfinalticket sicherte sich am frühen Morgen Kolumbien durch ein verdientes 1:0 gegen Ghana. Nächster Gegner der Kolumbianer ist die Schweiz.
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9: Das Wetter in SWR Rheinland ist sonnig, freundlich, teilweise keine einzige Wolke am Himmel. Zwischen Westerwald und Torberfranken sind dann doch ein paar unterwegs. Die Höchstwerte am Nachmittag liegen zwischen 23 bis 29 Grad. Am Oberrhein sind am Nachmittag auch 30 Grad drin. Morgen ähnliches Programm in Südbaden, sonnig, ansonsten ein bisschen wechselhafter, aber nach wie vor warm bzw. heiß bis 30 Grad. 3, das Neueste aus dem SWR3-Verkehrszentrum. Vorsicht auf der A8 Stuttgart Richtung München. Zwischen Mühlhausen und Hohenstadt ein defekter PKW steht hier auf der rechten Spur. A5 Karlsruhe Richtung Basel. Zwischen Herbolzheim und Riegel Baustelle 2 Kilometer Stau, dauert 15 Minuten länger. Und in der Schweiz A2 Luzern Richtung Gotha. Zwischen Erstfeld und Göschnen 8 Kilometer Stau. Hier dauert es fast anderthalb Stunden länger. Die Einfahrt Göschnen ist gesperrt. Am besten wie immer ausweichen über die A13 und den San Bernardino-Tunnel. Gute Fahrt.
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9: Mit Nicola Müntefering. Hallo zusammen am Samstagmorgen. Wir liefern den Soundtrack für euer Wochenende. Hier ist Teddy Swims und Mr. Know-It-All.
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0: Hallo und herzlich willkommen. SWR3 Now ist hier am Samstagmorgen. Und ja, sie haben es getan. Sie haben ja gesagt. Taylor Swift und Travis Kelce, die Hochzeit nicht des Jahres, sondern des Jahrzehnts in New York im Madison Square Garden. SWR3-Korrespondentin Giselle Ucker in New York. Das Jahr wurde ja mittlerweile schon offiziell bestätigt. Wie lief das Ganze denn ab?
1: Die Trauung hat für viele ziemlich überraschend Schauspieler und Comedian Adam Sandler durchgeführt. Er ist wohl mit Swift und Kelce befreundet. Trauzeugen waren die beiden Brüder des Brautpaars. Klassische Brautjungfern soll es nicht gegeben haben. Um die Arena herum, da haben ja einige Schaulustige und ein paar Dutzend Swifties lange gewartet und gehofft, was von der Hochzeit mitzubekommen. Und die haben dann nach und nach entdeckt, dass auf den großen Bildschirmen an der Fassade des Madison Square Garden plötzlich Just Married stand, also frisch verheiratet. Wobei nach dem T von Just noch ein Und-Zeichen und ein weiteres T ergänzt wurden. Die beiden Ts zusammen sollen für die Namen Taylor und Travis stehen.
0: Okay, das ist außen, aber weiß man denn, was innen im Madison Square Garden los war und wie es da aussah?
1: Nein, das ist bisher nach wie vor ein streng gehütetes Geheimnis. Es durfte ja auch niemand Handys reinnehmen, nicht die Gäste, nicht mal die Mitarbeiter oder Sicherheitskräfte bei der Hochzeit. Die Sprecherin von Taylor Swift hat aber immerhin was zum Outfit des Brautpaares bei der Trauung verraten. Beide hatten wohl Haute Couture von Dior an und die Braut soll Schuhe von Louboutin und Schmuck von Cartier getragen haben. Ich bin mir aber ziemlich sicher, dass das nicht die einzigen Outfits des Abends waren. Beide haben sich ziemlich sicher für die Party nach der Trauung nochmal umgezogen.
0: Wer war denn alles mit dabei?
1: Es sollen ja etwa 1000 Gäste angereist sein. Die meisten von ihnen haben wir aber nicht gesehen, weil sie in SUVs mit abgedunkelten Scheiben durch so eine Art Zelttunnel in die Arena gefahren worden sind. Ein paar Stargäste wurden aber trotzdem gesichtet. Direkt vor Ort zum Beispiel die Schauspieler Hugh Grant und Ethan Hawke. Und außerdem auch Late-Night-Moderator Jimmy Fallon. Und ganz in der Nähe sind Sängerin Camila Cabello, Model Gigi Hadid oder auch der Sänger Ed Sheeran gesehen worden. Alle waren für eine Hochzeit angemessen gekleidet, sodass man davon ausgehen kann, dass sie wahrscheinlich gerade unterwegs dorthin waren.
0: Und ganz viele sind jetzt anscheinend auch schon wieder auf dem Rückweg bzw. zurück im Hotel. Was bisher aber fehlt, ist ein offizielles Bild vom Brautpaar. Und die Fans, die Swifties, sind so ungeduldig, dass sie sich gerade ihre Hochzeitsfotos selbst basteln mit KI. Da gehen ein paar rum im Netz, um die Wartezeit zu überbrücken. Wir sind gespannt auf das erste echte Hochzeitsbild von Taylor und Travis.

Der Samstagmorgen in SWR 3 Now und wir hoffen, dass ihr heute keine Vollbremsung hinlegen müsst, denn da kann viel durcheinander kommen. Passend dazu hat Frau M aus B Folgendes gepostet. Dieser Moment der Verzweiflung, wenn du stark bremst und die offene Handtasche kopfüber vom Beifahrersitz fällt und du weißt, dass es nie wieder wie vorher sein wird.

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4: Kurz nach 10:30 das Neueste aus dem SWR3-Verkehrszentrum. A5 Karlsruhe Richtung Basel. Zwischen Herbolzheim und Riegel ragt hier im Baustellenbereich die Schutzplanke in die linke Spur rein. 3 Kilometer Stau dauert's. Nee, 3 Kilometer Stau, deswegen dauert es 20 Minuten länger. In der Gegenrichtung Basel Richtung Karlsruhe zwischen Riegel und Herbolzheim 4 Kilometer stockend, hier 15 Minuten plus. Gilt auch für die A7 Ulm Richtung Füssen zwischen Nesselwang und Grenztunnel Füssen 3 Kilometer Stau. A8 Stuttgart Richtung München zwischen Eichelberg und Mühlhausen 4 Kilometer Stau, hier plus 20 Minuten. Die B465 Biberach an der Riss Richtung Leutkirch im Allgäu ist zwischen Bad Wurzach und Troschwende nach einem Unfall gesperrt. Schweiz, A2 Luzern Richtung Gotthard, zwischen Erstfeld und Göschnen 8 Kilometer Stau. Dauert fast 1,5 Stunden länger. Die Einfahrt Göschnen ist gesperrt. Wie immer am besten ausweichen über die A13 und den San Bernardino-Tunnel. Und nochmal Schweiz. Diesmal betrifft es die A7 Winterthur Richtung Kreuzlingen. Die ist zwischen Kreuzlingen Süd und Kreuzlingen Nord wegen eines brennenden Fahrzeugs gesperrt. Eine Umleitung ist eingerichtet. Gute Fahrt. SWR 3 Now ist hier am Samstagvormittag mit Nicola Müntefering. Schönes

0: SWR 3 Now ist hier am Samstagvormittag. Draußen ist es eigentlich sehr angenehm, die Sonne scheint. Die erste Hitzewelle haben wir ja hinter uns. Wie wird das Wochenende, Andreas Machalitzer aus dem SWR 3 Wetterteam?
1: Ja, es wird sehr schön, vor allem heute der Samstag. Das ist ein richtiger Wohlfühlsommertag in SWR 3 Land, denn die Luft ist trocken, keine Schwüle, deswegen war der Morgen auch angenehm erfrischend. Jetzt geht es natürlich zügig nach oben mit den Temperaturen. Am Nachmittag haben wir dann zwischen 23 Grad im hohen Westerwald und um die 30 Grad entlang des Rheins und das Ganze eben ziemlich erträglich mit viel Sonnenschein dabei und ein paar Wolken, die mal über den Westerwald, den Taunus weiter in Richtung Tauberfranken ziehen. Und morgen breiten sich diese Wolken etwas mehr aus. In Südbaden gibt es noch am häufigsten Sonne. Ansonsten ist es da doch ein bisschen wechselhafter, aber bei Böen Wind kann es morgen Nachmittag ein paar Schauer und Gewitter geben. Warm bleibt es aber auch morgen am Rhein wieder bis zu rund 30 Grad.
0: Und wie geht es dann in der nächsten Woche weiter?
1: Mit Sommerwetter, also weiterhin Temperaturen über 25, teilweise am Rhein knapp über 30 Grad. Mal mit Sonne, mal mit Wolken und es bleibt meistens trocken Anfang der Woche.
0: Wir freuen uns über den Sommer hier in SWR 3.

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1: Eine Geburt mitzuerleben ist immer was ganz Besonderes. Bei mir war das vor ein paar Wochen so. Unser drittes Kind ist da auf die Welt gekommen. Eigentlich könnte man meinen, wer das schon zweimal erlebt hat, der kennt das ja alles. Aber ganz ehrlich, es hat mich wieder genauso umgehauen wie beim ersten Mal. Dieses stundenlange Ringen, die Anspannung und wie hilflos du dich als Mann oft fühlst. Und dann dieser Moment, ein neuer Mensch ist da. Vor wenigen Minuten war dieses Kind noch verborgen und jetzt liegt es auf dem Bauch seiner Mama. Es atmet, bewegt die kleinen Finger und schaut zum ersten Mal in die Welt. Natürlich kommen danach auch die schlaflosen Nächte. Das ist eben Teil vom Paket. Aber dann sehe ich dieses kleine Gesicht, das erste Lächeln und dann steht für einen Augenblick die Welt still. Anders als kitschig will ich es gar nicht beschreiben. Wie verrückt dankbar ich bin für diesen kleinen Menschen, der vollkommen auf seine Eltern angewiesen ist und vom ersten Atemzug an vertraut. Der geliebt wird, ganz egal, was er schon kann. Wenn ich mein Kind anschaue, dann frage ich mich, wenn ich schon so empfinde, wie muss Gott uns dann erst anschauen? Es heißt ja, Gott schaut voller Liebe auf die Welt. Und wenn ich so liebevoll unser Kind anschaue, kann ich was davon ahnen, wie Gott liebt. Das ist wahrscheinlich nur ein blasser Schimmer vom Ganzen. Denn Gott hat die Liebe nicht nur erfunden, er ist sie. 1:1.

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9: Alles Wichtige um 10 Uhr mit Caro Knabe.
10: Deutsche Flughäfen wehren sich gegen extrem lange Wartezeiten an den Grenzkontrollen. Die Tour de France startet am Nachmittag in Barcelona. Das Wetter, häufig Sonne, einige Wolken bis 30 Grad. Die deutschen Flughäfen kritisieren, dass das neue europäische Grenzkontrollsystem für zu lange Wartezeiten sorgt. Teilweise müssten Passagiere bis zu 5 Stunden warten. Petra Muhr mit weiteren Einzelheiten.
11: Seit Oktober müssen Bürger aus dem Nicht-Schengen-Raum vor jedem Grenzübertritt biometrische Merkmale wie Fingerabdruck und Foto sowie die Passdaten abgeben, unter anderem zur Terrorabwehr. Weil die digitale Vorerfassung der Daten aber fehle, dauere das sehr lange, so von Massenbach. Sie fordert, die Smartphone-App, mit der sich Reisende auf die neue Einreiseprozedur vorbereiten können, müsse schneller kommen. Bislang sei sie nur von Portugal und Schweden eingeführt.
10: In und um Erfurt gibt es seit dem frühen Morgen Proteste gegen den AfD-Bundesparteitag, der in diesen Minuten losgeht. Nach AfD-Angaben sind rund 90% der Delegierten eingetroffen. Einige von ihnen seien schon in der Dämmerung in Bussen und Privatfahrzeugen aufs Messegelände gekommen. Aktuell sind laut Polizeiangaben rund 20.000 Demonstranten in Erfurt weitgehend friedlich unterwegs. Mehrere Musiker wollen ein Zeichen für Respekt und Vielfalt setzen, unter anderem Clouseau, der heute in Erfurt ein Konzert spielt, und der Musiker Bosse. In Stuttgart-Wangen versucht die Feuerwehr seit 10 Stunden einen Brand im Industriegebiet zu löschen. Das Dach des Großmarktes brenne aber weiter, sagte ein Feuerwehrsprecher. Aus Stuttgart berichtet SWR3-Reporterin Dorina Blau.
12: Das technische Hilfswerk versucht mit Baggern Teile der Gebäude abzutragen, um so Stück für Stück ins Gebäude rein zu können. Das war bisher nicht möglich und es konnte nur von außen gelöscht werden. Im Umkreis von 4 Kilometern sollen Anwohner weiterhin die Fenster und Türen geschlossen halten. Bei dem Großbrand handelt es sich laut dem Sprecher der Stuttgarter Feuerwehr um ein sehr außergewöhnliches Ereignis. Wegen der Größe des Brandes wurde der sogenannte 4. Alarm ausgerufen und das habe er seit seiner Zeit bei der Stuttgarter Feuerwehr noch nicht miterlebt.
10: Die Tour de France startet heute mit einem Mannschaftszeitfahren in Barcelona. Anders als bei früheren Mannschaftszeitfahren bei der Tour wird die Zeit bei jedem Fahrer einzeln genommen. Insgesamt sind 12 deutsche Fahrer am Start. Zum ersten Mal können dieses Jahr bei extremer Hitze auch Etappen eingeschränkt oder abgesagt werden. 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
9: Überall den SWR3-Lern scheint die Sonne in vielen Regionen auch ohne eine Wolke am Himmel. Zwischen Westerwald und Tauberfranken sind ein paar Wolken unterwegs. Die Höchstwerte am Nachmittag liegen zwischen 23 bis 29 Grad. 30 Grad bekommen wir heute am Oberrhein. Morgen dann in Südbaden wieder ziemlich sonnig. Ansonsten ein bisschen wechselhafter, einzelne Schauer. Örtlich auch Gewitter sind möglich, aber es bleibt trotzdem warm bzw. heiß bis 30 Grad. 10.03 Uhr, das Neueste aus dem SWR3-Verkehrszentrum. Vorsicht auf der A8 Stuttgart Richtung München in der Ausfahrt Wendlingen. Hier liegt ein toter Fuchs auf dem Abbiegestreifen. Vorsicht auf der B28 Hittistetten Richtung Neu-Ulm. Zwischen Senden und B10 Neu-Ulm-Mitte hier Gefahr durch eine Ölspur. Vorsicht auch auf der B463 Jettingen Richtung Stadtmitte. Zwischen dem Abzweig nach Nagold und der B463 in Nagold in beiden Richtungen liegen hier Gegenstände. A5 Frankfurt Richtung Kassel, zwischen Nordwestkreuz Frankfurt und Bad Homburger Kreuz eine Baustelle, 6 Kilometer stockender Verkehr, dauert 15 Minuten länger. Auch auf der A7 Ulm Richtung Füssen, zwischen Nesselwang und Grenztunnel Füssen 3 Kilometer Stau. Die B465 Biberach an der Riss Richtung Leutkirch im Allgäu ist zwischen Bad Wurzach und Truschwende nach einem Unfall gesperrt. Schweiz, A2 Luzern Richtung Gotthard, zwischen Erstfeld und Göschnen 8 Kilometer Stau. Dauert fast anderthalb Stunden länger, die Einfahrt Göschnen ist gesperrt. Am besten ausweichen über die A13 und den San Bernardino-Tunnel. Und nochmal Schweiz, die A7 Winterthur Richtung Kreuzlingen ist zwischen Kreuzlingen Süd und Kreuzlingen Nord wegen eines brennenden Fahrzeugs gesperrt. Es gibt eine Umleitung. Und in Österreich auf der Fernpass-Bundesstraße zwischen Grenztunnel Füssen und Reute Süd staut es sich und dauert 45 Minuten länger. Kommt gut an.
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9: Mit Nicola Müntefering, hallo zusammen. Und in dieser Stunde mit Zweien, die sehr gut zusammenpassen, musikalisch und auch menschlich. Gentleman und Michael Patrick Kelly erzählen über ihre gemeinsame Musik und ihre Freundschaft. Los geht's in ein paar Minuten.
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0: Michael Patrick Kelly featuring Gentleman und ID. Das war ihr erster gemeinsamer Song 2017. Jetzt kommt Runde 2. SWR 3 Now ist hier am Samstagvormittag. Und euer neuer gemeinsamer Song heißt Wildfire. Diesmal Gentleman featuring Michael Patrick Kelly. Also umgekehrt. Wonach wird entschieden, wer wen featured? Gentleman wird geknobelt?
1: Nee, wir machen Schnick, Schnack, Schnuck. Nee, also ich sag mal, bei uns ist es wirklich sowohl ID als auch Wildfire ist sehr, sehr natürlich entstanden. Ich glaube, es muss für einen Song immer ein richtiges Momentum geben. Und als ich Michael Patrick damals bei Sing Mein Song kennengelernt habe, wir hatten sofort so eine Chemistry. Also wir haben uns getroffen und hatten das Gefühl, wir kennen uns irgendwie schon, ne? Also diese Seelenverwandtschaft, deswegen nennen wir uns auch die ganze Zeit Soul Brothers und so, weil irgendwie ich habe mich ultra vertraut gefühlt in seiner Anwesenheit, so. Und dann sind so ein paar Jahre vergangen und jetzt gab es eben mein neues Album und ich hatte dieses Wort Wildfire, hatten wir schon die ganze Zeit im Kopf, wir wollten immer einen Song daraus machen, aus dieser ansteckenden Energie, dass eine kleine Geste was Großes entfachen kann und dieses Synonym, das Feuer entfacht halt so. Und dann irgendwann haben wir an dem Song so ein bisschen rumgearbeitet und war auf einmal so, na klar, da muss Michael Patrick Kelly drauf. So. Michael Patrick hat dann noch irgendwie die Bridge noch mitgeschrieben und so. Und dann auf einmal war dieser Song da. Ne? Ich glaube, das ist immer diese Magie, die man nicht erklären kann. Wie entsteht eigentlich Musik? So, ne? Also es gibt keinen Plan, es gibt auch kein Schema, es gibt kein Timing. Auf einmal ist der Moment da und wir treffen uns auf dieser gemeinsamen Frequenz und manifestieren das, was wir fühlen. So.
0: Hast du es auch genau so empfunden, Michael?
2: Ja, absolut. Also er hatte damals schon signalisiert, hey, ich hätte so Lust mit dir Musik zu machen, wenn du eine Idee hast oder so, just give me a call. Und seitdem sind wir auch privat sehr befreundet und die Vertrautheit und die Freundschaft geht sogar so weit, dass Gentleman mir manchmal WhatsApps schickt, wenn er auf Toilette sitzt und abspült.
0: Du darfst überall mit hin.
2: Das ist ein sehr gutes Zeichen.
1: Nein, es ist wirklich so, wenn wir uns anrufen, ist ganz oft dann, ich rufe ihn an und dann sagt er, hey, Tilma, was geht? Und dann höre ich diesen Hall.
0: Ja. Und dann weißt du, wo er ist.
1: Und dann weiß ich, so bist du auf dem Klo oder was? Und dann so, ja. Und dann, wir telefonieren halt viel, wenn wir auf dem Klo sind, sagen wir es mal so.
2: Ja, und das ist ja.
1: Aber ich glaube, da sind wir nicht die Einzigen. Also es ist halt so, ich habe auch ganz viele Songs sind auch auf dem Klo entstanden. Ne? Also,
0: da hat man seine Ruhe.
1: Da hat man seine Ruhe, man weiß irgendwie, keiner kommt rein, man wird nicht gestört.
2: Wir sind jetzt zur Toilette. Also wir haben auch den gleichen Biorhythmus.
0: Genau, nicht nur Soul, sondern auch Biorhythmus Brothers. Diese Idee ist aber nicht auf dem Klo entstanden. Zum Song.
1: Die Idee gab es vorher schon so ein bisschen und dann haben wir die zusammen ausgefeilt und wir sind dann im Studio gewesen. Also wir waren jetzt nicht zusammen auf dem Klo, sondern zusammen im Studio und haben da den Song fertig gemacht.
0: Und den hören wir uns jetzt natürlich an. Gentleman featuring Michael Patrick Kelly und Wildfire in SWR 3.

0: Ganz neu in SWR 3. Wildfire, Gentlemen. Featuring Michael Patrick Kelly, ein Song über die kleinen Gesten, die einen Unterschied machen. Und entstanden ist dieser Song ja auf Mallorca. Nimm uns mal mit. Oder nehmt uns mal mit, ihr beiden. Wie läuft das ab, wenn ihr zusammenarbeitet? Trifft man sich da morgens um 8 Uhr, dann gibt's Kaffee und dann geht's los?
1: Nee, ich glaube, wir sind beide eher so Nachtmenschen. Also wir fangen beide nicht, sag mal, vom späten Nachmittag an zu arbeiten. So, bei mir ist es so wirklich, dass ich, wenn so die Kinder schlafen und wenn ich weiß, irgendwie jetzt ruft keiner mehr an, dann tritt bei mir so eine Ruhe ein. Ich bin ein unglaublicher Nachtmensch. So, ne? Und ich glaube, bei Michael Patrick ist das ähnlich.
2: Ja, absolut.
1: Ich lebe in Köln, aber lebe auch in Mallorca und habe da ein sehr schönes Studio. Michael Patrick hat mich damals besucht, weil er mit seiner Frau da Urlaub gemacht hat. Und dann haben wir uns getroffen. Und dann war das so ein spontanes Ding. Hey, wir sind hier. Hast du Bock, vorbeizukommen? Und dann bist du auch, glaube ich, am nächsten Nachmittag gekommen. Dann waren wir zusammen im Studio, haben Michael Patrick von der Idee erzählt, haben ihm das Instrumental vorgespielt. Und es war sofort irgendwie so ein Gänsehaut-Vibe da. Ja. Ich glaube, Gänsehaut lügt einfach nicht so. Ne? Wenn es einmal da ist, dann funktioniert es auch. Und ich glaube, wir haben auch beide die Ehrlichkeit zu sagen, weißt du, wir haben ja schon andere Ideen gehabt, wo du gesagt hast, I don't feel it so much, umgekehrt auch. Ich sage, genau. Das ist nicht so meins, so, so ehrlich muss man dann sein. Und das war so ein Song, wo wir alle gemerkt haben, so okay, das hat was ganz Besonderes, das passt sowohl thematisch als auch vom Instrumental her. Und ich finde, Reggae steht dir extrem gut, Michael Patrick.
2: Danke dir. Ja, ich glaube, ich bin wirklich durch dich zu diesen Reggae-Vibes überhaupt gekommen. Ich meine, wenn man an Songs wie ID oder Beautiful Madness oder Throwback denkt, ja. Die haben alle so ein Backbeat. Und das ist wirklich eine Influence, die ich von dir bekommen habe. Und dafür bin ich natürlich sehr, sehr dankbar. Und ja, wir haben diesen Song Wildfire jetzt auch schon einmal live performt. Das war auf der Lorelei. Und es ist einfach schön, wenn man sieht, wie Tausende von Menschen, die sich gar nicht kennen, die vielleicht auch verschiedene Weltanschauungen oder politische Parteien wählen, zusammenkommen und sich verstehen. Ne? Und uns ist einfach wichtig, dass wir als Musiker, als Künstler vielleicht versuchen, to bring people together. Und das ist, was dieser Song auch versucht. Das ist, glaube ich, das, was die Welt aktuell rettet. Ne? Die Liebe und nicht hier die Macht und die verschiedensten dominierenden Mächte, ja.
0: Super.
2: The power of love.
0: Und die Macht der Freundschaft, denn die beiden sind sehr gut befreundet und deswegen machen wir gleich den ultimativen Freundschaftstest hier in SWR 3 Now.

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6: Gleich ist es 10.30 Uhr, das Neueste aus dem SWR 3 Verkehrszentrum. A5 Frankfurt Richtung Kassel, zwischen Nordwestkreuz Frankfurt und Bad Homburger Kreuz in beiden Richtungen eine Baustelle. 4 Kilometer Stau, dauert 15 Minuten länger. A7 Ulm Richtung Füssen, zwischen Nesselwang und Grenztunnel Füssen Blockabfertigung, 3 Kilometer Stau. Und dann weiter auf der Fernpassstraße Richtung Innsbruck bis Breitenwang. Auf 10 Kilometern immer wieder Stau und stockender Verkehr, dauert über eine Stunde länger. Die B465 Biberach an der Riss Richtung Leutkirch im Allgäu ist zwischen Bad Wurzach und Truschwende nach einem Unfall gesperrt. Schweiz A2 Luzern Richtung Gotthard zwischen Amsteg und Göschnen 5 Kilometer Stau, dauert eine Dreiviertelstunde länger. Wie immer am besten ausweichen über die A13 und den San Bernardino-Tunnel. Dann nochmal Schweiz, die A7 Winterthur Richtung Kreuzlingen ist zwischen Kreuzlingen Süd und Kreuzlingen Nord wegen eines brennenden Fahrzeugs gesperrt. Es gibt eine Umleitung. Und Vorsicht auf der B27 in Stuttgart zwischen Charlottenplatz und Planetunnel, ein Unfall auf der linken Spur. Gute Fahrt, SWR 3 Now ist hier am Samstag mit Nicola Müntefering und Michael Patrick Kelly und Gentleman. Die sind ziemlich gut befreundet, aber wie gut sie den anderen wirklich kennen, an das überprüfen wir in ein paar Minuten.

0: Freitag spielt Superior ein der Hits von Gentleman. Ende August erscheint sein neues Album, Gratitude wird es heißen. Und auf diesem Album ist auch ein Duett mit Michael Patrick Kelly. Wildfire haben wir eben schon gehört. Und wir haben eben auch gehört, dass ihr zwei ziemlich gut befreundet seid. Deswegen machen wir einen kurzen Freunde-Check. Fangen an mit Gentleman. Was macht Michael meistens, wenn ihm nachts plötzlich eine Songidee kommt?
1: Ich glaube, ich schätze dich so ein, dass du mittlerweile auch gelernt hast, so wie ich,

0: ein Tier ungerecht gegenüber, wenn ich nur eins nennen würde. Ich bin ein lieber Mensch. So. Also mein großer Traum ist irgendwann mal so zwei Alpakas zu haben. So, ne? Mit denen du kuscheln und so. Die haben ja auch eine therapeutische Wirkung. Aber also meine Hunde, die sind schon, also ich merke, die bringen mich unglaublich runter, wenn ich irgendwie von der Tour zurückkomme oder einen Off-Day habe irgendwie. Und ich lege mich auf meinen Fitz so drauf und roll mit dem so über den Boden und der andere kommt. Wir haben auch noch Katzen und so und die gehen dann so auf meinen Rücken drauf. Denn es ist unglaublich entschleunigend. Deswegen würde ich sagen, so, ja, meine Hunde und meine Katzen. Wir haben, meine Tochter hat aber auch einen Hamster irgendwie und
1: Hamster sind toll, die sind nachts sehr aktiv.
0: Wir haben, genau, die sind halt nachts ziemlich laut, deswegen müssen wir den manchmal wegstellen, damit die Kleine schlafen kann und so. Wir haben aber auch zwei Pferde. Also wir sind wirklich, wir wollen irgendwann so einen Zoo aufmachen.
1: Den haben wir doch schon.
0: Zum Alpakas, so, fänd, das wäre noch so erst auf jeden Fall auf meiner Bucketlist.
2: Ich find deine Idee, so einen Gnadenhof zu machen, richtig schön. Ich mache mit.
0: Also ja, komm.
1: Ihr zwei gehört halt einfach zusammen, nicht nur wenn es um Haustiere geht. Hat dich Gentleman denn eigentlich schon mit auf Bötchentour genommen? Denn du bist ja Kapitän, ne?
0: Ich bin Kapitän, ja.
2: Leider
0: was
2: noch.
0: Was du alles weißt.
1: Ja, entschuldige
2: du hast
1: bitte.
2: Gut recherchiert, Nicola.
0: Aber woher weißt du denn sowas? Aber da rede ich doch eigentlich gar nicht so drüber. Aber ich bin tatsächlich Kapitän, naja.
2: Wahnsinn. Ja, der hat mich schon mehrmals eingeladen, mal so eine Tour zu machen. Ich habe es noch nicht geschafft, aber das ist auf jeden Fall auf unserer Bucketlist.
0: Aber du bist ja, also, ne, wenn jemand Kapitän ist, du hast lange auf dem Schiff gewohnt damals.
2: Das stimmt. 7 Jahre.
0: In Köln. Ja.
1: Aber deswegen weiß er dann ja auch, was der Kapitän sagt, dem ist Folge zu leisten. Verstehst du?
0: Ja. Es gibt eine klare Rangordnung dann. Okay.
1: Vielleicht demnächst ja auch ein gemeinsamer Auftritt auf dem Bötchen. Wer weiß. Ihr Lieben, vielen Dank.
2: Thank you, Nicola.
1: Gentleman und Michael Patrick Kelly in SWR 3 Now. Schönes
0: Danke
1: Wochenende.
0: Dir.
1: Und
0: euch auch.
1: Wir freuen uns auf alles Weitere, was da kommt von euch.
2: Thank you so much for your support. Ciao, Nicola. Oh.

Aktuelle Gefahrenmeldung aus dem SWR3-Verkehrszentrum. Vorsicht auf der A3 Köln Richtung Frankfurt zwischen Wiesbadener Kreuz und Raunheim. Hier liegen Spanngurte auf der mittleren Spur.

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14: Die Themen des Tages um 11 Uhr mit Caro Knape.
15: In Erfurt haben die Delegierten mit ihrem Bundesparteitag begonnen. Das Feuer im Stuttgarter Großmarkt ist weiter nicht unter Kontrolle. Das Wetter, häufig Sonne, einige Wolken bis 30 Grad. Die AfD hat in Erfurt, begleitet von massiven Protesten, ihren Bundesparteitag eröffnet. Co-Vorsitzender Krupalla sagte am Anfang zu den Delegierten, vielleicht könne man schon bald alleine regieren. SWR3-Reporter Peter Eichenberg berichtet.
16: Die Messehalle in Erfurt war schon lange vor dem geplanten Auftakt gut gefüllt. Viele der 600 Delegierten hatten sich offenbar sehr früh auf den Weg gemacht und waren den Blockaden zuvorgekommen, die den Verkehr inzwischen an mehreren Stellen in und um Erfurt lahmlegen. Der Parteitag sei damit beschlussfähig, erklärte ein AfD-Sprecher. In der Stadt demonstrieren zahlreiche Gruppen gegen das Treffen. Die Polizei ist mit einem massiven Aufgebot vor Ort. Bislang verliefen die Proteste nach Angaben der Sicherheitskräfte friedlich.
15: Der Deutsche Flughafenverband kritisiert extrem lange Wartezeiten an den Grenzkontrollen. Teilweise müssten Passagiere bis zu 5 Stunden warten. Seit Oktober 2025 gelten für die Einreise in die EU neue Kontrollen für Bürger aus Nicht-Schengen-Ländern, unter anderem zur Terrorabwehr. Die Reisenden müssen biometrische Merkmale wie Fingerabdruck und Passdaten abgeben. Verbandspräsidentin von Massenbach fordert, dass die Smartphone-App, mit der sich Reisende auf die neue Einreiseprozedur vorbereiten können, schneller kommen muss. Bisher sei sie nur in Portugal und Schweden im Einsatz. In Stuttgart ist der Brand auf dem Großmarkt weiter nicht unter Kontrolle. 2 Hallen stehen in Flammen, Teile des Daches sind laut Feuerwehr eingestürzt. Das Feuer war am Abend ausgebrochen. Eine vergleichbare Einsatzlage habe es in Stuttgart in den vergangenen Jahren nicht gegeben, so ein Sprecher. Anwohner in Stuttgart-Wangen sollen weiterhin Türen und Fenster schließen und Lüftungen ausschalten. Dass Jürgen Klopp neuer Bundestrainer wird, das gilt seit seiner Ich-bin-bereit-Aussage letzte Nacht als sicher. Die Frage ist nur wann, noch hat er einen Vertrag bei Red Bull. Mit der Fußball-Weltmeisterschaft starten bereits heute die ersten Achtelfinals. SWR3-Sportreporter Felix Gerhardt.
5: Um 19 Uhr trifft in Houston Co-Gastgeber Kanada auf Marokko. Die Kanadier werden bislang von einer Euphoriewelle durchs Turnier getragen. Rein sportlich ist aber Marokko favorisiert. Der WM-Vierte von 2022 und aktuelle Afrikameister wird von vielen Beobachtern als ein Geheimfavorit auf den Titel gehandelt. Um 23 Uhr spielt dann der Deutschlandbezwinger Paraguay gegen Frankreich. Die Franzosen sind das bislang vielleicht stärkste Team bei dieser Weltmeisterschaft und träumen mit ihren Superstars Mbappé, Olise oder Weltfußballer Dembélé vom dritten WM-Titel nach 1998 und 2018.
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14: Ganz viel Sonnenschein heute in SWR3-Land. Nur zwischen Westerwald und Tauberfranken ziehen ein paar Wolken durch. Am Nachmittag wird's warm. 23 bis 29 Grad. Bis 30 Grad bekommen wir am Oberrhein. Auch morgen wieder recht sonnig, vor allen Dingen in Südbaden. Ansonsten ein bisschen wechselhafter, aber es bleibt warm bis heiß, nämlich bis 30 Grad. 11.03 Uhr, das Neueste aus dem SWR3-Verkehrszentrum. Vorsicht auf der A66 Wiesbaden Richtung Frankfurt. Zwischen Wiesbaden, Nordenstadt und Wallau Gefahr durch eine Stoßstange auf der mittleren Spur. Vorsicht auf der A66 Fulda Richtung Frankfurt. Im Hanauer Kreuz steht ein defektes Fahrzeug in der Überleitung. A3 Frankfurt Richtung Köln. Zwischen Siebengebirge und Kreuzbronn-Siegburg. 4 Kilometer Stau, dauert eine halbe Stunde länger. Dann A5 Frankfurt Richtung Kassel. Zwischen Nordwestkreuz Frankfurt und Bad Homburger Kreuz in beiden Richtungen eine Baustelle. 4 Kilometer Stau, 15 Minuten plus. Gilt auch für die A5 Kassel Richtung Frankfurt, also Gegenrichtung. Zwischen Bad Homburger Kreuz und Nordwestkreuz Frankfurt 4 Kilometer Stau. A5 Karlsruhe Richtung Basel. Zwischen Herbolzheim und Teningen ein Unfall. 6 Kilometer Stau, 20 Minuten plus. A7 Ulm Richtung Füssen. Zwischen Nesselwang und Grenztunnel Füssen Blockabfertigung 1 Kilometer Stau. Und dann weiter auf der Fernpassstraße Richtung Innsbruck bis Breitenwang. 15 Kilometer immer wieder Stau und stockender Verkehr. Dauert eine Stunde länger. A8 Karlsruhe Richtung Stuttgart. Zwischen Pforzheim West und Pforzheim Ost 7 Kilometer stockend. 15 Minuten plus. Dann A8 Stuttgart Richtung München. Zwischen Franzosenschlucht Viadukt und Totzburgbrücke 2 Kilometer Stau. Hier dauert 10 Minuten länger. Die B31 Lindau Richtung Friedrichshafen ist zwischen Langenargen, Oberdorf und Eriskirch Schlatt wegen einer Unfallaufnahme auf allen Fahrstreifen gesperrt. Es staut sich in beiden Richtungen heftig zurück. Wenn möglich, das Ganze weiträumig umfahren. Schweiz, A2 Luzern Richtung Gotthard. Zwischen Amsteg und Göschnen 5 Kilometer Stau, dauert eine Dreiviertelstunde länger. Wie immer am besten ausweichen über die A13 und den San Bernardino-Tunnel. Und Vorsicht auf der A7 Ulm Richtung Füssen zwischen Illertissen und Altenstadt, eine ungesicherte Unfallstelle. Die linke Spur ist blockiert. Gute Fahrt.
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14: Mit Nicola Mötefering, hallo zusammen. Und hier kommt The Bowser mit Magnetic.
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1: Heute mit einer Gitarre aus 1228 Steinen, einer besonderen Zusammenarbeit. Und los geht's, SWR 3 Musikmann Bernd Lechler mit einer Entwarnung.
2: Keine Sorge, nicht noch mehr Hochzeit hier. Und die Frage, ob der Madison Square Garden nicht der allerunromantischste Ort dafür ist oder ob umgekehrt so eine Milliardärinnensause Taylor Swifts Image als beste Freundin von nebenan nicht für immer ruiniert. Stattdessen nur kurz der Hinweis. Diese Woche vor genau 20 Jahren, am 1. Juli 2006, ging Taylors allererste Single auf Platz 60 der amerikanischen Country-Charts. Tim McGraw hieß das Lied, Taylor war 16. Da passt mal der Satz, Mensch, bist du groß geworden. Was aber hat Olivia Rodrigo Taylor Swift voraus, außer das bessere aktuelle Album? Eine eigene Lego-Edition. Kommt am 1. August, ist schon vorbestellbar, etwa die Olivia Rodrigo Schallplatte, 360 Teile, 29,99, oder der Olivia Rodrigo Konzertmond, oder ihr geheimer Koffer, oder gleich Olivia Rodrigos Gitarre aus 1228 Legosteinen, 119,99 €, empfohlen ab 14. Ganz andere Frage noch, was verbindet diese Band mit dieser Pop-Legende? Gar nichts, denkt man. Aber Snow Patrol sind Fans von Kylie Minogue. Ihr Songwriter Gary Lightbody hat schon mehrere Songs für sie geschrieben, die dann einfach alle Kylie hießen. Aber er wusste nicht, wie er sie erreicht.
3: The songs I wrote were all just called Kylie 1, Kylie 2, Kylie 3, etc. It was always meant for her, but we just decided we'd do it ourselves.
2: Dann wollten sie eine davon jetzt mal selber aufnehmen, aber irgendwie fehlte immer was, hat er im nordirischen BBC-Radio erzählt. Also nochmal Kylie anfragen und diesmal klappt's.
3: Turns out she loved it, then she sung on it.
2: Sie mochte den Song, sang darauf und endlich klang er vollständig.
3: The song felt finished for the first time.
2: Und ist ihre neue Single, Snow Patrol and Kylie Minogue, These Alarms.

0: Wie nennt man es, wenn man das Bündchen von der Bluse zum Beispiel festhält, damit die Bluse nicht hochrutscht, wenn man ein anderes Langärmelteil drüber anzieht? Darüber haben wir uns Gedanken gemacht diese Woche hier in SWR 3 Now und es sind so viele Vorschläge zusammengekommen. Mach mal den Ärmeltrick. Mach mal bündig. Oder man nennt es einfach Unterteilfixierung. Was haltet ihr von Durchärmeln? Fragt Petra per WhatsApp an die 0722 1 2011. Tommy, was sagst du?
1: Der Begriff für unten festzuhalten, dass das Oberteil nicht wegrutscht, ist U-Fester. Ganz einfach. Unten festhalten. U-Fester.
0: Ganz einfach. Ist alles notiert? Danke dafür. Das ist neu von Niall Horan. Tastes so good. 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

Kurz nach 11:30 das Neueste aus dem SWR3-Verkehrszentrum. Vorsicht auf der A5 Frankfurt Richtung Karlsruhe. Zwischen Kreuz Weinheim und Hirschberg ein defekter PKW hier auf der rechten Spur im Baustellenbereich. A3 Frankfurt Richtung Köln zwischen Siebengebirge und Kreuzborn-Siegburg. 4 Kilometer Stau, dauert über eine halbe Stunde länger. A5 Frankfurt Richtung Kassel zwischen Nordwestkreuz Frankfurt und Bad Homburger Kreuz. In beiden Richtungen Baustelle, 6 Kilometer stocken, 15 Minuten plus. A5 Karlsruhe Richtung Basel zwischen Herbolzheim und Teningen. Hier ist die Unfallstelle geräumt. Immer noch 5 Kilometer Stau und dauert 20 Minuten länger. A7 Ulm Richtung Füssen zwischen Nesselwang und Grenztunnel Füssen Blockabfertigung. 1 Kilometer Stau und weiter dann auf der Fernpassstraße Richtung Innsbruck bis Breitenwang. Auf 15 Kilometern immer wieder Stau und stockender Verkehr, dauert über eine Stunde länger. Die B31 Lindau Richtung Friedrichshafen ist zwischen Langenargen-Oberdorf und Eriskirch-Schlatt wegen einer Unfallaufnahme auf allen Fahrstreifen gesperrt. Es staut sich in beiden Richtungen heftig zurück, wenn möglich am besten weiträumig ausweichen. Schweizer 2 Luzern Richtung Gotthard zwischen Amstieg und Göschnen 5 Kilometer Stau. Dauert eine Dreiviertelstunde länger, am besten ausweichen über die A13 und den San Bernardino-Tunnel. Und Vorsicht auf der A8 München Richtung Stuttgart. In der Ausfahrt Esslingen steht ein defektes Fahrzeug auf dem Verzögerungsstreifen. Gute Fahrt, SWR3 Now ist hier, die Vormittagsshow am Samstag mit Nicola Müntefering. Schönes Wochenende.

0: 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Nicht allem, was gelb und seriös aussieht, kann man auch vertrauen. Polizei und auch die Verbraucherzentralen warnen vor überteuerten Nachsendeaufträgen, die im Internet beantragt werden. Abzocke mit nachgesendeter Post bei einem Umzug zum Beispiel. Es geht um hunderttausende Fälle. Die Polizei in Rheinland-Pfalz hat mehrere Strafanzeigen aufgenommen. Wir fragen nach bei Maximilian Heidkemper von der Verbraucherzentrale Rheinland-Pfalz. Wie läuft diese Masche ab?
1: Typischerweise wollen sie einen Nachsendeantrag stellen und denken sich, wo mache ich das am besten? Hau ich jetzt doch einfach mal bei Google rein. Der wird mich schon auf die richtige Seite führen. Und meistens haben sie dann diese unseriösen Dienste in Google schon in der Trefferliste relativ hoch gelistet. Und

0: wahnsinnig teuer. Um wie viel Geld geht's da?
1: Es kommt drauf an. Also wir haben teilweise Abo-Forderungen, die über mehrere hundert Euro lauten. Teilweise haben wir auch Einzelbuchungen, die dann nur über 30, 40 Euro abgeschlossen sind. Das ist sehr unterschiedlich. Aber in der Regel sind es Dienstleistungen, die entweder gar nichts kosten oder deutlich weniger, sodass sie hier massiv überbezahlen.
0: Wenn jetzt jemand in der Situation ist und dem nächsten Nachsendeantrag stellen will, beim Umzug zum Beispiel, worauf sollte man achten, damit man eben nicht in diese Falle tappt?
1: Man sollte auf jeden Fall achten, dass man erst einmal über die offizielle Seite der Post geht.
0: Und wie erkenne ich die Falschen?
1: Dafür gucken Sie am besten immer ins Impressum rein und dann wird Ihnen auffallen, dass dort nicht die Deutsche Post gelistet ist, sondern ein anderes Unternehmen.
0: Dieser Nachsendeantrag bei der Post ist ja nur eine Sache. Diese Betrugsmasche funktioniert ja auch auf ganz anderen Gebieten. Wo noch?
1: Quasi überall da, wo Sie Dienstleistungen, häufig staatliche Dienstleistungen haben, die noch nicht digitalisiert sind. Dort schießen gerade bei uns neue URLs wie Pilze aus dem Boden. Kfz-amt.de, Rundfunkbeitragsservice.de, Kindergeldbeantragen.de. Also überall Dienste, wo Menschen vermeintlich denken, ach, ich hätte gerne Erleichterung auf digitalem Wege, das ist mir offline alles zu umständlich. Da klinken sich quasi diese Täter ein.
0: Abzocke mit Nachsendeanträgen und anderen Behördendienstleistungen. Wer in die Falle getappt ist, kann sich den Musterbrief der Verbraucherzentralen runterladen, um sich zu beschweren. Den Link gibt's im Live-Blog auf SWR3.

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1: Tutengag.
2: Tutengag, huch, ist Ihnen eine Leber über die Laus gelaufen?
1: Ja, das sah man so kargen. Ich komme irgendwie richtig nicht in Stommersimmung gerade.
2: In Stommersimmung?
1: Ja, es ist zwar ein extremes Wommersetter, aber die Lachrichten nah gemacht auch nur lechte Schlaune.
2: Ah, Sie meinen stimmt wegen der Bußfall-WM.
1: Ja, und dann noch die Wirtweltschaft, Tronald Damp, die Pritschpreise.
2: Ja, das kann einem schon die Haune verlageln. Aber sauen Sie mal, die Bußfall-WM, die hat uns immerhin auch etwas Brutes gegeben.
1: Etwas Brutes gegacht? Was meinen Sie?
2: Na, die Pringtausen vom Zeispiel.
1: Ah, oh, die Pringtausen. Ja, das stimmt.
2: Gerade bei diesen Temperaturen, da muss man ja megelräsig Trasse winken. Am besten alle manzig Zwinuten.
1: Da haben Sie Hecht. Alle manzig Zwinuten.
2: Und jetzt ist es wieder soweit. Schüttebö.
1: Dann nehme ich einen Mojito und zwei Bier.
2: Troch die Hassen.

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11: Die neuesten Infos um 12 Uhr mit Caro Knape.
12: Gewerkschaften sehen die geplante Attestpflicht als gesundheitsgefährdend. In Barcelona beginnt am Nachmittag die Tour de France. Das Wetter meist sonnig, 23 bis 30 Grad. Der Deutsche Gewerkschaftsbund sieht die Krankschreibungspläne der Bundesregierung als Gefahr für Betriebe und Kranke. Die geplante Attestpflicht ab Krankheitstag 1 führe dazu, dass immer mehr Menschen kränkelnd zur Arbeit gingen, hat DGB-Vorstandsmitglied Piel den Funke-Zeitungen gesagt. Und das wiederum führe zu weniger Produktivität und mehr chronischen Erkrankungen. Hinzu kämen dann völlig überlastete Hausarztpraxen. Die schwarz-rote Koalition hatte außerdem beschlossen, die telefonische Krankschreibung abzuschaffen. In Erfurt demonstrieren rund 20.000 Menschen gegen den Parteitag der AfD. Sie blockieren mehrere Straßen, verhalten sich aber ansonsten weitgehend friedlich. Die AfD will heute den Vorstand neu wählen. SWR3-Reporterin Dagmar Schlichting berichtet.
13: Parteichef Tino Chrupalla trat pünktlich um 10 Uhr ans Rednerpult und wurde von rund 600 jubelnden Delegierten begrüßt. Gefeiert wurde allein schon die Tatsache, dass erstmals seit langer Zeit ein AfD-Parteitag pünktlich beginnen konnte, trotz Blockaden und Protesten. Der frühe Vogel fängt den Wurm, erklärte Parteichef Chrupalla, denn die meisten Delegierten waren bereits in den frühen Morgenstunden zur Messehalle gekommen. Chrupalla rief den Delegierten zu, die Randalierer hätten ihr eigenes Störmanöver verschlafen und die Polizei hervorragende Arbeit geleistet.
12: Papst Leo hat auf der italienischen Insel Lampedusa an die Zehntausenden Migranten erinnert, die bei der Überfahrt nach Europa ertrunken sind. Mit der Reise setzte er auch ein Zeichen in Richtung US-Präsident Trump. Lisa Weiß mit weiteren Einzelheiten.
14: Auf dem Inselfriedhof, auf dem einige dieser Menschen beerdigt sind, hat Leo schon Blumen niedergelegt. Er besucht auch ein Denkmal für die ertrunkenen Menschen und feiert eine Messe auf der Insel. Dass der Besuch auf Lampedusa ausgerechnet am 4. Juli, dem 250. Unabhängigkeitstag der USA, stattfindet, sehen einige als Zeichen. Leo, selbst US-Amerikaner, gilt als Trump-Kritiker. In einer Videonachricht am Vorabend der Feierlichkeiten sprach Leo unter anderem über die Bedeutung der Migration für die Geschichte der USA.
12: Die Tour de France startet heute mit einem Mannschaftszeitfahren in Barcelona. Anders als bei früheren Mannschaftszeitfahren bei der Tour wird die Zeit bei jedem Fahrer einzeln genommen. Insgesamt sind 12 deutsche Fahrer am Start. Zum ersten Mal können dieses Jahr bei extremer Hitze auch Etappen eingeschränkt oder abgesagt werden. 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
4: Sonnig und warm, so präsentiert sich der Samstag. Zwischen Westerwald und Tauberfranken ziehen zwischendurch ein paar Wolken durch. Ansonsten viel blauer Himmel und Höchstwerte am Nachmittag zwischen 23 bis 29 Grad. Am Oberrhein sind auch 30 Grad mit dabei. Morgen wieder viel Sonnenschein, einzelne Schauer, örtlich auch Gewitter. Bei Temperaturen wieder bis 30 Grad und auch die neue Woche startet sonnig und warm. 12.03 Uhr, das Neueste aus dem SWR3-Verkehrszentrum. Vorsicht auf der A3 Frankfurt-Würzburg zwischen Offenbacher Kreuz und Obertshausen. Eine ungesicherte Unfallstelle auf dem linken und mittleren Fahrstreifen. Vorsicht auf der A81 Singen-Stuttgart zwischen Gärtringen und Ehningen, in beiden Richtungen Gefahr durch eine Entenfamilie auf der Fahrbahn. A3 Frankfurt-Köln zwischen Siebengebirge und Kreuzborn-Siegburg, 6 Kilometer Stau, dauert 50 Minuten länger. A5 Frankfurt Richtung Kassel zwischen Nordwestkreuz Frankfurt und Bad Homburger Kreuz, in beiden Richtungen eine Baustelle, 4 Kilometer Stau, 15 Minuten plus. A5 Karlsruhe Richtung Basel zwischen Ettenheim und Teningen, 6 Kilometer stockender Verkehr. A60 Mainz Richtung Bingen zwischen Ingelheim West und Bingen Ost, 2 Kilometer Stau, 15 Minuten plus. A7 Ulm Richtung Füssen zwischen Nesselwang und Grenztunnel Füssen Blockabfertigung, 1 Kilometer Stau. Und dann weiter auf der Fernpassstraße Richtung Innsbruck bis Reute Süd auf 15 Kilometern immer wieder Stau und stockender Verkehr, dauert über eine Stunde länger. Und die B31 Lindau Richtung Friedrichshafen ist zwischen Langenargen Oberdorf und Eriskirch-Schlatt wegen einer Unfallaufnahme gesperrt. 2 Kilometer Stau momentan, wenn möglich, am besten weiträumig ausweichen. Gute Fahrt.
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4: Mit Nicola Müntefering. Hallo zusammen. Das Gemälde von Angela Merkel für die Ahnengalerie im Kanzleramt ist diese Woche enthüllt worden. Und gemalt hat es der gerade mal 28 Jahre alte Jeremy Keras. An ihn geht unser Posting der Woche in ein paar Minuten.
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1: Porträts von Angela Merkel gibt es wahrscheinlich Hunderttausende. Trotzdem hat diese Woche ein Gemälde von ihr Schlagzeilen gemacht, nämlich ihr Porträt für die berühmte Kanzlergalerie im Bundeskanzleramt. Gemalt hat es Jérémy Queyras, ein erst 28-jähriger Künstler aus Freiburg. An ihn geht unser Posting der Woche von Linda Molitor.
2: Lieber Jérémy, als Angela Merkel ins Amt gewählt wurde, warst du gerade mal 8 Jahre alt. Als sie die Finanzkrise gemanagt hat, hast du Geometrie gepaukt. Als in der Flüchtlingskrise alle auf Merkel schauten, hast du deinen 18. Geburtstag gefeiert. Und als Merkel ihr erstes Jahr nach der Kanzlerschaft einfach mal entspannt hat, da hast du dich als Maler für ihr Porträt beworben. Handschriftlich und ohne, dass es eine Ausschreibung gab. Merkel hätte jeden Maler, jede Malerin nehmen können. Vielleicht hat es deshalb 3 Jahre gedauert, bis sie sich gemeldet hat auf deine Bewerbung. Aber sie hat sich für dich entschieden. Du solltest sie malen. Trotz 43 Jahren Altersunterschied. Oder vielleicht deshalb? Ich bin keine große Kunstkennerin, aber ich sehe nicht nur Angela Merkel auf dem Bild. Ich sehe auch deinen Blick auf sie. Den Blick einer ganzen Generation, auch meiner Generation, für die es die ganze Jugend über normal war, dass Merkel am Ende schon regeln wird. Dass der Blazer sitzt, die Kanzlerin steht und entschlossen ist. Und genau dieser Blick wird ab Oktober im Kanzleramt hängen, in der berühmten Kanzlergalerie, neben all den sitzenden Männern in schwarzen Anzügen. Direkt rechts von Gerhard Schröders imposantem Porträt in Marmoroptik, das so an einen römischen Kriegsherrn erinnert. Da hängt es, glaube ich, ganz gut, als frischer Wind in Form eines leuchtend blauen Blazers. Merkel hat Geschichte geschrieben, aber du, Jérémy, du hast Geschichte gemalt. Glückwunsch dazu. Deine Linda Molitor.

Achtung, ein Falschfahrer auf der A61 Koblenz-Mönchengladbach. Zwischen Dreieck Sinzig und Dreieck Bad 9a kommt der Falschfahrer entgegen. Äußerst rechts fahren, nicht überholen. Auf der A61 Koblenz-Mönchengladbach. Zwischen Dreieck Sinzig und Dreieck Bad 9a ein Falschfahrer.

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3: Kurzes Wetterupdate für SWR 3 Land. In Gau-Algesheim scheint die Sonne bei 24 Grad. In Rastatt scheint die Sonne bei 24 Grad. Und in Neckargemünd, richtig, scheint die Sonne bei 24 Grad. 12.30 Uhr, das Neueste aus dem SWR 3 Verkehrszentrum. Erst nochmal der Falschfahrer, immer noch Vorsicht auf der A61 Koblenz Richtung Mönchengladbach. Zwischen Niederzissen und Dreieck Bad 9a ein Falschfahrer. Vorsicht auf der A81 Stuttgart-Heilbronn zwischen Ludwigsburg-Nord und Pleidelsheim. In beiden Richtungen sind immer noch Enten auf der Fahrbahn. A3 Frankfurt Richtung Köln zwischen Siebengebirge und Kreuzbronn-Siegburg. 5 Kilometer Stau, dauert fast eine Stunde länger. Dann A3 Frankfurt Richtung Würzburg zwischen Offenbacher Kreuz und Obertshausen. Ein Unfall auf dem linken und mittleren Fahrstreifen. 4 Kilometer Stau plus 20 Minuten. A5 Frankfurt Richtung Kassel zwischen Nordwestkreuz Frankfurt und Bad Homburger Kreuz. In beiden Richtungen eine Baustelle, 4 Kilometer Stau, 15 Minuten dauert es länger. Auch auf der A60 Mainz Richtung Bingen zwischen Ingelheim West und Bingen Ost, 2 Kilometer Stau. A81 Heilbronn Richtung Stuttgart zwischen Pleidelsheim und Ludwigsburg Nord, eine Unfallaufnahme auf der rechten Spur, 3 Kilometer Stau, 15 Minuten plus. Die B27 in Eglosheim, Frankfurter Straße, ist aktuell zwischen Rosenackerweg und Ortsausgang wegen einer Unfallaufnahme gesperrt. Die B31 Lindau Richtung Friedrichshafen ist zwischen Langenargen-Oberdorf und Eriskirch-Schlatt wegen einer Unfallaufnahme gesperrt. 2 Kilometer Stau, wenn möglich, einfach ausweichen. Und in Österreich auf der Fernpass-Bundesstraße zwischen Vils und Reute Süd, 10 Kilometer Stau, dauert eine Dreiviertelstunde länger. Gute Fahrt, SWR 3 Now ist hier am Samstag mit Nicola Müntefering. Schönes Wochenende.

Entwarnung aus dem SWR3. Verkehrszentrum, kein Falschfahrer mehr auf der A61 Koblenz Richtung Mönchengladbach zwischen Niederzissen und Dreieck Sinzig.

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1: Käse schließt den Magen zu. Okay, das haben wir kapiert. Aber die viel wichtigere Frage ist doch, was passiert mit der Rinde? Irgendwie gibt es da nur zwei Lager, die alles Mitesser und die Randabschneider. Wer hat recht? Käserinde essen oder lieber nicht? Die Antwort kommt von Julia Buchmeier aus dem SWR 3 Team und da kommt es ganz auf die Sorte an.
2: So Naturrinden von zum Beispiel Parmesan, Bergkäse oder Emmentaler können wir echt ohne Probleme mitessen, ist vielleicht nur ein bisschen hart. Auch bei Schimmel- oder Rotschmierkäse wie Camembert oder Limburger ist es vollkommen okay. Dann gibt es natürlich Sorten, die haben eine komplett künstliche Rinde, auch wenn sie vielleicht auf den ersten Blick gar nicht so aussieht. Ist ja zum Beispiel oft bei Gouda so, wenn man ihn jetzt nicht in Scheiben, sondern als ein dickes Stück kauft. Dann steht aber auch nicht essbar auf dem Etikett. Und dann gibt es noch einen Sonderfall. Manche Käsesorten werden mit einem Konservierungs- und Antipilzmittel namens Natamycin behandelt. Bei Raclette-Käse zum Beispiel kommt das immer wieder vor. Das Bundesinstitut für Risikobewertung sagt zwar, in geringen Mengen ist dieses Natamycin unbedenklich, aber wer trotzdem auf der sicheren Seite sein will, kann zum Beispiel Bio-Käse kaufen oder einfach so einen halben Zentimeter vom Rand wegschneiden.
1: Der kleine Käserinde-Knigge hier in SWR 3 Now.

0: Grüße gehen raus hier in SWR3 an alle, die auch am Wochenende arbeiten. Hoffentlich macht Spaß.
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6: Nur die aktuellen Themen in der Übersicht. Jetzt mit Caro Knappe.
7: Gewerkschaften bezeichnen die geplante Attestpflicht als Gefahr für Kranke und Betriebe. Die Stuttgarter Feuerwehr kämpft weiter gegen die Flammen auf dem Großmarkt. Das Wetter meist sonnig, 23 bis 30 Grad. Die Pläne der Bundesregierung zur Krankschreibung sorgen weiterhin für Kritik. Der Deutsche Gewerkschaftsbund warnte vor weniger Produktivität und mehr chronischen Erkrankungen. SWR 3 Berlin-Korrespondentin Nicole Markwald mit weiteren Einzelheiten.
6: Diese geplante Attestpflicht bereits am ersten Krankheitstag sei eine Gefahr für Kranke und Betriebe. Das sagte DGB-Vorstandsmitglied Anja Piel gegenüber der Funke Mediengruppe. Sie erwartet zwangsläufig mehr Präsentismus, also dass Menschen trotz Krankheit zur Arbeit gehen. Zudem könne die Abschaffung der telefonischen Krankschreibung eine Überlastung der Arztpraxen zur Folge haben. Kanzler Friedrich Merz, CDU, rechtfertigte den Schritt als notwendig zur Stärkung der Wettbewerbsfähigkeit.
7: In Erfurt läuft der Bundesparteitag der AfD, die Proteste dagegen auch. Parteichef Chrupalla hat in seiner Eröffnungsrede gesagt, die AfD werde die anstehenden Landtagswahlen in Thüringen gewinnen. Die Brandmauer habe die Partei groß gemacht. Nach Polizeiangaben protestieren aktuell etwa 20.000 Menschen in der Stadt gegen die AfD. Bis zu 50.000 werden erwartet. Auf dem Parteitag wollen sich die Vorsitzenden Chrupalla und Weidel heute im Amt bestätigen lassen. Auf dem Stuttgarter Großmarkt kämpft die Feuerwehr weiter gegen die Flammen. Seit rund 14 Stunden brennen dort zwei Lagerhallen. Inzwischen soll der Brand aber unter Kontrolle sein. Dorina Blau berichtet aus Stuttgart.
8: Die Brandbekämpfung gestaltet sich wegen der teilweise einsturzgefährdeten Gebäude schwierig, sagt die Feuerwehr. Um besser an die Brandherde zu kommen, reißt das technische Hilfswerk mit Baggern Teile der Lagerhallen ab. Eventuell müsse man sogar die kompletten Hallen abreißen, heißt es. Die Feuerwehr spricht von einer außergewöhnlichen Lage. Warum das Feuer ausgebrochen ist, ist noch völlig unklar. Die Polizei geht von einem sehr hohen Sachschaden aus. Der Großmarkt ist eigenen Angaben zufolge der drittgrößte Handelsplatz für frische Waren in Deutschland.
7: Die USA feiern heute den 250. Jahrestag ihrer Unabhängigkeit von Großbritannien. Landesweit gibt es Volksfeste und Feuerwerk. In Washington will US-Präsident Trump am späten Abend eine Rede halten. Die große Parade zum Nationalfeiertag wurde wegen der extremen Hitze abgesagt. Auch eine Veranstaltung vor dem Washington-Denkmal wurde erst einmal gestoppt. Dort waren mehrere Besucher zusammengebrochen. 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
6: Tagen wie diesen, da würde man den Sommer richtig gerne einfrieren, oder? Es kann so schön sein, komplett ohne Schwüle, mit ein paar lockeren Wolken, bisschen Wind, Sonne und Höchstwerten von 23 Grad im Westerwald und bis 30 Grad am Oberrhein. Damit können wir auf jeden Fall top arbeiten an so einem Wochenende. Morgen sind wir dann in einem ähnlichen Temperaturbereich unterwegs. Dann kann es vereinzelt aber auch ein paar Schauer und Gewitter geben. Es ist kurz nach eins, hier die Übersicht aus unserem SWR3-Verkehrszentrum. A3 Frankfurt-Köln zwischen Siebengebirge und Kreuzborn-Siegburg. Nach wie vor 5 Kilometer Stau, Verzögerung liegt bei einer knappen Stunde. Die A3 Frankfurt-Würzburg zwischen Offenbacher Kreuz und Obertshausen. Hier ein Unfall auf dem linken und dem mittleren Fahrstreifen, sorgt für 5 Kilometer Stau. Das dauert knapp eine halbe Stunde länger. A5 Frankfurt-Kassel zwischen Nordwestkreuz Frankfurt und Bad Homburger Kreuz in beiden Richtungen. Baustelle 4 Kilometer Stau und rund eine Viertelstunde plus. Noch knapp eine halbe Stunde länger geht's auf der A81 Heilbronn Richtung Stuttgart zwischen Pleitesheim und Ludwigsburg Nord. Hier ist die Unfallstelle geräumt, sind aber noch 6 Kilometer Stau. Dann noch nach Österreich auf der Fernpass-Bundesstraße zwischen Vils und Reute Süd. 10 Kilometer immer wieder Stau. Das bedeutet rund eine Dreiviertelstunde plus. Und jetzt noch aktuell die B27 in Eglosheim-Frankfurter Straße. Die ist aktuell zwischen Rosenackerweg und Ortsausgang wegen einer Unfallaufnahme gesperrt. Da staut es sich in beiden Richtungen heftig zurück. Bitte, wenn möglich, rechtzeitig ausweichen. Gute Fahrt euch!
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6: Mit Angela Hill. Hello an diesem schönen Sommertag. Den feiern wir gleich so ein bisschen. Und im Optimalfall springt da für euch auch ein kleiner Elch raus. In der nächsten halben Stunde.
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mit Brise Gentleman für diesen schönen Samstagnachmittag hier in SWR 3. Und Vorsicht auf der A7, Ulm Richtung Füssen, zwischen Vöhringen und Illertissen, hier eine neue ungesicherte Unfallstelle auf der linken Spur. Gute Fahrt.

0: 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Hier in SWR 3 und Vorsicht bitte auf der A5 Karlsruhe Richtung Basel zwischen Lahr und Ettenheim haben wir eine neue ungesicherte Unfallstelle. Boah, wir genießen gerade so richtig, oder? Diese zwischen den Hitzewellenphase in diesem Sommer, 4. Juli. Und in Sachen Tippitoppi-Wetter ist der Samstag heute, muss man sagen, recht weit vorne dabei. Stellt sich die Frage, was machen wir denn mit diesem tollen Tag?
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0: Und genau diese Frage haben wir mal weitergegeben an die Jungs und Mädels in Bad Kreuznach in Rheinland-Pfalz. Und die haben uns ganz genau 10 Antworten gegeben, 10 Dinge genannt, die für sie zu einem richtig schönen Schönwetter-Sommertag gehören. Und wenn ihr 3 davon gleich auf dem Schirm habt, dann hagelt's vielleicht gleich einen Original SWR3-Elch an der 07221-2011. Also mal kurz Gedanken machen. Was sind denn so die Dinge, die Sachen, die man wahnsinnig gerne macht, wenn so richtig schönes Wetter, angenehmes Wetter draußen ist? Was gehört unbedingt dazu für die Menschen in Bad Kreuznach? 3 Sachen haben sie uns genannt. Nee, nicht 10. 10 haben sie uns genannt. 3 tippt ihr hoffentlich gleich richtig an unserer Studio-Hotline an der 07221-2011. Jetzt für euren eigenen SWR3-Elch einfach mal kurz mittippen. 07221-2011 und die Frage, was gehört zu einem richtig schönen, entspannten Sommertag denn dazu?

Vorsicht, da kommt nochmal aktuell das aus unserem Verkehrszentrum für die Strecke Stuttgart-Tübingen zwischen der A8B27 Stuttgart-Degerloch in Untereichen und Leinfelden-Echterding Nord. Da liegt momentan ein Metallteil auf der Fahrbahn. Kommt gut an, jetzt mit neuer Musik in SWR3 von CQ Dangerous Lover.

0: Dangerous Lover. Neu in SWR 3 an diesem Samstag. Und was macht man an so einem schönen Tag wie heute eigentlich in Bad Kreuznach?
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0: Die Leute da haben uns auf jeden Fall 10 recht angenehm schöne Dinge genannt auf Nachfrage, was so ihre Lieblings-Schönwettertag-Beschäftigung ist. Und 3 auf dem hoffentlich Sonnenschirm hat jetzt die liebe Petra aus Wiesloch. Ich grüße dich, Petra. Hi.
2: Hi.
0: So, du hast auch schon eine angenehme Schönwetterbeschäftigung hinter dir, nämlich heute?
2: Ich hatte heute schon eine schöne Hunderunde.
0: Das klingt doch gut. Würdest du das denn auch reinnehmen wollen? Denkst du, das hat man im Bad Kreuznach auch geantwortet auf diese Frage? Was macht ihr mit Schönwetter?
2: Nein, ich habe getippt, sich mit Freunden zu treffen, vielleicht zu grillen oder Eis essen zu gehen.
0: Das klingt doch schon mal gut. 3 aus 10. Ich würde sagen, wir hören sie mal an, die Top 10 Antworten aus Bad Kreuznach, und drücken die Daumen, dass das mit den 3 Übereinstimmungen jetzt hinhaut. Hör mal hier, was macht man denn an so einem richtig tollen Schönwettertag?
3: Sonne, viel Sonne.
4: Dass alles so nach Grün riecht, nach Blüten.
3: Fußball spielen mit Freunden oder in der Mannschaft.
4: Ein Eis.
5: Und am Abend dann grillt beim Sonnenuntergang.
4: Mit Freunden draußen chillen.
6: Einfach spazieren geht, mit dem Hund draußen unterwegs ist.
7: Perfekt, ist immer draußen im Garten.
8: Frei. Frei von der Arbeit.
7: Gute Laune auf jeden Fall, aber die kommt ja automatisch.
0: Ja, absolut, das gehört alles dazu und natürlich für dich jetzt auch ein SWR3N, meine Liebe. Herzlichen Glückwunsch.
2: Ah, super, ich freue mich.
0: So, also, hat sich auf jeden Fall gelohnt, denn du hast, glaube ich, noch keinen Elch, ne?
2: Nein, ich habe noch keinen.
0: Yippie, yay, yay. So.
2: Freue mich total, danke.
0: Perfekt. Was machst du außer freuen mit dem Rest von diesem doch bei euch wahrscheinlich auch recht angenehmen Samstag, oder?
2: Ja, in Wiesloch ist heute Stadtfest. Wahrscheinlich werde ich dann heute gegen Abend mal dahin gehen.
0: Ist doch schön. Dann genieß auf jeden Fall dein Wochenende und hab eine gute Zeit. Bis
2: danke.
0: Dann. Tschüss.
2: Tschüss.

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6: Punkt Herz 2 ist es an diesem Samstagnachmittag. Hier kommt das Neueste aus unserem SWR3-Verkehrszentrum. Vorsicht auf der A81 Singen-Stuttgart zwischen Büblingen-Sindelfingen und dem Kreuz Stuttgart. Da liegen Fahrzeugteile auf der linken Spur im Baustellenbereich. Und ein Metallteil ist es auf der Strecke Stuttgart-Tübingen zwischen der A8B27 Stuttgart-Degerloch in Untereichen und Leinfelden-Echterdingen Nord. A3 Frankfurt-Köln zwischen Siebengebirge und Kreuzborn-Siegburg nach wie vor 5 Kilometer Stau. Verzögerung liegt bei etwa 50 Minuten. Knapp eine halbe Stunde geht es länger auf der A3 Frankfurt-Würzburg zwischen Offenbacher Kreuz und Obertshausen nach einem Unfall auf dem linken und dem mittleren Fahrstreifen 6 Kilometer Stau. A5 Frankfurt-Kassel zwischen Nordwestkreuz Frankfurt und Bad Homburger Kreuz in beiden Richtungen. Baustelle 4 Kilometer Stau, rund eine Viertelstunde plus. A5 Frankfurt Richtung Karlsruhe zwischen Hemsbach und dem Kreuz Weinheim. Nach einem Unfall auf der linken Spur 3 Kilometer Stau, das dauert etwa eine Viertelstunde länger. Die A5 Karlsruhe-Basel ist jetzt zwischen Lahr und Ettenheim wegen eines Unfalls gesperrt. 4 Kilometer Stau aktuell. Bitte hier unbedingt an die Rettungsgasse denken. Die letzte freie Ausfahrt ist zurzeit Lahr. A7 Ulm Richtung Füssen zwischen Föhringen und Illertissen. Nach einem Unfall ist die linke Spur blockiert. 7 Kilometer Stau, dadurch Verzögerung 30 Minuten. Die B27 in Eglosheim-Frankfurter Straße ist zwischen Rosenackerweg und Ortsausgang wegen einer Unfallaufnahme gesperrt. Bitte hier rechtzeitig ausweichen. Dann nach NRW, die A1 Dortmund-Köln ist im Kreuz Leverkusen auf der Überleitung zur A3 Richtung Oberhausen wegen einer Unfallaufnahme und auch Löscharbeiten gesperrt, zurzeit 2 Kilometer Stau. Und in Österreich auf der Fernpass-Bundesstraße geht es auch um einiges länger zwischen Vils und Reute Süd. Auf 12 Kilometern immer wieder Stau und rund eine für Dreiviertelstunde plus. Kommt uns gut und entspannt an diesem Samstag mit SWR3. Mein Name ist Daniela Hilb. Hello.
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Vorsicht, da kommt ein Falschfahrer rein. Auf der A67 Darmstadt-Mönchhof-Dreieck zwischen Büttelborn und dem Rüsselsheimer Dreieck. Bitte äußerst rechts fahren, nicht überholen. Ein Falschfahrer gerade auf der A67 Darmstadt-Mönchhof-Dreieck zwischen Büttelborn und dem Rüsselsheimer Dreieck. Vorsicht bitte in beiden Richtungen. Ein Falschfahrer.

0: Get on my love, der Samstagnachmittag in SWR 3. Nicht so wahnsinnig romantisch auf den ersten Blick, aber top abzuschirmen ist der Madison Square Garden in New York. Und dementsprechend ist er einfach top geeignet für die Promi-Hochzeit des Jahres, vielleicht sogar des Jahrtausends. Für die tausenden Swifties, die in New York bei so etwa 40 Grad rund um diese ausgewählte Hochzeitslocation ausgeharrt haben, um einen Blick auf was auch immer zu erhaschen, war es das auf jeden Fall.
1: I'm saying Taylor Swift's name 100,000 times. It's kind of my way to celebrate Taylor Swift and Travis Kelce getting married. I'm just so happy for her that she's finally, you know, found the love of her life and they just seem so happy and adorable together.
0: Ja, es ist so schön, dass Taylor nach diesen ganzen Liebesrückschlägen mit Travis Kelce ihren Prinzen doch noch gefunden hat. Sie wirken so wahnsinnig glücklich zusammen. Es ist einfach alles wahnsinnig toll. Und diese Liebe der beiden, die wurde in einer Zeremonie gestern Abend wohl etwa von 1000 geladenen Gästen gefeiert. Hollywood-Star Adam Sandler hat die Trauung vorgenommen. Das wurde von der Swiftschen Pressesprecherin bestätigt. Und so ein paar Promis wurden auch gespottet bei der Anreise. Darunter zum Beispiel Jennifer Lopez, Ed Sheeran und einige Schauspieler wie Hugh Grant, Ethan Hawke oder auch Bradley Cooper. Und Taylor did it. She said yes. I knew it. I knew you. Hier jetzt neue Musik von ihr, SWR3.

Vorsicht, wir haben da nochmal Aktuelles aus unserem SWR3-Verkehrszentrum auf der B28 Reutlingen Richtung Tübingen zwischen Industriegebiet Reutlingen West und Pusterdingen. Da steht ein defektes Fahrzeug gerade auf der rechten Spur und sorgt für Behinderungen. Gute Fahrt euch, jetzt mit Almost Monday, No More Regrets.

Der Samstagnachmittag mit SWR 3. DJ Goja, Produzent aus Rumänien, ist der nächste hier auf unserer sommerlichen Playlist. Der liebt Kinderlieder, weil die so wahnsinnig eingängig sind, immer wieder so Parts haben, die sich wiederholen und simple Vocals, die jeder mitsingen kann. Und darum baut er das alles auch total gern ein in seine eigenen Songs, die sowohl in seiner Heimat als auch international mittlerweile sehr erfolgreich sind oder sogar eine virale Welle lostreten, wie bei seinem aktuellen Hit Mi Chico zusammen mit Jason Derulo mit dem Sound-Signature-Namen. Der mischt auch mit bei Mi Chico und sorgt dafür, dass sich alle auch richtig bewegen in diesem Sommer zum Song, was zu hunderttausenden TikTok-Creations innerhalb kürzester Zeit geführt hat. Und falls ihr jetzt auch eine Runde mitswingen wollt, hier Jasons Dance-Anleitung. Ganz wichtig ist, immer die Hüfte zu bewegen und sich eigentlich am ganzen Körper anzufassen. Ja, touchy, touchy. Ein paar Schrittchen vor, ein paar Schrittchen zurück, klatschen und dann wieder anfassen. Ah, schön. DJ Goja und Jason Derulo.

richtig schön durch diese Sommertage. Michiko von DJ Goja und Jason Derulo. Und hier kommt noch die Entwarnung aus unserem Verkehrszentrum für die A67 Darmstadt-Mönchhof-Dreieck. Hier jetzt kein Falschfahrer mehr zwischen Büttelborn und Rüsselsheimer Dreieck.

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6: 14 Uhr, alles Wichtige in der Übersicht, jetzt mit Pia Ritter.
7: Beide AfD-Parteichefs sind im Amt bestätigt worden. Kimi Antonelli gewinnt den Formel-1-Sprint in Silverstone. Das Wetter meist sonnig bei maximal 23 bis 30 Grad. Beim AfD-Bundesparteitag in Erfurt ist die Parteispitze im Amt bestätigt worden. Alice Weidel ist mit 81,3% wiedergewählt worden, Tino Chrupalla mit 70%. Beide hatten keine Gegenkandidaten. Der Bundesparteitag der AfD wird seit dem Morgen von Protesten begleitet. Beim Landesparteitag der NRW-CDU in Düsseldorf war auch die Bundespolitik großes Thema. Ministerpräsident Wüst lobte das gesamte entstandene Paket an Vereinbarungen und Reformen der vergangenen Wochen und hob dabei Kanzler Merz hervor.
8: Herr Friedrich geht die Dinge mit Entschlossenheit und voller Tatkraft an. Die Verabredungen zeigen auch die Kraft der politischen Mitte zur Einigung bei Themen, die schwierig sind und die teilweise viel zu viele Jahre liegen geblieben sind. Und damit hat die politische Mitte Handlungsfähigkeit bewiesen.
6: Bundeskanzler Merz ging in seiner Rede in Düsseldorf nicht auf Kritik an den Reformen ein. Die ist ja gerade beim Thema Krankschreibung massiv, sondern betonte, alle gemeinsam arbeiteten daran, das Land stärker zu machen.
9: Wir arbeiten dafür, die Fundamente unseres Landes zu erneuern, zu stärken und auf diesen Fundamenten etwas aufzubauen, das für die nächsten Jahre, vielleicht Jahrzehnte, Bestand hat. Es geht um nicht mehr und um nicht weniger als die Zukunft unseres Sozialstaates. Es geht um wettbewerbsfähige Arbeitsplätze. Es geht um ein gerechtes Steuersystem. Und es geht nicht zuletzt um einen Staat, der seinen Aufgaben wieder verlässlich und effizient nachkommt.
6: Die deutsche Fregatte Nordrhein-Westfalen ist von ihrem UN-Einsatz vor der Küste Libanons nach Wilhelmshaven zurückgekehrt. 160 Soldatinnen und Soldaten waren laut Marine an Bord. Sie haben rund ein halbes Jahr geholfen, die Seegrenzen zu sichern und Waffenschmuggel zu verhindern. Außerdem haben sie die Ausbildung der libanesischen Marine unterstützt. Nach mehr als 10 Jahren Bauzeit ist der Hochwasserschutz am Rhein in Baden-Württemberg einsatzbereit. Im Rückhalteraum Elsmündung bei Schwanau können bei Hochwasser bis zu 5,3 Millionen Kubikmeter Rheinwasser gespeichert werden. Das soll Gemeinden am Oberrhein und die Region bis Karlsruhe, Mannheim und bis Ludwigshafen besser vor Überschwemmungen schützen. Landesumweltministerin Thekla Walker sprach von einem wichtigen Meilenstein. Der Führende in der Formel-1-WM-Wertung Kimi Antonelli hat das Sprintrennen im britischen Silverstone gewonnen. In Runde 8 hat der Italiener im Mercedes-Ferrari-Pilot Lewis Hamilton auf dessen Heimstrecke überholt. Dritter wurde Lando Norris vom Team McLaren. Nachher steht noch das Qualifying für das Rennen morgen an. 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
6: Sonne, eine leichte Brise, ein paar lockere Wolken. So können wir das Wochenende mal gut angehen. Dazu kriegen wir Topwerte zwischen 23 Grad im Westerwald und 30 Grad am Oberrhein heute und morgen. Da bleibt es ähnlich warm, dann wird es aber ein bisschen wechselhafter mit einzelnen Schauern und Gewittern. Kurz nach 2, das Neueste jetzt aus unserem SWR3-Verkehrszentrum. Und Vorsicht auf der A5, Frankfurt Richtung Karlsruhe, zwischen Hemsbach und Kreuzweinheim, hier eine ungesicherte Unfallstelle auf der linken Spur. Aufpassen auch auf der B10 Ulm-Stuttgart, zwischen Göppingen Zentrum West und Göppingen Faundau liegt ein Brett auf der Fahrbahn. Die A3 Frankfurt Richtung Köln, zwischen Siebengebirge und Kreuzbonn-Siegburg, 3 Kilometer Stau, das geht eine Viertelstunde länger. A3 nochmal Frankfurt-Würzburg, zwischen Offenbacher Kreuz und Obertshausen, hier ist die Unfallstelle geräumt, sind noch 6 Kilometer Stau, bedeutet rund eine halbe Stunde plus.
0: Größere Probleme macht die A5 Karlsruhe-Basel. Die ist zwischen Lahr und Ettenheim wegen eines Unfalls immer noch gesperrt. Die Polizei hofft allerdings, die Fahrbahn in Kürze wieder einspurig zumindest öffnen zu können. Zurzeit haben wir 1 Kilometer Stau. Die B27 in Eglosheim-Frankfurter Straße ist zwischen Rosenackerweg und Ortsausgang wegen einer Unfallaufnahme gesperrt. Bitte hier rechtzeitig ausweichen. Die A1 Dortmund Richtung Köln in NRW ist im Kreuz Leverkusen auf der Überleitung zur A3 Richtung Oberhausen wegen einer Unfallaufnahme und auch Löscharbeiten weiterhin gesperrt. 2 Kilometer Stau zurzeit. A61 Mönchengladbach-Koblenz zwischen Gümlich und Dreieck Erftal 3 Kilometer. Das hört sich wenig an, bedeutet aber 40 Minuten Wartezeit. Und in Österreich auf der Fernpass-Bundesstraße zwischen Vils und Reute Süd 12 Kilometer. Auf dieser Strecke immer wieder Stau und rund eine Dreiviertelstunde plus. Ansonsten aber eine gute und entspannte Fahrt.
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0: Mit Daniela Hilf. Hi, was hat eine Salatsoße mit der aktuellen Fußball-WM zu tun? Darauf gehen wir gleich in 10 Minuten mal ein bisschen genauer ein. Europäische Fußballfans haben in Scharen nämlich in den letzten Wochen ein typisch amerikanisches Dressing als neue Lieblingssoße für sich entdeckt.
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0: neue Single von Topic und Becky G hier auf unserer sommerlichen SWR3-Playlist an diesem Samstag. Sorry, Papi. Anscheinend passen die laufende Fußball-WM und Salatdressing wahnsinnig gut zusammen. Aber warum? Also man bekommt den Eindruck, wenn man sich mal so gerade durch TikTok, Insta und Co. scrollt. Da gibt es nämlich wahnsinnig viele Clips, in denen Europäer von Ranch-Dressing schwärmen. Theresa Lien aus unserer SWR3-Food-Redaktion. Warum ausgerechnet dieses Salatdressing?
1: Es ist so verrückt. Ranch-Dressing besteht aus Buttermilch, Mayo, Zwiebeln, Knoblauch und Kräutern. Klingt basic. Das Ganze kommt gar nicht nur auf Salat, weil es eine sehr cremige Konsistenz hat. Kommt es auch einfach gerne zu Pizza, Chicken Wings, Pommes und sowas zum Dippen dann.
0: Ah.
1: Das ist wie so ein kleines Universal-Wundermittel. Und genau deshalb sind quasi die Europäer, die jetzt zur WM geflogen sind, gar nicht drum rumgekommen, das auch zu probieren. Und in einem Video sagt ein deutscher Fan, dass er das Ranch-Dressing mit nach Hause nehmen will, quasi als Souvenir.
2: What do you think you'll take away from your visit here in the United States, back to Germany?
3: Ranch. I love ranch. I tasted here, it's delicious.
1: Das Video hat einfach über 1,5 Millionen Likes.
0: Ranch Dressing geht also viral gerade im Laufe dieser WM. Gibt's bei uns ja nicht in den Supermärkten. Was machen die Fans also jetzt, wenn sie wieder daheim sind?
1: Die nehmen das wirklich mit. Also ohne Spaß, die packen sich das in den Koffer ein. Und jetzt hat sogar die US-Transportsicherheitsbehörde nochmal darauf aufmerksam gemacht, dass Ranch Dressing trotz der cremigen Konsistenz nicht ins Handgepäck gehört. Und das geht natürlich logischerweise irgendwann auch leer. Deshalb haben unzählige Amerikaner jetzt schon Videos hochgeladen, wie Europäer zu Hause das Ranch-Dressing machen können.
0: Fußball verbindet einfach. Oder sogar in der Salatschüssel. Aber das ist auch so typisch, oder? Dass man gerade im Ausland dann wahnsinnig coole Sachen, cooles Zeug entdeckt, was man bei uns in der Form halt gar nicht an jeder Ecke leider kaufen kann. Was war das denn bei euch schon? Also was sind oder waren eure Lieblingsurlaubsentdeckungen, an die ihr dann auch daheim versucht habt, in irgendeiner Form wieder ranzukommen, vielleicht auch selber gemacht? 07221 2011, schickt uns die doch gerne mal kurz per Sprachnachricht oder WhatsApp ins Studio. Und gerne auch, ob das geklappt hat, also mit der Wiederbeschaffung, oder ob die Leidenschaft dafür dann doch ganz schnell wieder abgeflammt ist, weil es einfach kein Rankommen mehr zu Hause gab.

Ranch Dressing geht dank dieser Fußball-WM gerade viral. Nicht nur im Netz, sondern auch in sämtlichen Koffern von Europäern werden die Flaschen mit diesem leckeren Dressing nach Hause geschleppt, nach Europa. Und Silvia freut sich, sagt, also bei uns in jedem Schweizer Supermarkt gibt es tatsächlich Ranch Dressing seit Jahren. Ist vielleicht ein bisschen weniger fertig als die amerikanische Variante, aber immerhin. Und ihr so? Was habt ihr schon so aus dem Urlaub im besten Fall mit nach Hause geschleppt? Vielleicht auch irgendwie da nochmal mehrfach besorgen können. Marco meldet sich hier per WhatsApp an der 0722 1 2011. Ich komme aus Pirmasens und war mal in den Niederlanden im Urlaub und da gibt es im Supermarkt so kleine Rührkuchen, auch als Sechserpack, und die waren so dermaßen lecker saftig. Das war Wahnsinn. Was man bei uns kriegt, ist meistens futztrocken und überhaupt gar kein Vergleich. Mensch.

0: Vorsicht bitte, aktuelles aus unserem Verkehrszentrum jetzt für die A81 Stuttgart-Heilbronn zwischen Stuttgart-Zuffenhausen und Ludwigsburg-Süd. Hier steht ein defekter LKW auf der rechten Spur und sorgt für Behinderungen. Dinge, die ihr im Ausland, im Urlaub für euch entdeckt habt. Vor allem vielleicht auch kulinarische Natur, die euch so umgehauen haben, dass ihr wirklich so geflasht wart, dass ihr es am liebsten importiert hättet nach Hause. Vielleicht hat das geklappt, vielleicht auch seid ihr traurig zurückgeblieben oder fliegt jetzt jedes Jahr dahin, wo es das gab. 0721 20 11. Kommen schöne Storys rein hier gerade. Karen aus Langenbeutigen schreibt zum Beispiel, ich habe 2022 meine Leidenschaft für Zucchini-Bällchen und Taler entdeckt. Die gibt es zum Glück hier auch in griechischen Restaurants, esse ich seitdem immer, habe sie auch einmal selber probiert und es versetzt mich immer wieder in Urlaubsstimmung, wenn ich die auf dem Teller habe. Dann Holger, als meine Frau und ich im Südafrika-Urlaub waren, haben wir Grape Tizer entdeckt. Das ist so ein mit Kohlensäure versetzter Traubensaft. Haben wir in Deutschland leider überhaupt nirgends finden können. Und jetzt wurde ich aber durch euren Ranch-Dressing-Beitrag voll wieder dran erinnert. Ja, vielleicht geht's dann doch mal bald wieder nach Südafrika, Holger. Da habe ich übrigens meine Vorliebe für Rotwein entdeckt. Und ich bestelle, also ich war vor ganz, ganz vielen Jahren da und manchmal bestelle ich noch, ich habe mir extra die Flasche notiert, so mein allererster Rotwein, so ein ganz samtiger, dunkelroter. Und den bestelle ich mir ab und zu tatsächlich mal noch nach Hause, so als kleine Erinnerung. Micha, was war es denn bei dir?
1: Die Papas Arugadas von den Kanaren, inklusive die rote und die grüne Soße, habe ich bis jetzt hier noch gar nicht gefunden. Und apropos USA, die richtig scharfen, original amerikanischen Zimt-Kaugummis. Die finde ich hier in der Stärke nicht.

Tippitoppi-Wochenendwetter mit kaum Schwüle. Wie schön ist das denn? Genießt das auf jeden Fall heute bei viel Sonne in Karlstadt und aktuell 25 Grad. In Tottenau scheint auch die Sonne 24 Grad und warme 27 Grad haben wir in Ramstein-Miesenbach bei ebenfalls viel Sonne am Junihimmel. Juli-Himmel, ich korrigiere mich, es ist schon der 4.7. heute an diesem Samstag kurz nach 14:30 und hier kommt die Übersicht aus unserem SWR3-Verkehrszentrum A5 Karlsruhe-Basel zwischen Lahr und Ettenheim. Da läuft immer noch eine Unfallaufnahme, die linke Spur ist gesperrt. 5 Kilometer Stau geht etwa 30 Minuten länger. Die 27 ist in Eglosheim zwischen Rosenackerweg und dem Ortsausgang auch wegen einer Unfallaufnahme gesperrt. Bitte hier rechtzeitig ausweichen. NRW, die A1 Dortmund-Köln ist im Kreuz Leverkusen auf der Überleitung zur A3 Richtung Oberhausen wegen einer Unfallaufnahme und auch Löscharbeiten weiterhin gesperrt. Aktuell 2 Kilometer Stau. A61 Mönchengladbach-Koblenz zwischen Gimlich und Dreieck-Erftal. 3 Kilometer Verzögerung liegt bei 40 Minuten. Und in Österreich auf der Fernpass-Bundesstraße Füssen-Reute zwischen Vils und Reute-Süd auf 8 Kilometern immer wieder Stau und rund eine Dreiviertelstunde plus. Und ganz aktuell kommt noch rein aus der Schweiz die A2 Luzern-Gotthard zwischen Amsteg und Göschenen 3 Kilometer Stau. Das geht etwa eine halbe Stunde länger. Ansonsten, gutes Durchkommen, eine entspannte Fahrt mit SWR3. Mein Name ist Daniela Hilb. Hallo.

Bam! Ray hier in SWR 3 an diesem schönen sonnigen Samstagnachmittag. Den garnieren wir gerade mit euren Lieblingsurlaubsentdeckungen. Dinge, die ihr im Urlaub irgendwo im Supermarkt gefunden habt, vielleicht auch im Restaurant zum ersten Mal getestet habt und von denen ihr extremst geflasht wart. Bei Oliver ist es der Tinto de Verano aus Spanien. Der schreibt da hier ins Studio, wird mit einem speziellen Getränk gemacht. Das ist ein Rotwein und Gaseosa. Das bekommt man hier wirklich nirgends zu kaufen. Man kann sich aber behelfen, einfach in ein großes Glas Rotwein reinmachen, viel Eis und ein bisschen Tonic Water dazu. Schmeckt ähnlich und ist ein richtig tolles Sommergetränk. Dankeschön, lieber Oliver, für den Tipp an die 07221 2011. Gabi vermisst den Fiske-Burger. Den hat sie im Ausland entdeckt. Es sind nicht diese Lachs-Burger, die man hier bekommt, schreibt sie. In Norwegen bestehen diese klassischen Fischburger meist aus weißem Fisch, wie Kabeljau, Seelachs oder Schellfisch. Die sind richtig saftig, haben richtig Biss und schmecken unfassbar. Ich verstehe einfach bis heute nicht, warum es die in Deutschland praktisch nirgends zu kaufen gibt. Die sind

und auch gefunden. Und seitdem bestellt mein Mann das immer wieder, dass ich das zum Frühstück koche. Weil das macht satt, ist lecker und auch bekömmlich. Also immer wieder was Neues ausprobieren, kann ich nur empfehlen.

0: 90s Classic von Nas, If I Rule the World hier in SWR 3 und gleich noch die aktuelle Harry Styles American Girls.
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2: Mein Vater ruft aus meiner Heimatstadt Freiburg an. Ich bekomme es aber nicht mit, weil ich in ohrenbetäubender Lautstärke zu Sound of Silence von Simon & Garfunkel höre. Als das Lied fertig ist, sehe ich, dass auf meinem Handy verpasster Anruf steht und darunter die Nummer von meinem Vater. Ich rufe sofort zurück. Wer da? Ich, Papa, du hast mich gerade angerufen. Bist du es, Christian? Nein, Papa, dein anderer Sohn, Sebastian. Ach so. Naja. Stille. Deine Nummer stand auf meinem Display, sage ich. Wo? Auf deinem Bildschirm. Bei mir nicht. Ich nehme ein Kissen von der Couch und beiße einmal herzhaft in den Stoff. Was gibt's denn? Fragt mein Vater dann. Nichts, sage ich ruhig. Ich habe nur zurückgerufen. Vielleicht hat ja Mama angerufen. Mit deinem Handy? Sie weiß ja gar nicht meinen Pimp. Das heißt PIN, sage ich. Und sie weiß ihn, denn er lautet 1, 2, 3, 4, 5, 6. Woher weißt du denn das? Ich hab dir dein Handy eingerichtet. Du erinnerst dich? Ich höre Kichern im Hintergrund. Wer lacht denn da?
3: Niemand.
2: Mein Vater muss jetzt auch kichern. Verarscht ihr mich etwa gerade? Das würden wir doch nie tun, Sebastilein, ruft meine Mutter von hinten. Und mein Vater legt auf.
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Der Samstagnachmittag mit Imagine Dragons in SWR 3 und mit euren Highlights-Entdeckungen aus dem Urlaub, die ihr uns hier zahlreich reinschickt an die 0722 1 20 11. Von Konrad aus Bruchsal kommt Imbrew, Schottlands beliebtestes Erfrischungsgetränk. Das wird wahnsinnig häufig verkauft. Sie besticht diese Limo durch ihre leuchtend orangene Farbe und einen einzigartigen Geschmack aus 32 Geheimzutaten, der an fruchtige Kaugummis, Zitrone und Orange erinnert. Dann Sven aus Neckarelz, der gerade M&M's mit Erdnussbutter von der WM aus den USA mit nach Hause gebracht hat. Und warum gibt es bei uns eigentlich keine dunkelgrünen Tic Tacs und Kaugummis? Die hat Michi aus Glashofen entdeckt vor Jahren im Kanada-Urlaub. Die waren so mega lecker und ich konnte beides hier bisher nicht finden. Ich gucke immer danach, probiere auch alles aus, aber nichts schmeckt danach. Ich muss also doch mal bald wieder nach Kanada. Gute Idee, Michi.

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5: 15 Uhr die Themen des Nachmittags in der Übersicht, jetzt mit Pia Ritter.
6: Papst Leo nimmt Europa bei der Migrationspolitik in die Verantwortung. AfD-Parteichefin Weidel kommt bei den Delegierten besser an als ihr Co. Das Wetter meist sonnig bei maximal 23 bis 30 Grad. Papst Leo XIV. Hat die italienische Mittelmeerinsel Lampedusa besucht. Dort kommen seit Jahren viele Boote mit Geflüchteten und Migranten an. In seiner Predigt auf dem Sportplatz der Insel sprach Leo von einer besonderen Verantwortung Europas, berichtet unsere Italien-Korrespondentin Lisa Weiß.
7: Europa sei in der Lage, die Krise in diesem Bereich ganzheitlich anzugehen, indem es Nothilfe mit einem langfristigen strategischen Plan zum Schutz und zur Integration von Migranten verbinde. Außerdem könne Europa die Entwicklung in den Herkunftsländern begünstigen, damit niemand zur Auswanderung gezwungen werde. Wichtig sei, dass die Menschenwürde gewahrt bleibe. Die Toten im Mittelmeer seien sowohl Opfer getroffener als auch ausgebliebener Entscheidungen, sagte der Papst. Das alles lässt sich auch als Botschaft an die Europäische Union lesen. Mitte Juni sind die EU-Asylregeln verschärft worden. Menschenrechtsorganisationen kritisieren viele der Maßnahmen stark.
6: Auf dem AfD-Bundesparteitag in Erfurt ist Parteichefin Weidel mit 81,3% der Stimmen im Amt bestätigt worden. Ein leichtes Plus im Vergleich zur letzten Wahl. Ihr Co, Chrupalla, wurde von 70% der Delegierten gewählt. Vor 2 Jahren waren es noch 83%. Aus Erfurt Parteitagsreporter Peter Eichenberg.
8: In seiner Vorstellungsrede hatte Chrupalla betont, dass die AfD keine Oppositionspartei sein, sondern regieren wolle. Er rief erneut zum Zusammenhalt in der Partei auf. Gemeinsam könne die AfD eine Wende im Land schaffen. Weidel nutzte ihre Rede für massive Angriffe auf die Bundesregierung. Diese zeige mit ihren aktuellen Reformen, wie überfordert sie sei. Als eigene Reformpläne nannte Weidel eine Rückkehr zur Atomkraft und fossilen Energien für niedrige Strompreise, eine Schließung der Grenzen und ein Stopp der Hilfen für die Ukraine. Ihre Rede erhielt im Saal deutlich mehr Zuspruch. Viele Delegierten standen auf und schwenkten Deutschlandfahnen.
6: Zehntausende Menschen beteiligen sich seit dem Morgen an Protesten gegen den AfD-Parteitag. Die Polizei Erfurt spricht von 31.000. Die Protestbündnisse zählten mindestens 50.000 Teilnehmer. Mehrere Demozüge zum Parteitagsgelände an der Messe und die Veranstaltungen dort sind laut Polizei friedlich. Vereinzelt sei Pfefferspray eingesetzt worden, um bei Blockaden Not- und Rettungswege freizumachen. In Edingen-Neckarhausen im Rhein-Neckar-Kreis hat ein Auto während der Fahrt plötzlich Feuer gefangen. Der Fahrer bemerkte Rauch und Stichflammen aus dem Motorraum und schaffte es noch rechtzeitig aus dem Wagen. Als die Feuerwehr kam, stand das Auto komplett in Flammen und brannte aus. Nach ersten Erkenntnissen soll ein technischer Defekt das Feuer ausgelöst haben. 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
5: Lockere Wolken stören maximal das Blau am Himmel heute. Dazu gibt es sehr viel Sonnenschein über den kompletten Tag. Ein bisschen Wind, wenn es gut läuft, und dazu angenehme Höchstwerte zwischen 23 Grad im Westerwald und 30 Grad am Oberrhein. Gibt also wirklich mal nichts zu meckern am Juliwetter. Morgen ist es vor allem in Südbaden weiterhin sehr sonnig. Ansonsten generell mehr Wolken und es kann auch vereinzelt zu Schauern und örtlichen Gewittern kommen. Ebenfalls bei maximal 21 bis 30 Grad. Jetzt ist es 3:03, das Neueste aus dem SWR3-Verkehrszentrum. Vorsicht auf der A5 Karlsruhe Richtung Frankfurt zwischen Bensheim und Zwingenberg. Da liegt ein Metallteil auf dem rechten und auch dem mittleren Fahrstreifen. Nochmal A5 Karlsruhe Basel zwischen Lau und Ettenheim läuft eine Unfallaufnahme. Die linke Spur ist gesperrt. Zurzeit 6 Kilometer Stau und eine Verzögerung von knapp einer halben Stunde. Wegen einer Unfallaufnahme gesperrt ist aktuell die B31 Lindau Richtung Friedrichshafen zwischen Langenargen-Oberdorf und Ereskirchschlatt. In die Schweiz A2 Luzern-Gotthard zwischen Amstieg und Göschenen 4 Kilometer Stau. Verzögerung liegt etwa bei 40 Minuten. Die Einfahrt Göschenen ist gesperrt. Und in Österreich haben wir die Fernpass-Bundesstraße Füssen-Reute zwischen dem Grenztunnel Füssen und Reute aktuell noch 7 Kilometer Stau und ein Plus von 30 Minuten. Gute Fahrt!
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5: Mit Daniela Hilb und mit Urlaubs- bzw. Auslandsentdeckungen, die euch wahnsinnig geflasht haben, aber leider hierzulande oft wahnsinnig schwer zu bekommen sind. Kalle meldet sich mit einer Entdeckung aus Kenia. Da gibt es ein Ingwergetränk, das heißt Tangawizi oder auch Stony. Und das gibt es wirklich nur da und es schmeckt so wahnsinnig intensiv und lecker nach Ingwer. Und bei Heike sieht es ein bisschen besser aus. Sie hat nämlich eine Lösung gefunden. Hi Daniela, vor Jahren war ich mal, na wo hättest du es denn her? Genau, in den USA. Und da gab es Veronesi Balsamico Essig vom Gardasee. Nee, andersrum genau, doch vom Gardasee und Slap Your Mama Gewürzsalz aus den USA. Und beides lasse ich mir immer von Freunden mitbringen, die da wohnen. Ja, die richtigen Freunde, Heike, muss man haben, ne?
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0: Tonight, aktueller Hit von David Guetta und Jennifer Lopez. Und Patricia hat sich hier noch gemeldet an der 0721 2011 mit einem Urlaubsentdeckungs-Nachzügler.
1: Hi, ich liebe spanische Gazpacho und ich frage mich, warum gibt es das dort in Tetrapack in allen möglichen Varianten zu kaufen, aber hier leider nicht. Da muss man sie immer leicht mühevoll selber machen, was ich sehr schade finde.
0: Das Gute ist, man kann es ja immerhin auf Vorrat machen, ne, Patricia?

0: Mit einem entspannten Damm-Damm durch diesen Samstagnachmittag hier in SWR 3. Und die Struff-Mania, die grassiert seit gestern in Wimbledon. Jan-Lennard Struff ist der Überraschungs-Shootingstar aus dem deutschen Tennisteam. Mit einem sensationellen Match ist er gestern zum allerersten Mal ins Wimbledon-Achtelfinale eingezogen. Vor ein paar Tagen dachte man noch, das wird bestimmt nichts. So hat das Jan-Lennard Struff gestern selber auf jeden Fall nochmal analysiert.
1: Ich wusste, dass ich heute sehr gut spielen muss, um ihn zu schlagen, weil die Bilanz war nicht so top vorher. Und bin glücklich, dass ich meinen dritten Sieg gegen ihn holen konnte und freue mich sehr, dass ich jetzt zum ersten Mal in der vierten Runde hier stehen kann.
0: Ja, was Jan-Lennard Struff in Wimbledon schon im Sack hat, das peilt Tennis-Top-Ass Alexander Zverev gleich noch an. In knapp 15 Minuten spielt er sein Wimbledon-Drittrunden-Match gegen Marcos Giron aus den USA. Und falls er es sensationellerweise mal übers Achtelfinale hinaus, vielleicht sogar bis ins Finale schaffen sollte und würde, dann wäre er tatsächlich Nummer 2 der Weltrangliste, was jetzt aber nicht unbedingt auf Zverevs Must-Agenda steht.
2: Ich freue mich, dass ich Matches gewinne hier und ich freue mich, dass ich weiterhin hoffentlich gutes Tennis zeigen kann. Wir sind hier in Wimbledon, wir sind beim Riesenturnier. Es wäre eine Riesenehre, hier das Finale zu spielen generell. Ja, ob ich jetzt wieder Nummer 2 werde oder nicht, das ist, glaube ich, mir relativ egal. Da war ich schon mal, da war ich schon ein paar Mal. Nummer 1 ist was anderes, glaube ich.
0: Zverev stand auf jeden Fall schon 3-mal im Wimbledon-Achtelfinale, hat es aber nie darüber hinaus geschafft. Von daher, go, go, go. Gleich um 15.30 Uhr.

0: Roxette Classic für euren Samstagnachmittag hier in SWR 3 und gleich noch Somber auf unserer Sommer-Playlist mit neuer Musik. Und Somber, der könnte auch ein Whip Swiftie sein an diesem Wedding-Wochenende. Taylor und Travis Kelce haben ja Yes in New York gesagt gestern und sie feiern diese Hochzeit, diese Traum-Promi-Hochzeit über das komplette Wochenende. Und vor 2 Wochen, da hat Somber noch Bilder mit ihr, mit Taylor gepostet und drunter geschrieben: Ich fühle mich so wahnsinnig geehrt, dass ich für Taylor singen durfte bei ihrer Einweihungszeremonie in die Songwriter Hall of Fame. Ja, und die Story dazu, die hat ja gerade auch nochmal Late-Night-Talker Jimmy Fallon erzählt, der das überhaupt nicht fassen konnte, dass Somber als Newcomer quasi der Auserwählte für diesen wichtigen Abend von Taylor war, zumal sie ihm auch noch erlaubt hat, 2 ihrer Songs nach komplett eigenem Gusto auszuwählen.
1: And she asked you to perform her songs that night. And I was like, that's the pressure.
2: It was crazy. I mean, it was really her night and she wanted me, out of all the people she could have asked, to perform 2 songs to help induct her into the Songwriters Hall.
1: Did she give you the songs?
2: No. So basically, I was like, Taylor, what songs do you want me to sing? You know, this is your night. And she was like, no, you choose. So I was like, seriously? So like that really put the pressure on.
1: Which ones did you do?
2: I chose Dear John and Cardigan.
1: There you go. All right, that's good. That's yeah. You crushed it, buddy.
0: Ey, was ein Druck, aber du hast das echt gerockt, sagt Jimmy Fallon da zu Somber. Und er hat danach noch gepostet, also nach diesem Auftritt bei der Songwriter Hall of Fame Zeremonie: Taylor, du bist wirklich die inspirierendste Songwriterin der Welt und hast es am allermeisten verdient, aufgenommen zu werden. Ich bin so dankbar, dich in meinem Leben zu haben und ich bewundere dich wahnsinnig. Ja, wenn das mal nicht gereicht haben dürfte für die A-Promi-Einladungsliste zu Taylors Hochzeit, vielleicht wird sie ja irgendwann die Tage mal veröffentlicht. Vorher aber noch neue Musik von Somber. My Body Isn't Ready. 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
3: Top Sommerwetter heute an diesem Samstagnachmittag. Mit ein paar leichten Wolken aktuell in Oberramstadt bei 26 Grad. Ziemlich sonnig ist es in Schwäbisch Hall, ebenfalls 26 Grad. Und Linz legt noch einen drauf mit 27 Grad und leicht bewölktem Himmel an diesem schönen Sommerwochenende. Kurz nach 3:30, ist es hier das Neueste aus unserem SWR3-Verkehrszentrum. Vorsicht auf der B49, Montabaur Richtung Koblenz. Zwischen der Talbrücke Griesenthal-Bach und der Horchheimer Höhe in Koblenz hier ein defektes Fahrzeug auf der rechten Spur. Zur A5 Karlsruhe-Basel. Zwischen Lahr und Ettenheim ist die Unfallstelle jetzt geräumt. Es sind aktuell noch 3 Kilometer Stau. Die B31 Lindau Richtung Friedrichshafen ist zwischen Langenargen-Oberdorf und Eriskirch-Schlatt wegen einer Unfallaufnahme noch gesperrt. Und aus der Schweiz haben wir die A2 Luzern-Gotthard. Zwischen Amsteg und Göschnen 4 Kilometer Stau, bedeutet übersetzt 40 Minuten Wartezeit. Die Einfahrt Göschnen ist hier gesperrt. Ansonsten eine gute Fahrt mit SWR3. Mein Name ist

0: The Weeknd am Weekend hier in SWR 3 und ihr flutet uns hier immer noch mit euren Urlaubs- und Auslandsentdeckungen, die oft im Supermarkt im Internationalen entdeckt werden. Ein flüssiger Pudding mit Vanille namens Vla, den hat Sandra Lewis in Holland entdeckt. Ich habe dann lange bei uns gesucht, aber die deutsche Version, die im Supermarkt hier verkauft wird, die ist auf jeden Fall nicht ganz so lecker. Liebe Grüße aus Aachen. Und dann hat sich noch Matthias gemeldet an der 07221 2011, unsere Hotline für eure Nachrichten und auch Sprachnachrichten.
1: Daniela, eine Sache noch. Kein Dänemark-Urlaub ohne Kugeleis mit Guff. Google das mal.
0: Ja, habe ich sofort gemacht. Natürlich, Matthias. Und was springt mir da entgegen? So ein richtig schönes dänisches Eis mit einer Haube, mit einer fluffig-süßen Schaum- und Baiser-Masse, die aufs Eis nochmal quasi drauf geklatscht wird, so als Topping. Und da kann man dann auch noch so ein paar Streusel offensichtlich drauf machen. Okay, ich verstehe die Begeisterung. Vielleicht fühlt sich ja Matthias irgendeine...

0: Die WM-Feeling für diesen eigentlich deutschen Achtelfinal Samstag. Naja, sitzt doch nichts um 23 Uhr. Können wir immerhin was anderes machen.
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0: Es gibt so Refrain-Songzeilen, die hörst du maximal zweimal und kriegst sie dann nie wieder raus aus dem Ohr und dem Kopf. Nicht selten werden diese Songs zu Hits oder sogar Welthits, wie SWR 3 Musikmann Matthias Kugler hier mal wieder zeigt.
2: Die Eagles waren in den 80ern ziemlich zerstritten untereinander. Eher gefriert die Hölle, als dass wir wieder zusammen auftreten, ließ sich Sänger und Drummer Don Henley zitieren. Keyboarder, Gitarrist und Sänger Glenn Frey, Henleys kreativer Partner bei den Eagles, arbeitete an seiner eigenen Karriere, schrieb mehrere Filmhits und wirkte selbst als Schauspieler in Miami Vice und anderen Serien mit. Don Henley suchte für seine Soloalben einen neuen Kollegen an seiner Seite und fand Danny Kortschmar, der ihn perfekt ergänzte.
3: Danny was just in my circle of friends. I just knew him.
4: Danny war schon lange in meinem Freundeskreis und über die Jahre wurden wir enger. Als die Eagles sich trennten, wusste ich, dass ich Glenn irgendwie

0: ersetzen musste. Ich hatte immer Partner. Meine Stärken lagen in Melodien, in den Texten und im Gesang. Aber ich brauchte einen guten Keyboarder und Gitarristen, um meine Schwächen auszugleichen.
1: Danny selbst schätzte die Vielseitigkeit des Eagles Drummers sehr. Henley hatte viele wichtige Talente.
2: Als Solo-Artist hat er so viel anzubieten. Er ist smart, hat den Groove, hat Seele und singt auf den Punkt. Und das alles gleichzeitig.
1: Danny Kortschmar, Studioprofi und ein vielen Produktionen von Toto, Billy Joel oder John Bon Jovi beteiligt, analysierte die damals erfolgreichen Sounds sehr genau. Als Co-Produzent von Don Henleys zweitem Soloalbum Building the Perfect Beast hatte er 1984 genaue Vorstellungen, wie die Platte klingen sollte.
2: Viele Produktionen definieren sich über den Schlagzeugsound oder über die Basslinien. Das ist langweilig. Wen interessiert das denn? Wir haben vieles gehört mit Einsatz von Drumcomputern oder Synthesizern. Natürlich ist es einfacher, mit Maschinen zu arbeiten, als mit einem richtigen Schlagzeuger. Alles ist perfekt, aber es hat auch weniger Seele.
1: Aber ausgerechnet The Boys of Summer mit Platz 5 in den US-Charts, der größte Hit auf dem Album, entstammt nicht der Partnerschaft von Henley mit Kortschmar. Tom Pettys Gitarrist Mike Campbell hatte die Melodie ursprünglich für Petty selbst komponiert. Dem war der Song zu soft, bereute das aber im Nachhinein, als er den Hit im Radio hörte. Mike Campbell behielt das Demo und fand den perfekten Abnehmer.
3: Ich hatte mitbekommen, dass Don Henley noch Songs für sein Soloalbum suchte. Also habe ich mein Demo etwas aufgemotzt, nahm es auf Kassette auf und fuhr damit zu seinem Haus. Ich hatte ihn vorher noch nie getroffen. Wir saßen dann an einem sehr langen Tisch, haben den Song angehört und Don wirkte sehr konzentriert, ohne eine Regung zu zeigen. Da dachte ich, okay, das war's, er hasst den Song. Nach dem Hören sagte er, ich schau mal, was ich damit anfangen kann. Noch auf meinem Heimweg klingelte das Telefon. Es war Don und er meinte, ich habe gerade aus deiner Musik meinen besten Song der letzten 10 Jahre fertig geschrieben.
1: Don Henley nannte das Lied The Boys of Summer. Den Songtitel hat er sich von einem gewissen Roger Kahn geliehen, der 1972 ein berühmtes Buch über den Baseballclub Brooklyn Dodgers mit genau diesem Titel veröffentlicht hatte. Viele denken, The Boys of Summer sei ein Loblied auf die kalifornische Sonne, auf den Strand und das Meer. Weit gefehlt. Henley verwandelte Campbells Demo in einen melancholischen Rückblick auf bessere Zeiten und eine Liebesbeziehung, die man gerne wieder aufleben lassen würde.
4: Ich kapiere nicht, was mit unserer Liebe passiert ist, aber ich werde dich zurückbekommen. Ich werde dir zeigen, was in mir steckt. Deine braune Haut schimmert in der Sonne. Du bewegst dich langsam, lächelst jeden an. Ich verspreche dir, meine Liebe zu dir wird immer noch stark sein. Auch wenn die ganzen anderen Jungs vom Sommer wieder gegangen sind.

0: The Boys of Summer wurde nach Dirty Laundry zum größten Solo-Hit in der Karriere von Don Henley und zu seinem bekanntesten Song in Europa. Für Mike Campbell wiederum war der Charterfolg eine willkommene Überraschung. Sowohl gut für sein Image als Songwriter, als auch finanziell.
1: Wir waren kurz davor, unser Haus verkaufen zu müssen. Dieses Problem hatten wir nach Boys of Summer glücklicherweise nicht mehr. Als der Song rauskam, war ich gerade joggen und hatte so einen Walkman, mit dem man auch Radio hören konnte. Der DJ kündigte ihn an. Jetzt gleich der neue Hit von Don Henley, geschrieben von Mike Campbell. Dann spielten sie ihn. Gleich danach nochmal und danach noch einmal. Das hatte es bei KLOS, einem Rocksender in L.A., noch nie vorher gegeben. Spätestens da wusste ich, dieser Song wird ein Hit.
0: Don Henley war das ja schon viel früher aufgefallen, an einem sehr langen, sehr teuren Wohnzimmertisch.
2: Wenn die Musik passt, dann schreiben sich manche Songs wie von selbst. Boys of Summer war so ein Fall. Als mir Mike Campbell das Lied vorspielte, war das einfach großartig. An manchen Songs arbeitest du Monate, manchmal ein Jahr, andere entstehen final beim Misching.
0: Übrigens, der etwas eitle Don Henley wollte in den Credits zuerst genannt werden, obwohl er nur den Text geschrieben hatte. Bis heute heißt es also bei The Boys of Summer nicht Campbell Henley, sondern Henley Campbell.

auf Summer in die größten Hits und ihre Geschichte. Und Vorsicht auf der A3 Würzburg-Frankfurt. Zwischen Würzburg-Heidingsfeld und Würzburg-Kist liegt ein Reifen auf der Fahrbahn. Das war SWR 3 Push mit Daniela Hilb. Gleich nach 16 Uhr Easy mit Volker Janitz. Und vorher noch was ganz Neues von Ellie Goulding. 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
6: Alles Wichtige um 16 Uhr jetzt mit Pia Retter.
7: Ein Waldbrand nahe der Costa Brava ist weitgehend unter Kontrolle. Russland meldet ukrainische Drohnenangriffe auf St. Petersburg. Das Wetter sonnig, morgen Wolkensonne und einzelne Schauer, 21 bis 30 Grad. Ein Feuer im Hinterland der spanischen Costa Brava hat bisher etwa 2300 Hektar Wald vernichtet. 500 Feuerwehrleute und spanisches Militär sind im Einsatz. Urlaubsorte an der Küste sind bisher nicht betroffen. 70% des Feuers seien stabilisiert, berichtet SWR3-Korrespondent Hans-Günther Kellner.
8: Sorgen bereite jedoch der für den Nachmittag angekündigte Wind aus Richtung des Mittelmeers, womit sich die Flammen im Naturschutzgebiet Les Gavarres weiter ausbreiten könnten. Personen sind bislang keine zu Schaden gekommen, allerdings hat das Feuer bereits 2 Wohngebäude vernichtet. Dennoch ruft die Feuerwehr rund 12.000 Menschen in 7 Gemeinden dazu auf, ihre Wohnungen und Häuser nicht zu verlassen. Das Risiko, beim Verlassen der Ortschaften im Auto von den Flammen überrascht zu werden, sei größer, als in den Wohngebäuden zu bleiben, erklärte ein Sprecher der katalanischen Feuerwehr. Ursache des Feuers sind Medienberichten zufolge Straßenbauarbeiten. Ein Arbeiter, der mit einer Trennscheibe einen Funkenflug ausgelöst haben soll, sei vorläufig festgenommen worden. Solche Arbeiten sind wegen der höchsten Waldbrandwarnstufe streng verboten.
7: Die Ukraine hat die russische Millionenstadt St. Petersburg und die umliegende Region mit Drohnen angegriffen. Dabei sind ein Hafen und das Ölterminal getroffen worden, hat der Gouverneur der Stadt gesagt. Berichte über Verletzte gibt es nicht. Der ukrainische Präsident hat auf Telegram die Angriffe damit begründet, dass Russland mit dem Hafen Geld einnimmt, das für den Krieg eingesetzt wird. Papst Leo XIV. Ruft die EU zu einem menschenwürdigen Umgang mit Migranten auf. Bei seinem Besuch auf der italienischen Mittelmeerinsel Lampedusa sagte Leo, Europa sei in der Lage, das Thema ganzheitlich anzugehen. Es könne die Menschen schützen und integrieren und gleichzeitig in den Heimatländern dafür sorgen, dass niemand auswandern müsse. Der Weg über das Mittelmeer sei gefährlich und die Toten seien Opfer sowohl getroffener als auch nicht getroffener Entscheidungen. In einer guten Stunde beginnt die Tour de France mit einem Mannschaftszeitfahren. Start und Zielpunkt der 19,6 Kilometer langen Etappe ist Barcelona in Spanien. Über Favoriten und spannende Teams Tourreporter Steffen Gahr.
9: Tadej Pogacar ist der klare Favorit auf den Gesamtsieg. Es wäre sein 5. bei der Tour. Auf dem Weg dahin wird der Slowene auch vom Kölner Nils Polit unterstützt. Herausforderer gibt es einige, allen voran Jonas Vingegaard aus Dänemark. Florian Lipowitz macht sich derweil nach außen hin keinen Druck. Nach Platz 3 im Vorjahr will der Ulmer von Tag zu Tag schauen. Das deutsche Red Bull Team geht mit einer Doppelspitze ins Rennen. Lipowitz und der belgische Doppel-Olympiasieger Remco Evenepoel sind die Kapitäne. Insgesamt sind 12 deutsche Profis am Start. In der zweiten deutschen Mannschaft Lidl allerdings keine. Einen deutschen Etappensieg gab es zuletzt vor 5 Jahren.
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6: Es ist schön draußen, das habt ihr möglicherweise schon gemerkt und es bleibt dann auch ein bisschen so. Ein paar harmlose Wolken gibt es Richtung Hessen und Franken. Morgen scheint in den Südbaden wieder oft die Sonne, sonst wechseln sich Sonne und teils dichte Wolken ab. Im Tagesverlauf entstehen einzelne Schauer. Örtlich können auch Gewitter dabei sein. Der Nordwestwind weht mit starken Böen bei maximal 21 Grad in der Eifel. Bis 30 Grad kriegen wir am Kaiserstuhl. 4:04, das Neueste aus dem SW3-Verkehrszentrum. Nur eine Meldung aus der Schweiz, A2 Luzern Richtung Gotthard. Zwischen Wasten und Göschnen 3 Kilometer Stau, Verzögerung halbe Stunde. Die Einfahrt Göschnen ist gesperrt. Allen unterwegs gute Fahrt.
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6: Mit Volker Janitz, Abala, ein schönes Wochenende zusammen. Geht los mit Musik von Olivia Rodrigo, Drop Dead.
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0: Robin Schulz und Fast Boy. Hier in SWR3 Easy am Samstagnachmittag. Genießt das Wetter, wo immer ihr könnt. Ich hoffe, ihr könnt es genießen. Und guckt anderen zu, die Sport machen müssen. Tour de France, habt ihr gerade gehört, startet gleich. Ich glaube, gegen 17 Uhr geht's los. Und ich habe gerade mal geguckt, 21 Etappen sind da zu fahren. Gut, das hätten wir vielleicht noch geschafft, wenn man es übers Jahr verteilt. Gesamtlänge der Tour 3.321,2 Kilometer. Wenn man sich's einteilt, könnte man es vielleicht hinkriegen in 7 Jahren. Höhenmeter der Tour de France in diesem Jahr 54.450 Meter. Also einmal in die Stratosphäre hochradeln sozusagen. Das ist doch der Wahnsinn. Fast 55.000 Höhenmeter sind da zu überwältigen. 7 flachen Etappen, 4 hügelige Abschnitte, 8 Bergetappen mit 5 Bergankünften, ein Mannschaftszeitfahren und ein Einzelzeitfahren, alles noch dabei. Wow, irre, was die drauf haben, die Fahrer bei der Tour de France. Und was große Sportveranstaltungen angeht, mit denen möglicherweise auch ein bisschen Geld zu machen ist, da ist doch eigentlich die FIFA nicht weit, oder? Könnte es nicht in Zukunft sogar sein, dass Gianni Infantino und seine FIFA, weil ich glaube, die gehört ihm, die Tour de France veranstaltet? Wenn das so ist, dann würden wir das sofort merken, und zwar an diesen drei Dingen. An diesen drei Dingen würden wir merken, dass die FIFA in diesem Jahr die Tour de France organisiert. Erstens mal, die Tour startet in Katar und endet in Saudi-Arabien. Zweitens, ein Stehplatz an der Straße kostet 4.000 Euro. Auf der letzten Etappe 120.000 Euro. Und das untrüglichste Zeichen dafür, dass die Tour de France in diesem Jahr von der FIFA organisiert wird, nach 2 Kilometern gibt's die erste Trinkpause.
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Matze hat noch einen Hinweis dafür, dass die FIFA bei der Tour de France eingestiegen ist. Sagt, die Tour wird nur noch im Pay-TV übertragen. Okay. Und Michael sagt, der ultimative Hinweis, dass die Tour de France von der FIFA ausgerichtet wird in diesem Jahr. Der Gewinnerpokal wird von Donald Trump übergeben. Viele Grüße, Michael aus dem Ahrtal. Mein lieber Michael, wir grüßen zurück. Ich habe gerade mal geguckt, was gibt's eigentlich? Das ist so eine, ich glaube, das ist so eine glasähnliche Trophäe. Ne? Wahrscheinlich, wenn Trump sie übergeben würde, dann wäre es vermutlich Gold. So. Bleiben wir kurz beim Sport. Achso, nach Wimbledon gucken wir für euch auch. Alexander Zverev spielt da im Achtelfinale, sobald da irgendwas passiert. Gucken wir mit einem halben Auge mal drauf. Und wir wissen schon, was DFB-Präsident Bernd Neuendorf zu Jürgen Klopp gesagt hat bei den Verhandlungen. Nämlich das hier. Versprich mir.

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6: Nur man kann es besser aushalten als in den vergangenen Tagen und Wochen, oder? Heute 26 Grad in Birkenfeld, sonnig, Waghäusel, sonnig, 29, Freinsheim, leicht bewölkt, 29. Morgen dann Wolken, Sonne, einzelne Schauer, 21 bis 30 Grad. Es ist 16:30, das Neueste aus dem SWR3-Verkehrszentrum. Nach wie vor eine Meldung aus der Schweiz. A2 Luzern Richtung Gotthard zwischen Wasten und Göschnen. 3 Kilometer Stau, Verzögerung hier eine halbe Stunde. Die Einfahrt Göschnen ist gesperrt und allen unterwegs gute Fahrt mit SWR3.

0: Lasst uns froh und munter sein. Mr. Know-It-All, Teddy Swims hier in SWR 3 Easy. Am Samstagnachmittag, habt ihr das mitbekommen diese Woche? In der Kneipe wissenschaftliche Vorträge halten, also ein Bleistift, Notizbuch und zwei Bier bitte. In England, da gibt es jetzt Pints of Knowledge. So heißt das Ganze. Das sind Vorträge zu künstlicher Intelligenz, zu Astrophysik oder auch zu Mode. Und zwar wo? Nicht im Hörsaal, sondern in Londoner Pubs. Das Konzept begeistert viele Menschen, erwartungsgemäß. Es stärkt offenbar die Gemeinschaft der Studierenden und könnte sogar dem Pubsterben entgegenwirken. Das ist mal nicht schlimm. Das finde ich eine richtig gute Idee. Du. Die machen sich da gemütlich, hören dem Prof zu, der hoffentlich da nicht so sehr hinlangt am Tresen, damit man ihn auch versteht. Und dann wird er studiert. Also finde ich gut. Weniger Hörsaal, mehr Kneipe. Heißt für die meisten Studierenden natürlich auch, alles wie immer.
1: Ja, ja.

0: Rad. Hier in SWR3 und Hug Yourself. Nehmt ein bisschen Geld mit oder reserviert frühzeitig, wenn ihr einen Strand wollt. In Italien zumindest. Einige der beliebtesten Strände in Italien, die kosten jetzt einfach Geld. Also wer jetzt in diesen Sommerferien dahin ist auf dem Weg, vielleicht mal gucken, ob ihr da betroffen seid. Es geht um Strände zum Beispiel auf Sardinien. Das haben wir selber auch schon erlebt vor 2 Jahren. Da waren wir genau in der Zeit da, bevor das dann losging. Da bauten sie gerade diese Schranken da auf, wo du Geld bezahlen musst, um an den Strand zu kommen. Oder hier Beispiel ist auch Portobello in Ligurien. Gut, da ist natürlich immer wahnsinnig voll. Da musst du auch bezahlen. Bis zu 7 Euro pro Person. Das heißt, mit 3 Kindern an den Strand bist du schon mal 35 Euro los. Das ist der Wahnsinn. Bibi machen jetzt Wasser wahrscheinlich 1,50, wenn dich alle dabei erwischt. Wir wissen es nicht. Da bleiben wir lieber zu Hause, oder?
1: Ja.
0: Aha. Das ist die beste Idee. Und hören Musik hier in SWR3 von Ava Max. My Head and My Heart.

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10: Alles Wichtige um 17 Uhr. Jetzt wird Pia Ritter.
11: Das Feuer am Stuttgarter Großmarkt ist gelöscht. Die Anti-AfD-Proteste in Erfurt verlaufen friedlich. Das Wetter sonnig, morgen Wolkensonne und einzelne Schauer, 21 bis 30 Grad. Das Feuer, das gestern Abend auf dem Großmarkt im Stuttgarter Stadtteil Wangen ausgebrochen ist, ist mittlerweile gelöscht. Alle Warnmeldungen sind aufgehoben. Die Feuerwehr sagt, dass die Nachlöscharbeiten wohl noch bis in den Abend weitergehen werden. SWR3-Reporterin Luisa Bleich aus Stuttgart.
12: Um besser an die Brandherde zu kommen, musste die betroffene Halle teilweise abgerissen werden. Hier besteht zum Teil weiter Einsturzgefahr. Mehr als 300 Einsatzkräfte von Feuerwehr, Polizei und technischem Hilfswerk waren und sind im Einsatz. Die Feuerwehr spricht von einer außergewöhnlichen Lage. Die Einsatzkräfte haben bisher bereits rund 200 Atemschutzflaschen verbraucht. Das teilte ein Sprecher der Feuerwehr mit. Für die Brandbekämpfung wurde außerdem extrem viel Löschwasser benötigt. Deshalb wurde auch Wasser aus dem Neckar gepumpt. Schon jetzt ist laut Polizei sicher, dass der Schaden in die Millionen gehen wird.
11: Was genau in den brennenden Hallen gelagert war, ist noch nicht bekannt.
12: Warum das Feuer ausgebrochen ist, ist ebenfalls noch unklar. Der Großmarkt ist nach eigenen Angaben der drittgrößte Handelsplatz für frische Ware wie Obst, Gemüse und Blumen in Deutschland. Durch den Brand konnte heute nichts verkauft werden. Das hatte auch Auswirkungen auf die Stuttgarter Wochenmärkte, wo teilweise ganze Stände oder Waren fehlten.
11: Zehntausende Menschen beteiligen sich seit dem Morgen an Protesten gegen den AfD-Parteitag. Die Polizei Erfurt spricht von 31.000, die Protestbündnisse zählten mindestens 50.000 Teilnehmer. Mehrere Demozüge zum Parteitagsgelände an der Messe und die Veranstaltungen dort sind laut Polizei friedlich geblieben. Drinnen ist Parteichefin Weidel mit 81,3% der Stimmen im Amt bestätigt worden. Ein leichtes Plus im Vergleich zur letzten Wahl. Ihr Co. Chrupalla wurde von 70% der Delegierten gewählt. Vor 2 Jahren waren es noch 83%. Der Waldbrand im Hinterland der spanischen Costa Brava hat nach Medienberichten inzwischen 2400 Hektar Wald vernichtet. Mehrere hundert Einsatzkräfte versuchen, das Feuer zu löschen bzw. eine weitere Ausbreitung zu verhindern. Der katalanische Zivilschutz warnt davor, von Barcelona Richtung Costa Brava zu fahren. Bisher sind Urlaubsorte an der Küste nicht vom Feuer betroffen. Der Mülheimer Hersteller Raffelberger ruft mehrere seiner Mineralwassersorten zurück wegen Bakterienbelastung. Vom Trinken des Wassers werde dringend abgeraten. Es geht um Raffelberger Medium und Classic mit verschiedenen Mindesthaltbarkeitsdaten im Juni 2028. Verkauft wurde das Wasser in Nordrhein-Westfalen. 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
10: Wir gucken aufs Wetter in SWR3-Land. Das sieht doch eigentlich ganz, ganz schön aus, oder? Bis zum Abend ist es sonnig. Bad Marienberg wolkig, 24 Grad, kann man aushalten. Lörrach sonnig, 30. Mörfelden-Walldorf leicht bewölkt, 28 Grad. Morgen dann Wolken, Sonne und einzelne Schauer möglich, 21 bis 30 Grad. 3:05, das Neueste aus dem SWR3-Verkehrszentrum. Vorsicht auf der B29 Stuttgart Richtung Aalen. In der Ausfahrt Weinstadt-Endersbach liegt eine Obstkiste. Und Schweiz A2 Luzern Richtung Gotthard zwischen Basten und Göschnen. 3 Kilometer Stauverzögerung hier bis zu 30 Minuten. Die Einfahrt Göschnen ist gesperrt. Allen unterwegs, gute Fahrt.
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10: Mit Volker Janitz und wir gucken ganz kurz auf Wimbledon. Alexander Zverev gegen Marcus Giron. Läuft sehr gut für Zverev. Ersten Satz gewonnen, 6:2. So kann es bleiben.
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0: Bibi Rexha. New Religion hier in SWR3 Easy am Samstagnachmittag. Ja, man darf sich das gar nicht angucken, oder? Weil es doch noch ein bisschen wehtut. Heute um 23 Uhr hätte die deutsche Fußballnationalmannschaft im Achtelfinale gegen Frankreich gespielt. Hätte. Es ist ja dummerweise anders gekommen, wie wir alle wissen. Deswegen machen wir jetzt mal Folgendes und zitieren dabei den großen Peer Steinbrück.
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0: Ja, was hättet ihr heute eigentlich alles gemacht, wenn nicht was Dummes dazwischen gekommen wäre? Bei mir besonders ärgerlich, ich hätte mir heute eigentlich ein großes Haus am Mittelmeer gekauft, aber dann habe ich gemerkt, dass ich noch Rasen mähen muss. Und dann ging das natürlich nicht. Das war bei mir hätte, Fahrradkette. Hättet ihr heute auch irgendwas Schönes, Großes gemacht, was Tolles erlebt, aber dann ist das Doofes dazwischen gekommen. Ja, dann lasst uns teilhaben. 07221 2011. Was hättet ihr heute gemacht, wenn nicht was Ärgerliches, was Blödes passiert wäre? Das würde uns mal interessieren. Unter 07221 2011.
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2: Ja, das ist der Hätte-Hätte-Fahrradkette Samstagnachmittag, denn wir hätten ja heute eigentlich im Achtelfinale der Fußball-WM gegen Mbappé und seine Jungs aus Frankreich gespielt um 23 Uhr. Bekanntermaßen ist etwas dazwischen gekommen. Deswegen haben wir euch gefragt, was hättet ihr heute eigentlich gemacht, wenn es nicht anders gekommen wäre? Das wollten wir wissen. Daniel zum Beispiel schreibt, ich hätte heute meinen Job gekündigt, aber dann habe ich einen Kontoauszug gesehen. Blöd gelaufen. Viele Grüße aus Köln. Wir grüßen zurück, Daniel. Martin, ich hätte heute Rasen gemäht, habe aber ein Auto gekauft. Schön. Michael, Hallöchen, ich hätte heute eine Physikklausur korrigiert. Aber dann kam leider das gute Wetter dazwischen und ich musste unbedingt radeln. Das können wir sehr gut verstehen. Hätte, hätte, Fahrradkette. Heidi sagt, ich hätte im Auto auf der Beifahrerseite gesessen, auf dem Weg zu einer Feier, muss jetzt aber leider hinten sitzen, weil meine 16-jährige Tochter schneller war und vorne sitzt. Oh ja, das kenne ich von zu Hause. 07221 2011. Wer ist hier?
3: Hallo, hier ist Jana aus Stuttgart. Hi.
2: Hallo Jana, grüß dich.
3: Ich hätte heute eigentlich auf eine Hochzeit gehen müssen, oder wollen, in Griechenland, am Strand. Aber ich habe leider seit 1. Juni einen neuen Job. Eine Woche Griechenland.
2: Ja, gut, aber trotzdem freuen wir uns ja mit dir, dass du einen neuen Job hast. Das ist auch eine kleine gute Sache.
3: Und sechs Monate Urlaubssperre.
2: Urlaubssperre, ja genau, das gehört immer dazu. Ne? Ach Mann, das holst du einfach irgendwann nach, dann soll deine Freundin oder dein Freund nochmal heiraten. Dann.
3: Ja, das passiert bestimmt.
2: Oh, alles klar. Nein, natürlich nicht. Das war nur ein Spaß. Ich danke dir für den Anruf, wünsche ein schönes Wochenende.
3: Sehr gerne. Ciao, dir auch.
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0: Red Hot Chili Peppers. In SWR 3 kommen noch so viele schöne Hätte-Hätte-Fahrradkette-Geschichten, weil wir hätten ja heute eigentlich im Achtelfinale gegen Frankreich gespielt, aber ist ja was dazwischen gekommen, möchte ich mal sagen. Paraguay, der mich Ute sagt, ich hätte heute Noten ausgerechnet, aber dann stand meine sehr liebe Freundin Kathi vor der Tür und wir hatten einen wunderbaren Tag auf der Schwäbischen Alb. Ja,
1: was will man machen?
0: Hätte-Hätte-Fahrradkette. Wir machen gleich noch eine Runde und gucken mal eben aufs Wetter. Bis zum Abend ist es schön sonnig. Bad Marienberg leicht bewölkt, 24 Grad. Lörrach sonnig, 29. Mörfelden-Walldorf leicht bewölkt, 29 Grad. Morgen dann Wolken, Sonne, aber auch einzelne Schauer möglich. Temperaturen 21 bis 30 Grad. Es ist 5:30, das Neueste aus dem SWR3-Verkehrszentrum. Vorsicht auf der A6 Nürnberg Richtung Heilbronn in der Ausfahrt Kirchberg, eine ungesicherte Unfallstelle. Und ebenfalls aufpassen auf der B27 Tübingen Richtung Stuttgart. Zwischen Filderstadt Ost und Filderstadt West, hier liegt ein Plastikteil auf der Fahrbahn. Allen unterwegs gute und sichere Fahrt mit SWR3 und Musik von Aus, des Angel Eyes.

0: Flow Leaked hier im SWR3. Wir machen noch ein bisschen Hätte-Hätte-Fahrradkette hier, weil wir hätten ja heute eigentlich gegen Frankreich gespielt um 23 Uhr. Und so haben wir das Ganze genannt hier.
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0: Genau, der gute alte Per Steinbrück hat Hätte-Hätte-Fahrradkette geprägt. Wir haben euch gefragt, was hättet ihr heute gemacht, wenn da nicht irgendwas dazwischen gekommen wäre? Mary aus Karlsruhe, was wäre es bei dir gewesen?
3: Ich hätte heute eigentlich um 4 Uhr auf einem Fest sein sollen.
0: Oh Gott, was ist dazwischen gekommen? Ja?
3: Meine Mama hat sich im Mehrfamilienhaus ausgesperrt und der Schlüssel steckte auch noch.
4: Nein.
3: Und sie hat wirklich alle kontaktiert, um das zu lösen.
4: Okay.
3: Und jetzt standen alle Hausmitbewohner vor der Tür und die Tür war zu.
0: Oh Gott, wie ist das ausgegangen?
3: Ich bin durchs Kellerfenster geklettert, frisch geduscht in einem schönen schwarzen Kleid und durch die Waschküche hoch ins Haus und habe von innen aufgeschlossen.
0: Oh nein, kannst du denn da jetzt noch hin, wo du eigentlich hingehen wolltest?
3: Ja, das wird jetzt einfach ein bisschen später. Wir haben uns ein schönes Kaltgetränk eingeschenkt und das wird dann bestimmt auch gut.
0: Ehrlich gesagt, wer so gute Laune hat wie du, da kann gar nichts mehr schiefgehen am Wochenende. Und toll, dass du deiner Mutter geholfen hast.
3: Absolut, man muss doch da immer positiv bleiben.
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0: Leonie in SWR3.
1: Das Problem mit Mode ist ja, ich weiß nicht, ob ihr heute schon shoppen wart, du gehst im Laden so ein Teil kaufen, hochmodern, dann verlässt du den Laden, dann ist es wieder out, weil es so schnell geht. Mit dem Tempo haben sogar, ich sage mal, Fachleute Probleme.
2: Einen wunderschönen guten Tag. Mein Name ist Harald Glöckler und dies ist mein Leben. Aufregend, extravagant, authentisch, eben pompös.
3: Ein wunderschönen guten Tag, mein Name ist Harald Glöckler und heute zeige ich dir mal, wie vergänglich so ein Modetrend heutzutage doch ist. Jessica, geh doch mal bitte hier den Catwalk runter, ja? Ja, schön gleichmäßig schreiten. So eine wunderschöne Capri-Hose habe ich seit Jahren nicht mehr gesehen. Auch die Straßenapplikation auf deiner hübschen Bluse, allererste Sahne, Jessica. Ich sag nur, hot, hot, hot. Hier geht es ja wirklich nicht mehr. Kein Wunder, dass die Fans hier am Catwalk alle gerade so ausratschen.
4: Danke.
3: So, jetzt dreh dich mal um, Jessica, und komm wieder zurück. Naja, wobei, also eigentlich, wenn ich mir das recht in diesem Licht nochmal anschaue, würde ich sagen,
4: was?
3: Wie rennst du denn da rum? Hat bei dieser Buchse nicht für eine Vollversion gereicht? Und diese Bluse, also aus welcher Altkleidertonnage die denn geklaut? Unser Straßkram, also so ein Billo-Quatsch. Auto geht ja wohl kaum noch, also wirklich kein guter Tag.

0: und eine scharfe Brille zu haben.
1: Aber eben hast du
0: jetzt
1: doch...
0: Lass mich doch mal ausreden.
1: Aber gerade hast
0: Entweder
1: du
0: Entweder rede ich oder du. Es reicht. Mann! Dreh dich noch mal. Doch, das sieht jetzt mal ganz super aus, ja?
1: Aber das ist doch noch genau das Gleiche.
0: Mann!

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8: Alles Wichtige um 18 Uhr jetzt mit Pia Ritter.
9: DGB-Chefin Fahimi fordert bei den Erfurt-Protesten ein AfD-Verbotsverfahren. Das WM-Achtelfinale Paraguay-Frankreich fängt möglicherweise später an. Das Wetter sonnig, morgen Wolkensonne und einzelne Schauer, 21 bis 30 Grad. Zehntausende Menschen protestieren in Erfurt gegen den AfD-Bundesparteitag. Laut Polizei ist es bis auf ein paar kleine Rangeleien friedlich. Sie hat 31 Teilnehmer bei den Kundgebungen, Demozügen und Sitzblockaden gezählt. Die Bündnisse Zusammenstehen und Widersetzen sprechen von 50.000. Aus Erfurt Wolfgang Henschel.
10: Während in der Messehalle Alice Weidel und Tino Chrupalla als Spitzenduo wiedergewählt wurden, versammelten sich auf dem Platz vor der Halle etwa 15.000 Menschen. Die DGB-Vorsitzende Jasmin Fahini forderte, ein Verbotsverfahren gegen die AfD einzuleiten. Weitere Redner bei Kundgebungen waren Bundestagsvizepräsident Bodo Ramelow und Bundesumweltminister Carsten Schneider. Im gesamten Stadtgebiet fanden Aktionen statt. In der Innenstadt etwa feierten Erfurter Einwohner und Vertreter von Politik und Kirche ein Fest der Demokratie. Die Polizei ist beim AfD-Parteitag mit mehreren tausend Beamten im Einsatz.
9: Russlands Präsident Putin hat ein Gesetz zur Förderung von Kraftstoff unterschrieben. Das meldet die staatliche Nachrichtenagentur TASS. Kern sind Steueranreize, die dafür sorgen sollen, dass es mehr Benzin in Russland zu kaufen gibt. Wegen ukrainischer Drohnenangriffe auf russische Mineralölanlagen gibt es gerade große Benzinengpässe. Der Schaden durch den Brand auf dem Stuttgarter Großmarkt ist hoch. Eine Polizeisprecherin sagte, nach Schätzungen könne er mindestens im zweistelligen Millionenbereich liegen. Warum das Feuer gestern am späten Abend ausgebrochen ist, ist noch völlig unklar. Inzwischen ist es gelöscht. Die Nachlöscharbeiten werden noch dauern. Die Fußball-WM der Männer in Nordamerika geht in die nächste Runde. Die ersten beiden Achtelfinalspiele stehen an. Nicht alle Anpfiffzeiten sind schon klar. Schuld ist die Hitze, berichtet WM-Reporterin Desiree Krause.
11: Bis zu 39 Grad in Philadelphia könnten dafür sorgen, dass die Partie zwischen Paraguay und Frankreich erst am späteren Abend Ortszeit statt um 17 Uhr, was 23 Uhr in Deutschland wäre, angepfiffen wird. Das Stadion hat kein Dach und ist nicht klimatisiert. Die FIFA beobachtet die Wettersituation und spricht aktuell von einem hohen Risiko der wetterbedingten Verschiebung. Vorher treffen bereits Kanada und Marokko im ersten WM-Achtelfinale aufeinander. Die Gewinner der beiden Partien spielen am Donnerstag im Viertelfinale gegeneinander.
9: Bei der U19-Europameisterschaft sind die deutschen Fußballer im Gegensatz zur WM noch dabei. Gegen Spanien haben sie 0-4 verloren und damit den Gruppensieg verpasst. Wer der Gegner des Teams von Trainer Christian Wörz im Halbfinale wird, entscheidet sich morgen. 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
8: Heute Abend bleibt es vielerorts sonnig. Ein paar harmlose Wolken haben wir Richtung Hessen und Franken. Morgen scheint dann in Südbaden wieder oft die Sonne, sonst wechseln sich Sonne und teils dichte Wolken ab. Im Tagesverlauf entstehen dann auch einzelne Schauer, örtlich auch Gewitter. Der Nordwestwind weht böig für alle, die segeln wollen. Bei maximal 21 Grad in der Eifel bis 30 Grad am Kaiserstuhl. Es ist 6:03, das Neueste aus dem SWR3-Verkehrszentrum. Vorsicht auf der A3 Frankfurt Richtung Würzburg zwischen Frankfurt Süd und Offenbacher Kreuz. Hier ist eine ungesicherte Unfallstelle auf der mittleren Spur. A81 Stuttgart Richtung Singen zwischen Kreuz Stuttgart und Böblingen-Sindelfingen. Unfall auf der rechten Spur, 2 Kilometer Stau, allen unterwegs. Gute Fahrt.
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8: Mit Volker Janitz, guten Abend zusammen und gleich Reuschs Wochenrückblick hier bei uns nach 3 Hits.
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0: Tag This Heart hier in SWR3.
1: Easy am Samstagnachmittag. Also Alexander Zverev, der marschiert ins Achtelfinale, so wie es aussieht. Spielt ja gerade gegen Marcus Giron aus den USA. Dritte Runde. Also im ersten Satz hat er 6-2 gewonnen. Im zweiten Satz hat er sich eine Auszeit gegönnt, nur 7-6 gewonnen. Und jetzt steht es im dritten Satz schon 3-0 für Alexander Zverev. Also läuft bei ihm.
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3: Es geht hier schlimm und schlimmer, dann schnell ins Wartezimmer. Hast Schüttelfrost und Pest, dann schnell hol ein Attest. Bei Rücken, Magen, Darm und Schmerz fragen Sie Herrn Dr. Merz, den Arzt Ihres Misstrauens. Leider keine Sprechstunde. Doch, was ist das? Da kommt der Nagelsmann gerannt, der ist ja auch Privatpatient. So, die deutsche Nationalmannschaft hat die Fußball-WM abgeschlossen. Erfolgreich als Gruppenerster, das kann uns keiner nehmen, haha. Und dann halt Abfahrt. Heimweh, ja, möglich. Jeder von uns ist doch irgendwo schon mal ausgeschieden oder hat schon mal... Das ist doch alles, macht traurig. Und wir haben auch so schon genug Probleme. Ja, die Hitze, die wirft Fragen auf. Der Asphalt wirft Blasen auf und die Blase wirft... Was kommt überhaupt noch ans Laufen? Und dann ist auch noch der Tankrabatt ausgelaufen. Er ist nicht mehr da. Tankrabatt, du warst mehr, als wir von dir bekamen. Du warst weniger, als wir von dir bemerkten. Hä? Du warst schon früh, viel zu spät. Was? Der Bundeskanzler zum Glück beruhigt. Wir beginnen, die Probleme zu lösen. Wir beginnen, die Fesseln zu lösen, sagt Friedrich Houdini Merz. Der Fussi-Loser, der Fessellöser. Aber es wurde doch erst gerade geschnürt, das Reformpaket. Kannst du doch nicht wieder mit 10 Milliarden Steuerentlastung. Nicht für jeden, das wäre zu schwer. Es ist ja nur ein Paket. Immerhin keins aus China. Aber ist deswegen der Inhalt schon unbedenklich? Zusatzfrage. Wenn alle Billigsendungen jetzt 3 Euro mehr kosten, wird die Florian-Silbereisen-Show-Sendung dann nicht zu teuer?

Die Sportis, das Geschenk in SWR3. Easy, jetzt haben wir ganz neue Musik für euch von Gracie Abrams. Und diese Gracie Abrams weiß ganz bestimmt, wie das gestern war. Auf diese Hochzeit. Wie hieß sie noch? Taylor Swift, glaube ich, hat geheiratet, ne? Wenn ich das richtig mitbekommen habe. Jedenfalls sind die beiden ja befreundet, Taylor Swift und Gracie Abrams. Und die weiß bestimmt, wie das war. In New York. Es gibt ja noch überhaupt keine Bilder, oder? Allein Taylor entscheidet, wann welches Bild an die Öffentlichkeit kommt und welches nicht. Nicht übel. Was gibt's noch über Gracie Abrams zu sagen? Sie hat einen neuen Haarschnitt. Pixie Cut. Also kurz wahrscheinlich, ne? Kommt bei den Fans nicht so gut an, habe ich gehört. Pixie Cut, ich weiß gar nicht, was das ist. Pixie Buch kenne ich, aber Pixie Cut nicht. Und was lasse ich neulich? Einfach mal zum Friseur sagen, mach mal halblang. So. Jetzt aber Gracie Abrams und Hit the Wall neu in SWR 3.

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3: Und jetzt ist es kurz nach 7. Höchste Zeit fürs Neueste aus dem SWR3-Verkehrszentrum. Es ist überschaubar. A81 Stuttgart Richtung Singen, zwischen Kreuz Stuttgart und Böblingen-Sindelfingen. Unfall auf der rechten Spur, 2 Kilometer Stau. Und eine Information haben wir für Ettringen im Landkreis Mayen-Koblenz. Dort werden Anwohner gebeten, wegen einer Rauchentwicklung Fenster und Türen geschlossen zu halten. Und allen unterwegs, gute Fahrt.

0: Der wunderbare Song mit dem Klavier. Palim, palim da drin. The Bowser, Magnetic.
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0: Ja, wir haben ja heute so ein bisschen Hätte-Hätte-Fahrradkette gemacht. Wir hätten ja heute Abend um 23 Uhr gegen Frankreich gespielt, aber ist etwas dazwischen gekommen. Hätte, hätte, hätte. Kommt noch so viel von euch. Hier Matthias hat was, das bezieht sich zwar nicht auf heute, aber ich glaube, er ist trotzdem ganz zufrieden.
3: Ich heute, aber in 3 Tagen,
0: ja?
3: Hätte ich 20. Hochzeitstag, wenn dann nicht, Gott sei Dank, die Scheidung dazwischen gekommen wäre.
0: Also, Matthias ist zufrieden, dann sind wir es auch.

0: 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Und wenn ich das richtig sehe, hat Alexander Zverev soeben sein Spiel gewonnen. Den ganzen Satz, damit das ganze Match. Dritte Runde Wimbledon gegen Marcus Giron, den Amerikaner. 6-2, 7-6 und 6-4, das war eine eindeutige Sache. So, nun sind wir bei Günni wieder in der SWR3-Feierabendkneipe. Und schauen mal, was wir alles nicht machen können. Denn im Nichtstun, da macht uns keiner was vor. Achso, einen Bierdeckel lesen wir vor. Hier steht zum Beispiel, ich habe meinen Kindern erzählt, dass Toffifee aus karamellisierten Kuhaugen besteht. Und jetzt muss ich nicht mehr teilen. Ja, der braucht ein bisschen. Günni, machst du noch zwei?
1: Was für zwei?
0: Mach doch mal so ein Cyril Stumbling in und danach vielleicht Justin Bieber und Peaches.
1: Ja, ist gleich fertig.
0: Danke, Günni, du bist Mensch geblieben. Bleib gesund, das war SWR 3 Easy am Samstag mit Volker Janitz. Weiter geht's in Pop. Markus Barsch, habt einen schönen Abend.

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10: Alles Wichtige um 19 Uhr jetzt mit Pia Ritter.
11: Der Bundeskanzler will mehr gegen Sozialleistungsmissbrauch tun. Kimi Antonelli gewinnt das Formel-1-Qualifying in Silverstone. Das Wetter morgen Wolken, Sonne und einzelne Schauer, 21 bis 30 Grad. Bundeskanzler Merz hat angekündigt, stärker gegen Missbrauch von Sozialleistungen vorzugehen. Beim Landesparteitag der NRW-CDU in Düsseldorf hat er gesagt, ein entsprechender Aktionsplan werde noch in diesem Monat vorgelegt. Für viele Kommunalpolitiker in Deutschland sei das ein wichtiges Thema. Mit Blick auf die von der schwarz-roten Bundesregierung geplanten Reformen sagte Merz, die Menschen seien bereit, da mitzugehen und wüssten, dass es auch Zeit brauche, bis sich die Wirkungen zeigten. Beim AfD-Parteitag in Erfurt sind beide Vorsitzenden im Amt bestätigt worden. Weidel konnte auf gut 81% zulegen. Ihr Co. Chrupalla bekam mit 70% deutlich weniger delegierte Stimmen als vor 2 Jahren. Zehntausende Menschen haben in der Stadt und am Messegelände gegen die AfD protestiert. Laut Polizei weitgehend friedlich. Man gehe Hinweisen nach, nach denen es Übergriffe auf Medienvertreter gegeben habe. Für sie gäbe es auch eine Hotline, bei der sie sich melden könnten. In Indien hat es nach Recherchen der britischen BBC auf Instagram Werbung für sexualisierte Gewalt gegen Kinder gegeben. Nutzer seien dann zu Telegram weitergeleitet worden. Die indische Regierung verlangt jetzt eine Erklärung vom Meta-Konzern, berichtet Helene Buchholz aus Neu-Delhi.
12: Wie solche Werbeanzeigen überhaupt freigeschaltet werden konnten. Die BBC-Reporter hatten sich eigenen Angaben nach 10 indische Accounts für die Recherche angelegt, in denen Frauen über Essen oder das Wetter posteten. In weniger als einer Woche hätten diese dann pornografische Werbeclips angezeigt bekommen und wenige Tage später auch Werbeanzeigen für Kindesmissbrauch. Die Reporter hätten die Anzeigen dem Konzern gemeldet, zunächst aber nur die Antwort bekommen, die Inhalte würden nicht gegen die Richtlinien der Plattform verstoßen. Erst als die BBC offiziell eine Anfrage an Meta gestellt hat, habe der Konzern reagiert und angegeben, entsprechende Anzeigen und Accounts abgeschaltet zu haben.
11: Tennisprofi Alexander Zverev steht im Achtelfinale von Wimbledon. Der Weltranglistenritter hat in 3 Sätzen 6:2, 7:6 und 6:4 gegen den US-Amerikaner Marcus Giron gewonnen. Zverevs Gegner im Achtelfinale steht noch nicht fest. Der erste Tag des Formel-1-Wochenendes von Silverstone gehörte Mercedes-Pilot Kimi Antonelli. Erst hat er das Sprintrennen gewonnen, danach hat sich der 19 Jahre alte Italiener die Pole-Position für morgen geholt. Startplatz 2 für Lewis Hamilton bei seinem Heimrennen vor Ferrari-Teamkollege Charles Leclerc aus Monaco. Das Wetter für SWR Rheinland: in Südbaden sehr sonnig, sonst wechseln sich Sonne und teils dichte Wolken ab. Es kann mal auch einen Schauer oder ein Gewitter geben. 21 Grad im Westerwald, 30 im Markgräflerland.
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6: Vorsicht auf der A81 Heilbronn Richtung Würzburg. In Höhe Möckmühl liegt ein Holzteil auf der Fahrbahn. Auf der A7 Würzburg Richtung Ulm ist die Anschlussstelle Niederstotzingen wegen Fahrbahnerneuerung bis 23. Juli gesperrt. A81 Stuttgart Richtung Singen zwischen Kreuz Stuttgart und Böblingen-Sindelfingen. Unfall auf der rechten Spur, 2 Kilometer Stau. Eine Information für Ettringen im Landkreis Mayen-Koblenz. Dort werden Anwohner gebeten, wegen einer Rauchentwicklung Fenster und Türen geschlossen zu halten.
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13: Samstagabend mit Markus Barsch. Hallo, schön, dass ihr da seid. Fangen an mit Somber. 12 to 12.
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0: Junge, denk doch mal an morgen. Oder denk an Kanada, Marokko. 13 Minuten gespielt, 0-0. Hallo Deutschland, hier ist eure Abendshow. Wir halten euch mit allem Unwichtigen und Wichtigen auf dem Laufenden. Also wichtig zum Beispiel Fußballspiele. Aber für viele auch wichtig natürlich tolle Hochzeiten. Und was ist da los? Bisher genau 0 Hochzeitsfotos von Taylor und Travis. Was ist denn da los? Ja, schlafen die denn noch? So langsam könnte man ja ausgekatert haben in New York, wo Taylor Swift und Travis Kelce geheiratet, ist ja jetzt mal so, naja, Mittag rum schon, ne? Und die halbe Welt, oder die ganze vielleicht, wartet immer noch auf irgendein kleines Foto, nicht mal ein klitzekleines Minifoto von irgendwas. Aus unserem Abendshow aktuell Spezialrechercheteam ist Rebecca de Boer hier. Rebecca, nichts zu recherchieren für dich. Ich mach mal Promi-Musik hier. Hallo.
1: Nein, es ist alles so top secret. Da ist kein einziges Foto nach außen gedrungen. Nicht mal von der Location, der Deko oder sonst irgendetwas. Aber gut, man rechnet natürlich damit, dass Taylor Swift das erste Foto selbst posten will, zusammen mit ihrem Mann auf Instagram. Das war ja auch schon so bei der Ankündigung der Hochzeit. Der Post hatte da mehr als 37 Millionen Likes.
0: Ja, aber auch von den vielen Gästen, ne? Nichts. Keinen einzigen.
1: Nichts
0: geht da raus.
1: Alle Gäste mussten aber auch ihre Handys abgeben am Eingang.
0: Ja, das weiß man doch. Da schmuggelt man doch in der Socke ein Mini-Handy rein.
1: Nein. Vielleicht.
0: Aber da verscherzt man sich auch für immer mit
1: Ich glaube, das traut sich keiner. Also das Einzige, was rausging, sind ein paar Infos von der Sprecherin von Taylor Swift. Sowohl die Braut als auch der Bräutigam hätten Haute Couture getragen.
0: Ah, bonjour.
1: Dior. Und Schmuck von Taylor war wohl von Cartier.
0: Ah, bonsoir.
1: Mhm. Getraut hat die beiden Adam Sandler, der Schauspieler. Kennen wir natürlich, Kindsköpfe und Happy Gilmore zum Beispiel. Ja, und wir wissen, wer die Trauzeugen waren, nämlich die Brüder des Brautpaars, Taylors Jüngerer und Travis Älterer.
0: Ja, noch nicht mal von denen gibt es ein Foto. Aber immerhin, ein paar Gäste sind ja in New York auf dem Weg, die zu Fuß kamen. Ne? Die hat man so ein bisschen gesichtet auf dem Weg zur Hochzeit.
1: Ja, da sind schon ziemlich krasse Namen dabei. Also gesichtet wurde zum Beispiel J.Lo oder Ed Sheeran, ein paar Schauspieler, auch Ethan Hawke oder Hugh Grant.
0: Ja.
1: Und auch Late-Night-Host Jimmy Fallon.
0: Yeah. Wir warten weiter auf das erste Foto. Wenn es kommt, dann beschreiben wir es euch natürlich hier im Radio so gut wir können. Wir posten es dann natürlich gleich weiter. Hier ist Taylor Swift Love Story.

Eilmeldung aus dem Verkehrszentrum. Vorsicht auf der B455 Mainz-Kastell-Königstein zwischen A66 Wiesbaden-Erbenheim und Wiesbaden-Erbenheim-Nord. Da werfen Leute Steine auf die Fahrbahn.

Ach, die machen einfach verdammt gute Songs. Giant Rooks, Want It Back. In eurer Abendshow, da wird jemand sein Fahrrad vermissen. Vorsicht gerade, aus dem Eswerder Verkehrszentrum kommt diese Info auf der A60 Wittlich Richtung Lüttich zwischen Landscheid und Spangdahlem. Da liegt ein Fahrrad auf der Fahrbahn. Jetzt hat er nichts verloren.

0: Marokko immer noch nach einer halben Stunde 0:0. Es ist 7:30.
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2: Die Nacht ist in vielen Regionen von SWR3 Land klar. Bis zum frühen Morgen kühlt es auf 17 bis 11 Grad ab. Morgen scheint vor allem in Südbaden wieder die Sonne. Ansonsten gibt es generell mehr Wolken als heute. Im Laufe des Tages entstehen einzelne Schauer, örtlich auch Gewitter. Maximal werden 21 bis 30 Grad erreicht. Am wärmsten wird es zwischen Basel und Offenburg. Am Montag teils Sonne, teils Wolken. Weiterhin sommerlich warm und am Oberrhein heiß mit knapp über 30 Grad.
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3: Vorsicht auf der B455 Mainz-Kastell-Königstein. Zwischen A66 Wiesbaden-Erbenheim und Wiesbaden-Erbenheim-Nord werfen Personen Steine auf die Fahrbahn. Vorsicht auf der A60 Wittlich Richtung Lüttich. Zwischen Landscheid und Spangdahlem liegt ein Fahrrad auf der Fahrbahn. Auf der A7 Ulm Richtung Füssen ist zwischen Kreuz Memmingen und Memmingen Süd wegen einer Baustelle zwischen 20 Uhr und Mitternacht nur eine Spur frei. Auf der A643 Wiesbaden Richtung Mainz ist die Ausfahrt Mainz-Mombach wegen Brückenarbeiten gesperrt.
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0: Und hier ist Pop, eure Abendshow am Samstag mit Markus Barsch und Shaboozey, a bar song.

0: 19:37 Uhr für alle, die es genau wissen wollen. Kanada, Marokko 0:0. Wir sagen euch, wenn was passiert.
1: Apropos Fußball, hier sind Kevin Frisch und Markus Barsch aus eurem Abendshow-Team.
2: Nabend.
1: Nabend.
2: Nabend.
1: Kevin.
2: Mhm.
1: Wir haben eben darüber gesprochen, hattest du eigentlich, gut, unsere Dienstpläne sind so circa 7000 Jahre im Vorlauf, deswegen wussten wir, dass wir heute hier sitzen, wir beide. Aber es gibt viele Menschen, die hatten sich diesen Samstagabend ja auch geblockt, weil da hätte ja Deutschland gespielt, wie wir.
2: Hätte.
1: Hätte.
2: Tränchen läuft runter.
1: Ne, also Deutschland hätte heute gespielt, so spielt heute um 23 Uhr halt Paraguay, weil die sind ja weitergekommen, Deutschland nicht. Gut, es gibt jetzt böse Zungen, die sagen, es ist halt gleich Paraguay, Frankreich. Dann wären wir spätestens dann rausgeflogen.
2: Ja, also gegen Frankreich, es wäre, glaube ich, ein komplett anderes Spiel gewesen, als das, wie es jetzt gegen Paraguay gelaufen ist und so. Also wir wären trotzdem rausgeflogen. Es wäre ein anderes Spiel gewesen, aber wir wären wahrscheinlich trotzdem rausgeflogen.
1: Ich freue mich ja für Menschen, die einfach, oder für Teams, die toll spielen. Franzosen spielen super. Ich kann mir vorstellen, dass die Weltmeister werden. Aber nun gut, man wird sehen. Habt ihr eigentlich auch diesen Samstag geblockt?
2: Könnt ihr gerne mal tun. Und was passiert stattdessen?
1: Was macht ihr stattdessen?
2: Däumchen drehend auf der Couch.
1: Ja. Eine Melone entkernen oder Buchstabensuppe halten in alphabetische Reihenfolge bringen. 0722 1211. Was macht ihr stattdessen?

0: auf euch ist doch Verlass, auf unsere lieben Abendshow-Zuhörerinnen und Zuhörer. Ihr seid so lustig auch. Wir haben ja gerade, Kevin und ich haben gerade ein bisschen erzählt, ja, man hätte ja eigentlich heute was anderes zu tun gehabt als Fußballfan, ne? 23 Uhr hätte Deutschland gespielt. Jetzt spielt halt Paraguay.
1: Und man wäre den ganzen Tag damit beschäftigt gewesen, mit der Vorfreude. So, oh man, irgendwelche Snacks vorbereiten, irgendwie Biere kalt stellen, alles fällt alles weg.
0: Ja,
1: alles
0: weg. Stattdessen kann man sehr viele, weil man jetzt ja sehr viel Zeit hat oder so und gar nichts vorbereiten muss, kann man sehr viele Sachen machen. Wir haben wissen wollen, kleine Spontanumfrage eben. Was macht ihr denn so jetzt, wo man nicht mehr Fußball gucken muss unbedingt um 11, weil Deutschland ja gar nicht spielt? Da kommt Susanne aus, schreibt sie nicht dazu. Hallo ihr Lieben, also wir sitzen jetzt mal im Garten, nachdem ich heute das komplette Haus von oben bis unten geputzt habe, weil ich habe ja Zeit gehabt.
1: Und auch schön, sie hat also auch noch die nette Geste des Tages, schreibt sie noch, ich habe noch einer Freundin einen Eimer Kirschen vorbeigebracht, schön.
0: Mein Mann ist im Moment dabei, den Anbau abzureißen, so schlimm ist es bei euch, vor Frust, nein. Und das ganze Steinmaterial noch in den Container zu schmeißen, weil man hat ja jetzt Zeit am Abend.
1: Dann kommt der Junior, wird auch noch erwähnt, der hat eben seinen Oldtimer gewienert, sodass wir morgen dann ganz gemütlich auf ein Oldtimer-Treffen fahren können.
0: Das ist schön mit dem Kind, man hat ja Zeit. Und jetzt lassen wir noch, weil wir haben ja jetzt Zeit, den Abend ganz in Ruhe und unaufgeregt beim Grillen ausklingen. Susanne, ihr macht alles richtig, liebe Grüße. Nick hat auch noch geschrieben an die 07221, das finde ich auch sensationell. Kevin auch, ich weiß es.
1: Ich sitze vor der Konsole und spiele mir heute das Spiel Paraguay gegen Deutschland in FIFA 26 so zurecht, dass ich wieder zufrieden bin.
0: Aktueller Stand 12-0 für Deutschland. Ja!
1: So, bitte.
0: Deutschland ist so gut wie weiter. Ach ja, das hätten wir gerne gerufen, Leute.

10 vor 8 ist es. Bei Kanada, Marokko steht es immer noch 0:0 in der 45 plus 14 Minute. 6 Minuten Nachspielzeit gibt es. Wenn da noch ein Tor fällt, sagen wir es euch natürlich gleich. Der Halbzeitstand. Erstmal was Schönes Neues von Gentleman, dem alten Reggae-Typen aus Kölle und Michael Patrick Kelly zusammen. Schönen Song zusammen gemacht. Wildfire. Jetzt neu in eurer Abendshow.

Kurz vor acht noch was aus dem Verkehrstrend. Boah, Vorsicht auf der A61, Ludwigshafen Richtung Koblenz, zwischen Stromberg und Rheinböllen. Da steht ein kaputtes Auto auf der rechten Spur im Baustellenbereich. Vorsicht auf der A61, Ludwigshafen Richtung Koblenz, zwischen Stromberg und Rheinböllen. Kaputtes Auto auf der rechten Spur im Baustellenbereich.

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1: Um 20 Uhr mit Stefan Eferz. Immobilienbesitzer, die selbst drin wohnen, haben Steuernachteile gegenüber solchen, die vermieten. Das ist das Ergebnis einer Studie des Instituts der Deutschen Wirtschaft. Wer in einer Metropole eine Wohnung für 300.000 Euro kauft und selbst einzieht, verliert in 15 Jahren gegenüber einem Vermieter etwa 87.000 Euro. Grund sei, dass Vermieter viele Kosten absetzen könnten, wie etwa die Instandhaltung, so das Institut. In anderen europäischen Ländern sei das auch für Selbstnutzer möglich. In Deutschland erzielen Vermieter demnach die höchste Rendite. Bundeskanzler Merz will stärker gegen Missbrauch von Sozialleistungen vorgehen. Ein Aktionsplan werde noch im Juli vorgelegt, sagte er beim Landesparteitag der NRW-CDU in Düsseldorf. Für viele Kommunalpolitiker in Deutschland sei das ein wichtiges Thema. Auch die Menschen seien bereit, solche Reformen mitzugehen. Es müsse aber gerecht zugehen und jeder müsse seinen Beitrag leisten, so Merz. Papst Leo XIV. Hat bei einem Besuch auf der Mittelmeerinsel Lampedusa zu einem menschenwürdigen Umgang von Migranten aufgerufen. Bei einer Messe gedachte er der Menschen, die auf dem Weg nach Europa im Mittelmeer gestorben sind. Aus Lampedusa Lisa Weiß.
2: Europa habe eine besondere Verantwortung im Bereich der Migration, sagte der Papst in seiner Predigt auf dem Sportplatz der Insel. Europa sei in der Lage, die Krise in diesem Bereich ganzheitlich anzugehen, indem es Nothilfe mit einem langfristigen strategischen Plan zum Schutz und zur Integration von Migranten verbinde. Außerdem könne Europa die Entwicklung in den Herkunftsländern begünstigen, damit niemand zur Auswanderung gezwungen werde. Die Toten im Mittelmeer seien sowohl Opfer getroffener als auch ausgebliebener Entscheidungen, sagte der Papst.
1: Formel 1. Mercedes-Pilot Kimi Antonelli dominierte in Silverstone, Sieg im Sprint und in der Qualifikation. Für das Rennen morgen gilt er als Favorit. Achim Scheu berichtet.
3: Wenn es um 16 Uhr auf der Traditionsstrecke losgeht, startet der Italiener von Platz 1. Aktuell scheint es, dass Charles Leclerc Platz 2 und Lewis Hamilton Platz 3 in den beiden Ferrari den WM-Führenden im Mercedes noch am ehesten ärgern können. Der Highspeed-Kurs in Silverstone über die komplette Renndistanz fordert Fahrern und Material wie gewohnt alles ab. Das Energiemanagement in den Kurven wird mitentscheiden, wer sich am Ende als Sieger des Großen Preis von Großbritannien feiern lassen darf.
1: Das Wetter für Baden-Württemberg und Rheinland-Pfalz. Morgen in Südbaden viel Sonne, sonst wechselnd bewölkt. Im Tagesverlauf hier und da Schauer, örtlich auch Gewitter. Böiger Wind bei maximal 21 Grad im Westerwald bis 30 Grad im Markgräfler Land. Auch am Montag wechselnd bewölkt, weiterhin sommerlich warm. Am Oberrhein heiß mit knapp über 30 Grad. Die Zeit gleich ist es 20.03 Uhr.
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4: Auf der A7 Würzburg Richtung Ulm ist die Anschlussstelle Niederstotzingen wegen Fahrbahnerneuerung bis 23. Juli gesperrt. Die A81 Singen Richtung Stuttgart ist zwischen Böblingen-Hulb und Böblingen-Ost wegen Reparaturarbeiten bis morgen früh 8 Uhr gesperrt. Dort werden Hitzeschäden beseitigt. Die Umleitung erfolgt über die U11 und U13 durch Sindelfingen. A98 Schaffhausen Richtung Weil am Rhein. Zwischen Kandern und Eimeldingen 2 Kilometer Stau. Verzögerung bis zu einer Viertelstunde. Auf der A643 Wiesbaden Richtung Mainz ist die Ausfahrt Mainz-Mombach wegen Brückenarbeiten gesperrt.
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5: Am Samstagabend mit Markus Barsch. Hi, schön, dass ihr da seid. Ich habe gerade gesehen, in unserer Playlist hier ist der erste Song jetzt Harry Styles, American Girls. Das dauert ja 21 Sekunden, bis der Harry erstmal singt. Und das wird immer im Radio so weggeschnitten. Das macht die Maschine selber. Das nennt die dann Flow. Pah, das spiele ich nicht mit. Hier ist es nicht weggeschnitten. Gut, oder?
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0: Menschenskinder. Sabrina Carpenter, Manchild. Hi, hier ist Pop, eure Abendshow. Hallo Deutschland. Am Samstagabend knapp 50 Minuten gespielt. Kanada 0, Marokko 0. Ihr verpasst hier nichts. Auch nicht neueste Kreationen aus dem Feinschmecker-Teil der Welt. Wir fragen uns allerdings, brauchen wir das? Habt ihr gesehen? Spaghetti-Eis, jetzt neu. Spaghetti-Eis ist so, ne, so Vanille-Eis. Aber jetzt mit echten Spaghetti. Kevin Frisch ist hier aus unserer Taskforce für Eisspeisen.
1: Guten Tag.
0: Wie rechtfertigen sich die Macher?
1: Also ausgedacht hat sich das Giuseppe Cimino. Okay. Er hat eine Eisdiele in Karlsruhe und er sagt, also es ist doch praktisch, du hast quasi ein Mittagessen und gleichzeitig ein Dessert.
0: Ich frage mich, ob ich beim Klassiker bleibe, Giuseppe.
1: Ja, also du würdest immerhin mit dem Strom schwimmen. Also Spaghetti-Eis ist der beliebteste Eisbecher der Deutschen.
0: Ja.
1: Und jetzt bei der neuen Kreation ist die Grundlage auch Vanille-Eis.
0: Beim Spaghetti-Eis wird das Vanille-Eis halt durch so eine Nudelpresse gedrückt und schon hast du diese Würmchen. Lecker, lecker. Und dazu gibt es so eine Soße.
1: Genau,
0: so
1: Kirschblüten-Holunder-Soße. Mm. Und in dem Fall jetzt werden noch Spaghetti quasi beigemischt und sie kommen auch noch als Topping oben drauf.
0: Wir reden von richtigen Nudeln.
1: Genau. Echte, richtige, gekochte Spaghetti. Ja. Und der Macher sagt auch, also die Kunst dabei sei, die Nudeln so auf den Punkt zu kochen, dass sie mit dem Eis geschmeidig am Gaumen schmelzen.
0: Ja, man kann auch vieles schön färben durch Reden. Aber was wir hoffen, weil wir beide, ist doch, dass dieses Konzept, echte Spaghetti jetzt auch neu in Spaghetti-Eis, dass das nicht übertragen wird auf andere Sachen, oder? Das wäre doch, stell dir mal vor, so Hundekuchen, oh, sind da leider gehäckselte Hunde drin.
1: Bitte,
0: nein, das möchte ich nicht.
1: Also ich mag auch diese Schokolade, Katzenzungen.
0: Lecker, so ganz dünne Zünglein.
1: Aber mit Katzen stelle ich mir schwierig vor.
0: Nein, das möchten wir auch nicht.
1: Das könnte den Geschmack verfälschen.
0: Beim Konditor, einmal Bienenstich bitte. Haben Sie den auch mit richtigen Bienen? Ja, hier. Nein, das möchten wir nicht.
1: Bäckertheke, Schweinsohren, aber bitte die ohne Schwein.
0: Herrencreme, die werden wie die Hunde am Anfang auch gehäckselt und da reingemischt.
1: Lass die Herren da raus.
0: Nein, das wollen wir nicht.

Die 90er haben angerufen. Sie wollen Labouche zurück. Sweet Dreams. Hier ist noch was aus dem Verkehrszentrum. Die A2 Magdeburg Richtung Braunschweig ist zwischen Alsleben und Allerinnersleben nach Unfall gesperrt. Fahrt vorsichtig.

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1: Es ist 8:30.
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5: Die Nacht ist in vielen Regionen von SWR 3 Land klar. Einige Wolken ziehen vom Westerwald über das Rhein-Main-Gebiet bis nach Tauberfranken. Morgen scheint vor allem in Südbaden wieder die Sonne. Ansonsten gibt es generell mehr Wolken als heute. Im Laufe des Tages entstehen einzelne Schauer, örtlich auch Gewitter. Maximal werden 21 bis 30 Grad erreicht. Am Montag teils Sonne, teils Wolken. Weiterhin sommerlich warm und am Oberrhein heiß mit knapp über 30 Grad.
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6: Die A81 Singen Richtung Stuttgart ist zwischen Böblingen-Hulb und Böblingen-Ost wegen Reparaturarbeiten bis morgen früh 8 Uhr gesperrt. Dort werden Hitzeschäden beseitigt. Die Umleitung erfolgt über die U11 und U13 durch Sindelfingen.
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0: Hier ist Pop, eure Abendshow. Am Samstagabend im 16. Finale Kanada und Marokko. Und Kanada hat noch 13 Minuten Zeit, reguläre Spielzeit. Wir sind in der 77., 78. Minute, um einen Rückstand von 1-0 gegen Marokko auszugleichen. Sollte das nicht geschehen, würde der erste der drei Gastgeber eventuell jetzt gleich in
1: eine knapp Viertelstunde rausfliegen.
0: Ich guck mal gerade, wann eigentlich es weitergeht mit Mexiko. Aha, Mexiko, Montag früh um 2. Na toll, 2 Uhr früh, Montag früh. Das Achtelfinale Mexiko-England und USA-Gastgeber Belgien auch um 2 Uhr nachts am Dienstag früh. Na gut. Wir werden sehen, was noch passiert. Was wir eben machen, ist natürlich wieder unsere fröhliche. Wir gehen jetzt abseits vom Platz. Wir machen das jetzt hier im Radio musikalisch. Machen wir ja gerne unsere kleinen Fußball-Battles. Wir können uns schon wieder nicht entscheiden. Ihr seid gefragt. 07221 2011. Wir spielen Kanada gegen Marokko. Und zwar für 07221 2011. Wir haben zwei Songs rausgesucht. Für Kanada auf dem Rasen. Shania Twain mit ihrem hervorragenden Country-Pop, mit dem sie ja so in den Nullerjahren unfassbar viel Geld verdient hat, dass sie die halbe Schweiz gekauft hat. Ich glaube, die wohnt da immer noch, ne? Da hätten wir von Shania Twain mehr. I feel like a woman. Sofort anrufen für Shania Twain. Man, I feel like a woman aus Kanada. Oder aber, wir haben was Schönes natürlich aus Marokko für euch gefunden. Ist einer der erfolgreichsten, wenn nicht der derzeit bekannteste und international erfolgreichste Popstar aus Marokko. Das ist, verdammt. Hier, Saad. Saad Lamjerid. Saad Lamjerid. Das ist, entschuldigt bitte meine Aussprache. Saad Lamjerid mit Guli Mata. Schöner Song hier.

0: Sofort anrufen. Für Sadlem Zedet.
1: Gulimata.
0: Sollen wir das machen? Was hören wir? Shania Twain für Kanada oder Sadlem Zedet für Marokko? Ich gehe ans Telefon. 07221 2011. Ruf bitte alle an. Hier ist Pop die Abendschau, mein Name ist Markus. Wen wollen wir denn wohl in voller Länge mal hören? Wer bist denn du?
2: Hi Markus, hier ist Andreas.
0: Andreas?
2: Du hast gesagt, 16. Finale Kanada, Marokko, aber schon das Achtelfinale. Und ich bin für Kanada.
0: Okay, danke. Habe ich das wirklich gesagt? Okay, alles klar.
2: Mach's gut.
0: Du bist für Kanada, Shania Twain?
2: Ja.
0: Andreas, danke für den Anruf und für die Belehrung.
2: Jo.
0: Okay, gut. Ja, alles klar. Talala. Hallo, hier ist Pop die Abendschau. Wer bist denn du, ne?
3: Hallo, ich höre nichts. Wieso höre ich nichts? Hallo? Ich frage noch.
4: Hi.
0: Ah, da bist du ja doch. Da ist jemand. Hallo, hallo, wer bist denn du?
4: Hi, servus, ich bin Sebastian.
0: Sollen wir Marokko spielen oder Kanada spielen?
4: Kanada gerne.
0: 2-0 schon. Och man, ich hätte ja gerne mal ein bisschen fernöstliche Töne oder südliche Töne gehört. Aber gut, 2-0. Danke dir, mein Lieber. Tschüss.
4: Ciao,
0: wir machen so, wenn jetzt die Shania noch ein drittes Go kriegt, dann hat die Shania gewonnen. Ansonsten gibt es ja vielleicht noch einen Anschlusstreffer. Hallo, hier ist Pop die Abendschau. Wer ist denn da?
5: Ja, hi, hier ist die Sigi aus Eschweiler.
0: Sigi, bist du auch für Kanada?
5: Ich bin auch für Shania. Ja.
0: Och, die Shania, alles klar. Danke, Sigi. Tschüss.

Shania Twain für Kanada im Achtelfinale. Das sieht nicht gut aus für Kanada. 0-2. Marokko gerade noch ein Tor gemacht, das 2-0. Zur Belohnung gibt's aus dem Radio für alle marokkanischen Fußballfans, die gerade zuhören. Hallo, da seid ihr ja. Hier ist Hadlan Jere, Guli Mata. Natürlich spiele ich das jetzt auch.

Aber guck mal, das ist doch toll, wenn man gerade mit so einem Drink im Abendlicht steht oder so und dann kommt hier Salem Jared mal aus dem Radio in Deutschland. Ist doch super. Hier, Ragnar schreibt auch, finde ich gut. Kann man doch den Horizont mal ein bisschen erweitern musikalisch. Und man fühlt sich gleich wie so ein bisschen im Urlaub, oder? Wenn sowas aus dem Radio kommt. Das war Salem Jared gerade mit Guli Mata, einer der erfolgreichsten Popstars Marokkos. 88 Minuten gespielt, ob Kanada das noch dreht, weiß ich nicht. Kanada 0, Marokko 2, kurz vor Ende der regulären Spielzeit. Naja, es muss immer einer gewinnen und der andere

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1: Um 21 Uhr mit Stefan Eferz. Die AfD will im Falle eines Wahlsieges den Verfassungsschutz daran hindern, Parteien zu beobachten. Das hat der auf dem Parteitag in Erfurt wiedergewählte Parteichef Chrupalla im Fernsehsender Phoenix angekündigt. Seine Partei plane bei Wahlsiegen in diesem Jahr jeweils den Innenminister zu stellen. In Sachsen-Anhalt und Mecklenburg-Vorpommern werden im September neue Landtage gewählt. Die AfD liegt in beiden Ländern laut Umfragen deutlich vorn. Immobilienbesitzer, die selbst drin wohnen, haben Steuernachteile gegenüber solchen, die vermieten. Das ist das Ergebnis einer Studie des Instituts der Deutschen Wirtschaft. Wer in einer Metropole eine Wohnung für 300.000 Euro kauft und selbst einzieht, verliert in 15 Jahren gegenüber einem Vermieter etwa 87.000 Euro. Grund sei, dass Vermieter viele Kosten absetzen könnten, wie etwa die Instandhaltung, so das Institut. In anderen europäischen Ländern sei das auch für Selbstnutzer möglich. In Deutschland erzielen Vermieter demnach die höchste Rendite. Die Türkei untersagt einem LGBTQ-Kreuzfahrtschiff kommende Woche in Istanbul und Aden anzulegen. Das Schiff Scarlet Lady sei von Gruppen gechartert, deren Verhaltensweisen mit dem Gefüge der türkischen Gesellschaft und deren moralischen Werten unvereinbar sind, erklärte das zuständige Gouverneursamt. Provinzgouverneure werden direkt vom Büro von Präsident Erdogan ernannt. Der US-Reiseveranstalter bestätigte das Anlegeverbot. Das Schiff werde stattdessen Kairo und Kreta anlaufen. Der Waldbrand im Hinterland der spanischen Costa Brava hat nach Medienberichten inzwischen 2400 Hektar Wald vernichtet. Mehrere hundert Einsatzkräfte versuchen, das Feuer zu löschen bzw. eine weitere Ausbreitung zu verhindern. Der deutsche Tennisprofi Alexander Zverev steht in Wimbledon im Achtelfinale. Der 29-Jährige gewann gegen Marcus Giron mit 6:2, 7:6 und 6:4 glatt in 3 Sätzen. Matthias Kammann berichtet.
2: Der French Open-Sieger hatte lange Zeit keine große Mühe mit dem Amerikaner Marcus Giron. Im dritten Durchgang musste Zverev dann allerdings erstmals seinen Service abgeben. Beim Spielstand von 4:4 stand zumindest dieser dritte Satz auf der Kippe. Aber der 29-jährige Deutsche war im entscheidenden Moment dann doch da und steht damit in der vierten Runde. Nächster Gegner und erster echter Prüfstand wird der Tscheche Jiří Lehečka, Nummer 14 der Weltrangliste.
1: Das Wetter für Baden-Württemberg und Rheinland-Pfalz. Morgen viel Sonne in Südbaden, sonst wechselnd bewölkt, im Tagesverlauf hier und da Schauer, auch Gewitter möglich. Böiger Wind, maximal 21 bis 30 Grad. Am Montag auch wechselnd bewölkt, weiterhin sommerlich warm. Am Oberrhein heiß mit knapp über 30 Grad. 21.03 Uhr.
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3: Auf der A7 Ulm Richtung Füssen ist zwischen Kreuz Memmingen und Memmingen Süd wegen einer Baustelle zwischen 20 Uhr und Mitternacht nur eine Spur frei. Auf der A7 Würzburg Richtung Ulm ist die Anschlussstelle Niederstotzingen wegen Fahrbahnerneuerung bis 23. Juli gesperrt. Die A81 Singen Richtung Stuttgart ist zwischen Böblingen-Hulb und Böblingen-Ost wegen Reparaturarbeiten bis morgen früh 8 Uhr gesperrt. Dort werden Hitzeschäden beseitigt. Die Umleitung erfolgt über die U11 und U13 durch Sindelfingen.
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4: Mit Markus Barsch, hi, schön, dass ihr da seid. Und jetzt gerade ist abgepfiffen, das war noch ein Krimi, gerade die 8 Minuten der Nachspielzeit bei Kanada, Marokko. Kanada ist gerannt wie verrückt, hat noch versucht, das 2-0 in irgendeiner Form etwas positiver zu gestalten. Und was macht Marokko in der 90 plus 8? Das 3-0. Okay, Gastgeber Kanada ist hiermit raus. Marokko ist im Viertelfinale nach dem 3:0.
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Hallo Deutschland, hier ist Pop, eure Abendshow. Schön, dass ihr da seid, die gemeinsame Abendshow hier. Von Bremen 4, HR3, MDR Jump, NDR 2, RBB 888, SR1 und WDR 2, produziert für euch von SWR 3. Und zwar jetzt, und das ist das Tolle, mit einem spontanen Schnellstquiz. Yeah! 21.13 Uhr ist doch eine Top-Zeit dafür. Ich guck mal gerade, was der. Wir wollen euch was schenken, ne? Ihr wisst, wie es ist. 07221 2011 ist unsere Nummer für euer Quiz. 07221 2011, gleich jetzt los. Ich weiß nur noch gar nicht, worüber wir hier mal quizzeln. Guck mal, der allwissende Abendschau-Kalender ist ein guter. Der sagt, es sind ja wohl gerade die Tom Sawyer-Tage. Tom Sawyer und Huckleberry Finn ist ein gutes Buch von Mark Twain. Pfeift's euch mal rein, wenn ihr es nicht im Regal stehen habt. Oder wenn ihr halbwüchsige Kinder habt, gebt's ihnen in die Hand. Ist auch ein gutes Buch fürs Leben. Guck mal, das liegt daran, dass heute die Tom Sawyer-Tage sind. Und zwar feiern die Einwohner von Hannibal in Missouri, heute neben Independence Day, 4.7., auch den Höhepunkt der Tom Sawyer-Tage. Ist immer der 4. Juli, ist immer der Höhepunkt. Das hat den Grund, dass Mark Twain, der Autor von Tom Sawyer und Huckleberry Finn, einst in Hannibal lebte. Auch dieser Ort gilt als Vorbild für seine Romane. Auch das ist ja total süß. Wir machen, das ist, weil Mark Twain war ein echt guter Typ. Der hat nicht nur tolle Bücher geschrieben, sondern auch hervorragende Zitate rausgehauen. Mark Twain, eins fällt mir ein, Geld ist schlecht, wenn es andere haben. Wir machen sofort anrufen. Wir machen das Mark Twains, das spontane Mark Twains hervorragende Zitate Schnellstquiz. 07221 2011. Ich sage den Anfang vom Zitat und dann gebe ich euch zwei zur Auswahl, wie es weitergehen könnte. Und da sagt ihr einfach A oder B, okay? Also, wir machen das Spontane. Mark Twain hat hervorragende Zitate rausgehauen. Schnellstquiz auf der 07221 2011 in 3 Minuten und 30 Sekunden.

0: Go, Shakira Burner Boy, die WM-Hymne. Die, die. In eurer Abendshow am 4. Juli. Heute ist der Höhepunkt der Tom Sawyer-Tage. Wir haben es eben erzählt. Und die Einwohnerinnen und Einwohner von Hannibal, Missouri, wo Mark Twain einst lebte, feiern tagelang ihren hervorragenden Spross aus dem Ort, nämlich Mark Twain, mit tollen Veranstaltungen, Theaterstücken, Lesungen aller Art. Und heute, der 4., ist immer der Höhepunkt. Und wir spielen, weil Mark Twain nicht nur tolle Bücher geschrieben hat, sondern auch tolle Zitate rausgehauen hat, machen wir das spontane. Ist es ein Zitat von Mark Twain? Wie geht's weiter? Oder nicht? Quiz. Das machen wir mit Rolf in Bremen. Hallo Rolf!
1: Hallo Markus!
0: Da bist du ja.
1: Moin! Da ist er ja.
0: Da ist er doch, der Rolf. Hast du, was wolltest du sagen?
1: Nichts.
0: Also, hast du Tom Sawyer mal gelesen in deinem Leben vor?
1: Nein.
0: Nein. Kannst du immer noch machen. Geht immer noch. Ist ein super, zeitlos, elegantes Buch.
1: Geht auch mit 68 noch, ne?
0: Das geht auch mit 69 noch. Kannst du noch aufheben, du. Okay. Ich sag dir Zitate von Mark Twain und dann gebe ich dir zwei zur Auswahl, wie die zweite Hälfte vom Zitat ist und dann sagst du A oder B.
1: Ja, okay.
0: Wenn du die Wahrheit sagst, A, ist es immer besser als zu lügen, oder B, wenn du die Wahrheit sagst, musst du dir nichts merken.
1: Ah.
0: Nee, wenn du die Wahrheit sagst, musst du dir nichts merken. Ist doch genial, oder? Sag einfach, was war. Du musst ja nichts ausdenken und Sachen merken und so. Also.
1: Ja.
0: Rolf, so gib jedem Tag die Chance, A, dass du vielleicht endlich mal an diesem Tag in deinem Leben einen Ozelot siehst, oder B, gib jedem Tag die Chance, der Schönste deines Lebens zu werden.
1: B.
0: Ja klar, B.
1: Natürlich.
0: Selbstverständlich. B. Du bist auf der Gewinnerstraße. Weiter geht's.
1: Ja.
0: Menschen mit einer neuen Idee gelten so lange als Spinner, A, bis sie mal mit einem Lügendetektor ordentlich untersucht worden sind. Oder Menschen mit einer neuen Idee gelten so lange als Spinner, bis sich die Sache durchgesetzt hat.
1: B.
0: Na klar, so ist das doch immer.
1: Ja,
0: was hast du denn für eine Idee? Das klappt doch nie. Flugzeug? Nein, nein. Und dann machen die das einfach und fliegen damit rum.
1: Ja, du bist, ja gut
0: du bist immer noch auf der Gewinnerstraße. Hier kommt noch was Schönes.
1: Ja,
0: bereue niemals etwas, A, das dir eine Menge Zaster eingebracht hat, oder bereue niemals etwas, das dich zum Lächeln gebracht hat. Oh.
1: B.
0: Das ist richtig. Mit dieser Zaster. Nein, nein, nein. Das dich zum Lächeln gebracht hat.
1: Ja.
0: Lächle, Rolf, du hast gewonnen. Bleib dran.
1: Ja.
0: Wir schenken dir was.
1: Juhu. Markus, vielen Dank.
0: Egal, da nicht.
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Kurz vor halb zehn ist es. Hier kommt noch was aus dem Verkehrszentrum. Vorsicht einmal bitte auf der A5 Basel Richtung Karlsruhe zwischen Teningen und Riegel. Da liegt ein Plastikteil auf der Fahrbahn. Und Vorsicht auf der B10 Stuttgart Richtung Mühlacker. Höhe Dreieck Stuttgart-Zuffenhausen steht ein kaputtes Auto. Fahrt vorsichtig, kommt gut an. Ich hatte hier gerade noch lustigerweise, ich habe noch ein Zitat von Mark Twain übrig, über den wir gerade gequisselt haben, weil die Tom Sawyer-Tage in Hannibal, Missouri sind, wo er mal gewohnt hat. Das ist auch ein schönes Zitat. Wer alle Sorgen dieser Welt vergessen will, braucht nur, da wäre A gewesen, Drogen, Drogen, Drogen, was aber falsch gewesen wäre, sondern wer alle Sorgen dieser Welt vergessen will, braucht nur Schuhe zu tragen, die eine Nummer zu klein sind.

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0: 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Es ist 9:30.
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4: Die Nacht ist in vielen Regionen von SWR3-Land klar. Einige Wolken ziehen vom Westerwald über das Rhein-Main-Gebiet bis nach Tauberfranken. Morgen scheint vor allem in Südbaden wieder die Sonne. Ansonsten gibt es generell mehr Wolken als heute. Im Laufe des Tages entstehen einzelne Schauer, örtlich auch Gewitter. Maximal werden 21 bis 30 Grad erreicht.
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5: Vorsicht auf der A5, Frankfurt Richtung Karlsruhe. Zwischen Zeppelinheim und Langenmörfelden liegt eine Ölwanne auf dem linken und dem mittleren Fahrstreifen. Vorsicht auf der A5 Basel Richtung Karlsruhe. Zwischen Teningen und Riegel liegt ein Plastikteil auf der Fahrbahn. Auf der A7 Ulm Richtung Füssen ist zwischen Kreuz Memmingen und Memmingen Süd wegen einer Baustelle zwischen 20 Uhr und Mitternacht nur eine Spur frei. Die A81 Singen Richtung Stuttgart ist zwischen Böblingen-Hulb und Böblingen-Ost wegen Reparaturarbeiten bis morgen früh 8 Uhr gesperrt. Dort werden Hitzeschäden beseitigt. Die Umleitung erfolgt über die U11 und U13 durch Sindelfingen.
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6: Und hier ist Pop, eure Abendshow mit Markus Barsch. Hi, schön, dass ihr da seid. Es wird kühler langsam draußen. Zieht mal eine Hose an.

Martin Garrix, Ed Sheeran in eurer Abendshow. 20 vor 10. Jetzt hier Snoop Dogg, brandneu, ganz neu, Boogies in My Soul. Das hat aber gar nicht alleine gemacht, das Snoopy. Zusammen mit Chaka Khan, hier sie. Die 80er haben angerufen, sie wollen Chaka Khan zurück. Ja, da ist sie doch. Der Master of Weed trifft 80s Dancefloor. Spaß wie eine Nebelmaschine. Und

10 vor 10. Vorsicht auf der A8 Stuttgart Richtung München zwischen Kirchheim Tech Ost und Eichelberg. Da liegt ein Kennzeichen auf der Fahrbahn.

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1: Um 22 Uhr mit Stefan Eferts. Die Polizei hat die Proteste rund um den AfD-Bundesparteitag in Erfurt als weitgehend friedlich bewertet. Vereinzelt sei es aber zu Auseinandersetzungen gekommen. Außerdem gäbe es den Verdacht auf einen schweren Landfriedensbruch. Demonstranten sollen versucht haben, eine Polizeiabsperrung zu durchbrechen und Beamte anzugreifen. Insgesamt zählte die Polizei 31.000 Demonstranten und 48 Straftaten. Auf dem Parteitag hat die AfD ihre beiden Parteivorsitzenden Chrupalla und Weidel wiedergewählt. Der ukrainische Präsident Selenskyj hat die Marine seines Landes gelobt. Im Kampf gegen Russland habe sie sich trotz geringer Mittel und fehlender Kriegsschiffe auf dem Schwarzen Meer behauptet, sagte Selenskyj vor Marineangehörigen in Odessa. Seit Kriegsbeginn hat die Ukraine der russischen Marine schwere Schläge zugefügt, wie die Versenkung des Flaggschiffs der Schwarzmeerflotte. Für solche Angriffe hat Kiew spezielle Seedrohnen entwickelt, kleine schnelle Boote mit Sprengstoffladungen. Die Türkei untersagt einem LGBTQ-Kreuzfahrtschiff kommende Woche in Istanbul und Aden anzulegen. Das Schiff Scarlet Lady sei von Gruppen gechartert, deren Verhaltensweisen mit dem Gefüge der türkischen Gesellschaft und deren moralischen Werten unvereinbar sind, erklärte das zuständige Gouverneursamt. Der US-Reiseveranstalter bestätigte das Anlegeverbot. Das Schiff werde stattdessen Kairo und Kreta anlaufen. Provinzgouverneure in der Türkei werden direkt vom Büro von Präsident Erdogan ernannt. Die säkulare Verfassung der Türkei verbietet LGBTQ offiziell nicht. Marokko steht im Viertelfinale der Fußball-Weltmeisterschaft. Das Team hat Co-Gastgeber Kanada mit 3:0 besiegt. Aus der Sportredaktion Jens-Jörg Rieck.
2: Marokko jubelt und es hat die bessere zweite Halbzeit nach einer torlosen ersten Hälfte, in der die Canucks, der Co-Gastgeber, hier dichter am ersten Tor waren. Sie haben ein begeisterndes Spiel gemacht, die Kanadier, aber sie konnten sich gegen den Afrikameister nicht durchsetzen, der durch den Doppelpacker Azedine Unai und schließlich in der Nachspielzeit durch Rahimi die Torschützen hatten zum 3:0 Erfolg für die Mannschaft, die jetzt seit unglaublichen 34 Spielen ungeschlagen ist und die für jeden im Turnierverlauf ein harter Brocken werden dürfte.
1: Das Wetter für Deutschland: in der Nacht im Norden und Osten stark bewölkt und zeitweise Regen, im Süden weitgehend trocken, Tiefstwerte 18 bis 10 Grad. Morgen ganz im Südwesten freundlich, sonst unbeständig, teils mit Schauern und Gewittern, dazwischen auch länger sonnig. Mäßiger Wind mit starken Böen teils, Höchstwerte 19 bis 30 Grad. Die Zeit, es ist 22.03 Uhr.
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3: Vorsicht auf der A8, Stuttgart Richtung München. Zwischen Kirchheim-Tech-Ost und Eichelberg liegt ein Kennzeichen auf der Fahrbahn. A5 Frankfurt Richtung Kassel. Zwischen Nordwestkreuz Frankfurt und Bad Homburger Kreuz ist eine Baustelle auf der rechten Spur. 2 Kilometer Stau. Auf der A7 Ulm Richtung Füssen ist zwischen Kreuz Memmingen und Memmingen Süd wegen einer Baustelle zwischen 20 Uhr und Mitternacht nur eine Spur frei. Die A81 Singen Richtung Stuttgart ist zwischen Böblingen-Hulb und Böblingen-Ost wegen Reparaturarbeiten bis 8 Uhr gesperrt. Dort werden Hitzeschäden beseitigt. Die Umleitung erfolgt über die U11 und U13 durch Sindelfingen. Auf der A643 Wiesbaden Richtung Mainz ist die Ausfahrt Mainz-Mombach wegen Brückenarbeiten gesperrt.
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4: Mit Markus Barsch am Samstagabend. Hi, schön, dass ihr da seid. Wir legen los mit Olivia Rodrigo. Wenn du mich küsst, ist es eventuell möglich, dass ihr nach tot umfallt. Drop dead.
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0: Hallo, hier ist Pop, eure Abendshow, eirige Abendshow. Die gemeinsame Abendshow von Bremen 4 und HR3 und MDR Jump und NDR 2 und RBB 888 und SR1 und WDR 2 produziert für euch von SWR3. Und jetzt gerade brauchen wir wieder mal eure Hilfe. Kevin Frisch ist hier aus dem Team. Wir sind mal wieder das Radiogericht und Deutschland entscheidet. Jetzt bitte anrufen 07221 2011. Leander hat uns an die 07221 2011 gerade eben eine lustige Nachricht geschrieben, also sie ist eine interessante Nachricht. Herr Justiziar, nee, Herr Doktor.
1: Ich verlese.
0: Ja, bitte.
1: Findet ihr es legitim, weil jemand einen Ball aus dem dritten Stock geworfen hat, ja, ihm statt Nachsitzen aufzubrummen, einen einseitigen Bericht zu fordern, warum Deutschland gegen Paraguay verloren hat?
0: Es ist immer das, wir haben Leander zwischendurch gefragt. Es ist niemand verletzt worden. Es war der dritte Stock, es war ein Softball. Also nicht so ein Softball wie beim Baseball, so ein hartes Ding, aber so ein Schaumgummi-Ding. Ne? Es ist niemand verletzt worden, es ist keinem auf den Kopf gefallen.
1: Das ist schon mal wichtig.
0: Das ist wichtig, so, ne? Ja,
1: aber wurde eine Strafe verhängt.
0: Ja, findet ihr das legitim, Deutschland? 07221 2011, weil der Leander einen Ball aus dem dritten Stock bei der Schule in Freiburg, war das, geworfen hat, statt Nachsitzen einen einseitigen Bericht zu fordern, warum Deutschland gegen Paraguay verloren hat. 07221 2011. Wenn jetzt hier überhaupt kein Anruf eingeht, weil ihr denkt, was machen die da im Radio, haben wir auch Verständnis. Ich gucke gerade, ob die Telefonanlage ausgestöpselt ist. Ich habe versehentlich die Telefonanlage ausgestöpselt, glaube ich. Nee, jetzt geht sie wieder, alles klar. Hallo, jetzt baut die Abendshow. Ich bin der Technikfreak, der hier gerade die Telefonanlage ausgemacht hat. Aber jetzt geht sie wieder. Wer bist du denn?
2: Ich bin der Dirk aus Hamburg und normalerweise wäre ja eine ganz andere Frage noch viel schlimmer.
0: Wie geht die?
2: Ja, warum der FC St. Pauli abgestiegen ist.
0: Ja, Dirk, ich würde sagen, anderes Thema, oder?
1: Also ich habe jetzt dabei auch erstmal praktisch gedacht. Man hätte ja einfach sagen können, für diesen einseitigen Bericht schreibt man einfach, wir haben einfach Kacke gespielt auf eine ganze Seite. Und dann ist man schnell fertig.
0: Ja.
2: Das wäre ja langweilig. Komm, ja. Also dann bitte analytisch.
0: Dann analytisch. Wir kümmern uns später um St. Pauli, Dirk. Tschüss, Grüße nach Hamburg. Das war schon lustig gerade. Komm, wir machen noch hier ist das Radiogericht in Deutschland. Wer bist du noch? Hallo?
3: Ja, hallo, ich bin der Perry. Ich rufe aus Kaiserslautern an.
0: Grüß dich, Perry. Na, ist das legitim, dass der Leander jetzt einen einseitigen Bericht zu schreiben hat, warum Deutschland gegen Paraguay verloren hat, wegen seinem Ball aus dem dritten Stock?
3: Also ich denke, es ist nicht legitim. Und wenn man es auf einer Seite lösen könnte, warum Deutschland wieder mal so grottenschlecht war, dann sollte man Leander zum DFB-Trainer machen, wenn er da eine Analyse hat, die funktioniert.
1: Ja, sehr gut, ja.
0: Das lassen wir so stehen. Perry, alles Liebe. Tschüss.
3: Tschüss.

0: Hier ist Top eure Abendshow. Immer habe ich von Leander erzählt, Schüler in Freiburg, der uns geschrieben hat. Wir sind ja in allen Lebenslagen und Fragen grundsätzlich erreichbar für euch. 24/7/07221/2011 ist die Nummer. Findet ihr es legitim, schrieb Leander, weil jemand einen Ball, also es war ein Softball, so ein weicher, aus dem dritten Stock geworfen hat, statt nachsitzen, einen einseitigen Bericht schreiben zu lassen, warum Deutschland gegen Paraguay verloren hat. Kommen immer noch Nachrichten von euch, zum Beispiel von Peter. Also diese Aufgabe ist eine weit zu drakonische Strafe. Oder hier ist noch irgendwo die Ina mit einer Sprachie.
1: Hallo, hier ist Ina. Ja. Also ich finde die Aufgabe, einen einseitigen Bericht zu schreiben darüber, warum die deutsche Nationalmannschaft gegen Paraguay verloren hat, ziemlich schwierig zu lösen. Weil wer entscheidet denn über die Legitimation des Aufsatzes, also ob da die Aufgabe erfüllt worden ist?
0: Ganz genau.
1: Weil auch da gehen ja die Meinungen sehr, sehr weit auseinander. Einen schönen Abend noch.
0: Ja. Wie soll man das denn entscheiden, ob das jetzt gut war oder richtig oder nicht? Ja, richtig.
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1: Es ist 10:30.
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3: Die Nacht ist in vielen Regionen von SWR3-Land klar. Einige Wolken ziehen vom Westerwald über das Rhein-Main-Gebiet bis nach Tauberfranken. Morgen scheint vor allem in Südbaden wieder die Sonne. Ansonsten gibt es generell mehr Wolken als heute. Im Laufe des Tages entstehen einzelne Schauer, örtlich auch Gewitter. Maximal werden 21 bis 30 Grad erreicht.
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4: Vorsicht bitte auf der A5 Karlsruhe Richtung Frankfurt. Im Kreuz Heidelberg in der Überleitung zur A656 Richtung Mannheim sind Personen auf der Fahrbahn. A5 Frankfurt Richtung Kassel. Zwischen Nordwestkreuz Frankfurt und Bad Homburger Kreuz ist eine Baustelle auf der rechten Spur. 2 Kilometer Stau. Auf der A7 Ulm Richtung Füssen ist zwischen Kreuz Memmingen und Memmingen Süd wegen einer Baustelle zwischen 20 Uhr und Mitternacht nur eine Spur frei. Die A81 Singen Richtung Stuttgart ist zwischen Böblingen-Hulb und Böblingen-Ost wegen Reparaturarbeiten bis 8 Uhr gesperrt. Dort werden Hitzeschäden beseitigt. Die Umleitung erfolgt über die U11 und U13 durch Sindelfingen. Auf der A643 Wiesbaden Richtung Mainz ist die Ausfahrt Mainz-Mombach wegen Brückenarbeiten gesperrt.
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0: gleich neu. Nico Santos, Why Don't You Stay? Was ist? Wie? Ihr habt noch gar nicht gelacht heute? Hier ist doch eure Abendshow. Wir kümmern uns um euch. Kein Ding, immer da. Jetzt ein Comedy-Newcomer, nicht mehr so ganz new, aber auch noch nicht so richtig durchgedrungen durch die Republik. Vielleicht kennt ihr den schon, vielleicht nicht. Fred Costea. Fred Costea ist 32, aufgewachsen in Bayern, in Rosenheim. Wohnt natürlich mittlerweile in Berlin. Hat Schauspiel studiert, arbeitet auch als Schauspieler in Berlin mittlerweile wieder. Aber er steht auch gerne als Stand-Up-Comedy-Mann auf der Bühne. Oder schreibt halt böse Texte zu Hause über Brautpaare.
1: Ich durfte das Brautpaar roasten. Dafür haben die mich bezahlt. Die haben mir Geld gegeben, dass ich am schönsten Tag ihres Lebens hämische Witze über die beiden mache. Und die beiden hatten einen irrsinnigen Altersunterschied. Deswegen war es sehr einfach. 25 Jahre, die Jokes schreiben sie von alleine. Da habe ich nichts gemacht. Und bei uns läuft es so, wenn Leute sich wünschen, dass wir sie roasten, dann schicken wir denen selbst Auskunftsbögen zu. Und dann füllen die uns die aus, dann haben wir Infos, mit denen können wir Witze schreiben. Und die Braut hat mir ihren zurückgeschickt, die Jüngere von beiden, falls sich irgendwer gefragt hat. Und sie hat mehrfach betont, bestimmt 5 oder 6 Mal. Ja, wir haben halt das Unterschied. Aber wir sind ein sehr progressives Pärchen. Sehr modern, sehr progressiv. Er hat sogar mehr Klamotten und Schuhe als ich.
2: Wo ich mir so denke, ja gut, Saskia, aber du wächst auch noch ein bisschen.
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11:10. Vorsicht bitte noch auf der A5 gerade, Darmstadt Richtung Heidelberg zwischen Seeheim-Jugenheim und Zwingenberg. Da ist eine ungesicherte Unfallstelle und es sind Personen auf der Fahrbahn.

0: 23 Uhr mit Stefan Eferts. Zum 250. Jahrestag der Unabhängigkeit der USA hat Vizepräsident Vance Kritik an den Vereinigten Staaten zurückgewiesen. Manche Stimmen würden nicht vor der nationalen Größe der USA sprechen, sondern von Unvollkommenheit, sagte Vance an Bord eines Kriegsschiffs im New Yorker Hafen. US-Präsident Trump will am Abend auf einer Großkundgebung in Washington sprechen. Die Stadt Berlin gratuliert den USA zum Jahrestag mit einem blau-weiß-rot angestrahlten Brandenburger Tor. Die Beleuchtungsaktion soll noch bis Mitternacht dauern. Die Polizei hat die Proteste rund um den AfD-Bundesparteitag in Erfurt als weitgehend friedlich bewertet. Vereinzelt sei es zu Auseinandersetzungen gekommen. Aus Erfurt Wolfgang Henschel.
1: Nach Angaben der Polizei kamen rund 31.000 Menschen zu Demonstrationszügen, Kundgebungen und Sitzblockaden. Die Bündnisse Zusammenstehen und Widersetzen sprachen von 50.000 Demonstranten. Während in der Messehalle Alice Weidel und Tino Chrupalla als Spitzenduo wiedergewählt wurden, versammelten sich auf dem Platz vor der Halle etwa 15.000 Menschen. Bereits seit dem frühen Morgen hatten Demonstranten versucht, die Anreise der Parteitagsdelegierten zu verhindern.
0: Der ukrainische Präsident Selenskyj hat die Marine seines Landes gelobt. Im Kampf gegen Russland habe sie sich trotz geringer Mittel und fehlender Kriegsschiffe im Schwarzen Meer behauptet, sagte Selenskyj vor Marineangehörigen in Odessa. Seit Kriegsbeginn hat die Ukraine der russischen Marine schwere Schläge zugefügt, wie die Versenkung des Flaggschiffs der Schwarzmeerflotte. Für solche Angriffe hat Kiew spezielle Drohnen entwickelt, kleine schnelle Boote mit Sprengstoffladungen. Der dänische Radprofi Jonas Vingegaard hat die erste Etappe der Tour de France gewonnen. Beim Mannschaftszeitfahren in Barcelona war er der schnellste Fahrer des FISMA-Teams. Aus der Sportredaktion Steffen Gahr.
2: Jonas Vingegaard hat überrascht und Tadej Pogacar direkt mal einen Dämpfer verpasst. Der Däne Vingegaard und sein Team übernahmen bei der zweiten Zwischenzeit die Führung und gaben sie nicht mehr ab. Pogacar versuchte im Anstieg auf den Montjuïc alles. An Vingegaard und den Italiener Filippo Ganna aber kam er nicht mehr heran. Enttäuschend das deutsche Red Bull Team. Nur Platz 5. Zeit war Olympiasieger Remco Evenepoel aus Belgien noch der Beste der Mannschaft, aber deutlich geschlagen. So wie Florian Lipowitz. Der Ulmer in der Einzelwertung jetzt schon 35 Sekunden hinter dem Mann im gelben Trikot, hinter Jonas Vingegaard.
0: Das Wetter für Deutschland. In der Nacht im Norden und Osten stark bewölkt und zeitweise Regen. Im Süden und Südwesten weitgehend trocken. Tiefstwerte 18 bis 10 Grad. Morgen ganz im Südwesten freundlich und hochsommerlich, sonst unbeständig, teils mit Schauern oder Gewittern. Dazwischen aber auch länger sonnig. Mäßiger bis frischer Wind mit starken Böen. Höchstwerte 19 bis 30 Grad. Die Zeit 23.03 Uhr.
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4: Vorsicht bitte auf der A8 München Richtung Stuttgart. Zwischen Esslingen und Stuttgart-Pierningen liegt ein Kiste. Vorsicht bitte auf der A81 Heilbronn Richtung Stuttgart. Im Engelbergtunnel steht ein defektes Fahrzeug. Vorsicht bitte auf der B3 Frankfurt-Karlsruhe. Zwischen Wiesloch-West und Waldorf-Wiesloch laufen Wildschweine. Vorsicht bitte auf der B31N Überlingen Richtung Stockach. Zwischen Überlingen und A98 steht ein defektes Fahrzeug. Vorsicht Zollernalbkreis auf der Kreisstraße. Zwischen Obernheim und Oberdiggesheim befindet sich eine ungesicherte Unfallstelle. Vorsicht Enzkreis auf der Landesstraße 339. Zwischen Dennach und Schwann sind Personen auf der Fahrbahn. A5 Frankfurt Richtung Kassel. Zwischen Nordwestkreuz Frankfurt und Bad Homburger Kreuz ist eine Baustelle auf der rechten Spur. 2 Kilometer Stau. Die A81 Singen Richtung Stuttgart ist zwischen Böblingen-Hulb und Böblingen-Ost wegen Reparaturarbeiten bis 8 Uhr gesperrt. Dort werden Hitzeschäden beseitigt. Die Umleitung erfolgt über die U11 und U13 durch Sindelfingen.
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5: Mit Markus Barsch, hallo.
6: Schön, dass ihr da seid. Ja, wahrscheinlich wärt ihr vielleicht ja auch jetzt eigentlich gar nicht da gewesen, denn jetzt, 23.04 Uhr, würde, wir müssen jetzt aufhören mit dem Geheule, würde eigentlich ja Deutschland spielen. Gut, wir würden gegen Frankreich spielen, statt Paraguay. Das wäre der Untergang wahrscheinlich auch gewesen. Aber egal. Hier, die haben noch nicht angestoßen bei Frankreich-Paraguay. Aber wir halten euch natürlich auf dem Laufenden. Erstmal Alvaro Soler, Te Imaginara la Rababa.
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Es ist genau 23.13 Uhr. Komm. Hallo Deutschland. Das ist hier in unserer aller gemeinsamen Abendshow hier in der ARD. Die beste Zeit für ein bisschen Philosophie am Abend. Das ist die gemeinsame Abendshow von Bremen 4, HR3, MDR Jump, NDR 2, RBB 888, SR1 und WDR 2. Produziert für euch. Jetzt mal mit ein bisschen Hirn aushängen. Von SWR 3. Kurze Gelegenheit, die Dinge zu sortieren, wenn sie sortiert werden wollen. Alles, was den ganzen Tag vielleicht genervt hat oder gestresst hat, das vergessen wir jetzt einfach für eine Minute und dann kommt das auch nicht wieder. Das ist das Beste immer, ne? Die kleinen Problemchen des Tages, die sind gleich fort. Da steckt so ein Fähnchen drin in den Häufchen mit den kleinen Problemen. Das, einfach rausziehen, das Fähnchen, machen, was da draufsteht, vergiss mich oder so und dann ist es gut für immer. Wir haben schon philosophiert über Sachen wie zum Beispiel, hey, wenn ich im Baumarkt sehr, sehr große Mengen Haftgrund klaue, ist das dann ein Haftgrund? Ja. Was, wenn Lotto nur dazu erfunden worden ist, um Zeitreisende zu fangen? Ja, so Herr Meier, Sie haben jetzt drei Wochen hintereinander die richtigen Zahlen getippt. Das können nur Leute, die aus der Zukunft kommen und die Zahlen kannten. Die sind verhaftet. Ich weiß gar nicht, ist Zeitreisen eigentlich justiziabel? Ich glaube nicht. Ach, okay. 877 Trilliarden dieser kleinen Hirnaushänger stehen in der Barschschen Philosophiegalerie. Die ist auf popabend.de verlinkt, ne? Heute verkabeln wir unsere Synapsen neu. Die absurd berechtigte Frage, die auch gleich selbst beantwortet wird, tollerweise, von Dirk aus Bad Oeynhausen. Dirk Neumann, liebe Grüße, Dirk. An welchem Tag gehen nochmal die meisten U-Boote unter? Ach ja, am Tag der offenen Tür. Das ist überhaupt nicht witzig. 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

16 Minuten gespielt. Frankreich-Paraguay 0:0. Hallo, hier ist eure Abendschau. Es folgt eine Hommage, eine Verneigung, eine Huldigung an Britney Spears. Eben haben wir sie noch gespielt mit Toxic hier, lustigerweise. Ne? Und jetzt spielen wir eine Hommage, geschrieben von Sarah Larson. Ne? Sarah Larson kennen wir hier. Oder hier, ne? Sarah Larson zusammen mit Tyler. Tyler kennen wir noch hier von. Make me swim. Water. Water Tyler. Ein Grammy gab es dafür auch, die beiden Tyler und Sarah Larson sind beim gleichen Label und dachten sich, wisst ihr was, Britney Spears ist ja wohl eine der größten des 21. Jahrhunderts in der Musikszene. Schrägstrich, Klammer zu, Klammer auf, gewesen vielleicht, man weiß nicht. Der schreiben wir jetzt mal ein Lied, so. Sarah Larson und Tyler. She did it again in der Abendshow. Die

0: 20 Minuten gespielt, 24 Minuten gespielt, kein Tor gefallen bisher bei Frankreich, Paraguay. Es ist 11:30.
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2: Bis zum Morgen kühlt es auf 17 bis 11 Grad ab. Dabei ist der Himmel meist klar. Am Tage wechseln sich Sonne und teils dichte Wolken ab. Etwa ab Mittag entstehen einige Schauer, örtlich auch Gewitter. Meist trocken bleibt es in Südbaden, hier scheint öfter die Sonne. Dazu sind es maximal 21 Grad im Westerwald und 30 Grad im Breisgau.
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3: Vorsicht bitte auf der A66 Wiesbaden Richtung Frankfurt. Zwischen Frankfurt am Main-Salzheim und Kelkheim steht ein unbeleuchtetes, defektes Fahrzeug. Vorsicht bitte auf der B467 Ravensburg Richtung Chrisbronn am Bodensee. Zwischen Tettnang und Chrisbronn befindet sich eine ungesicherte Unfallstelle. A5 Frankfurt Richtung Kassel. Zwischen Nordwestkreuz Frankfurt und Bad Homburger Kreuz ist eine Baustelle auf der rechten Spur. 2 Kilometer Stau. Die A81 Singen Richtung Stuttgart ist zwischen Böblingen-Hulb und Böblingen-Ost wegen Reparaturarbeiten bis 8 Uhr gesperrt. Dort werden Hitzeschäden beseitigt. Die Umleitung erfolgt über die U11 und U13 durch Sindelfingen. Stuttgart, die B27a Theodor-Heuss-Straße ist zwischen B27, Börsenplatz und Fritz-Elsass-Straße gesperrt.
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0: Hier ist Pop, eure Abendshow mit Markus Barsch, Marshmallow, Pink und Sting. Hi.

0: Hi, hier ist Pop, eure Abendshow. Eben haben wir kurz über Zeitreisen gesprochen hier. Ich glaube, es war in der Philosophie. Was wäre, wenn Lotto nur aus dem einen Grund erfunden worden wäre, nämlich um Zeitreisende zu fangen? Weil das ist ganz schön um die Ecke gedacht, ne? Das ist eine schöne kleine philosophische Frage. Zeitreisende würden nämlich dann, wenn sie Geld brauchen, einfach, ich guck mal gerade, wie die Zahlen da waren vor 17 Jahren oder so, an diesem Samstag, und dann kommt man da hin, mittwochs oder so, ein Lottoschein aus, hängt hier ein bisschen rum. Ich weiß gar nicht, wie lange das dauert, bis man dann ermittelt wird als Lottogewinner, und dann kommt die Lottogesellschaft an, muss man dann nochmal wiederkommen, fährt man erstmal zurück in die Zukunftsheimat, um dann zu denken, so, jetzt sind 3 Wochen vergangen, die suchen mich bestimmt schon, ich gehe mal zurück mit meinem Schein. Geil, stell dir vor, man verliert dann auf dem Weg durch die Zeit den Schein. Oh nein, es wird immer komplizierter. Aber hier kommt natürlich tolles Feedback von euch, von Chris aus Lenzkirch an die 07221211. Hallo Markus, zum Thema Zeitreisen. Moment mal, Zeitreisen sind natürlich laut Star Trek erst im Jahr 2769 eingeschränkt verboten worden. Sicherlich, wusste ich nicht. Und zwar sind sie ab da nur noch für Forschungszwecke gestattet. Ja, Lottoschwindler würden ab da dann tatsächlich bestraft werden. Die nächsten 700 Jahre wäre es also noch legal, wenn auch unmoralisch. Und dann schreibt er noch LLAP, Chris, der ist ein Trekkie, ne? Live long and prosper. Chris, ich weiß, was heißt eigentlich prosper? Heißt das sowas wie knusprig? Nee, warte mal, ich gebe mir eben rein. Live long and prosper. Guck mal, wird schon runtergeklappt. Lebe lang und in Frieden. Der berühmte Gruß der Vulkanier aus dem Star Trek-Universum. Guck mal, da gibt's einen Gruß dazu, ne? Los, Blitzquiz. 07221 Blitzquiz. 07221 2011. Wie geht mit der Hand der Gruß dazu? 07221 2011. Schneller. Ihr müsst schneller wählen. Kein Witz. 07221 2011. Wir machen den Gruß der Vulkanier. Ich weiß noch, ich kann ihn noch. Guck mal, ich mach den gerade. Hab ich die Webcam an? Ich trottel. Nee. 07221 2011. Ich warte noch, bis 10 Leitungen blinken. Bisher sind es mir nur zu wenig. Es sind nur 3. 07221 2011. Wie geht der Gruß der Vulkanier? Ich weiß noch, wie ich das geübt habe früher mal, weil ich das nicht auf Anhieb konnte mit der Hand. Naja, wir werden sehen, was jetzt passiert. Hallo, jetzt poppt die Abendshow. Bist du vom Vulkan?
1: Ja, knapp daneben.
0: Wie heißt denn du überhaupt?
1: Ich heiße auch Markus.
0: Das gibt's doch nicht, Markus. So ein Zufall, Markus. Toll. Mit C oder mit K? Da ist jetzt das Falsche. Ich flieg auf. Was?
1: War Spaß. Ich weiß, du bist mit C geschrieben.
0: Ja, macht dann nichts. Ist doch egal.
1: Und es gibt auch welche, die mit K geschrieben werden.
0: Ist richtig. Die sind genauso gut, Markus. Genau. Sag mal, wie der Vulkanier-Gruß geht. Genau. Beschreib mal, was deine Hand gerade macht.
1: Also, da würde ich jetzt weiterleiten an meinen Sohn Friedrich. Wir kommen gerade vom Toten Hosen-Konzert
0: okay.
1: In Düsseldorf.
0: Das ist schön. War's geil? Sag mal, gib mal eine Schulnote. War's gut?
1: Ja, also 11 von 10.
0: Boah, geil, ist doch super, oder? Die alten Hosen, noch Rock'n'Roll einmal.
1: Die alten Hosen, richtig gut.
0: Ja, gib mal den Friedrich rüber schnell.
1: Friedrich, wie geht's da?
0: Der Vulkanier-Gruß mit der Hand.
1: Vulkanier-Gruß.
0: Mit der Hand?
1: Er spreizt den kleinen und den Ringfinger ab.
0: Genau.
1: Und dann
0: auf der anderen Seite
1: den Mittelfinger und den Zeigefinger.
0: Ja, es entsteht ein V. Es entsteht quasi ein V.
1: Genau.
0: Nespa?
1: So sieht's aus.
0: Ihr seid die Besten. Ich schicke euch jetzt zurück auf den Vulkan. Viel Freude. Bleibt dran, wir schenken euch was. Bleibt mal dran.
1: Ganz lieben Dank.

Com. Achtung, Falschfahrer auf der A28 Oldenburg Richtung Bremen. In der Ausfahrt Delmenhorster Dreieck zur B75 Richtung Bremen. Da kommt ein Falschfahrer entgegen. Ganz rechts fahren, nicht überholen, auf der A28 Oldenburg Richtung Bremen. In der Ausfahrt Delmenhorster Dreieck zur B75 in Richtung Bremen. Da ist ein Falschfahrer unterwegs. Vorsicht in beiden Richtungen.

Agathe Bauer. Boah, man dachte so ein bisschen vielleicht, boah, Frankreich spielt so toll Fußball. Es wird sehr schwer für Paraguay. Scheinlich steht es nach der ersten Hälfte 3-0. Totaler Quatsch. Paraguay hält sich tapfer und wacker. 44 Minuten gespielt, Paraguay 0, Frankreich auch.

0: die zahme Antilope Tame Impala. Dracula. Hallo Michael Räufsteg.
1: Das ist ja mal eine Überleitung von Dracula direkt zu mir. Ich hätte nämlich wenigstens einen kleinen Umweg nehmen können.
0: Michael, was hast du denn mit deinen komischen Eckzähnen gemacht? Warum sind die denn so lang plötzlich? Ich habe ganz schön Angst.
1: Du siehst lecker aus.
0: Spielst du gleich Branche Röhre?
1: Oh, gute Idee. Ja,
0: eine Top-Idee. Mhm. Das ist ein neues Quiz, habe ich mir ausgedacht für dich.
1: Ist ein Quiz, da machen wir irgendwie ums Fernsehen geht's da, ne?
0: Das ist das einzige Fernsehquiz im deutschen Radio. Das ist schön, dass du das machst. Ich freue mich und werde die ganze Zeit dranbleiben und wach bleiben bis um 6. Wenn du wieder aufhörst, hier zu senden. Hast du heute 6 Stunden?
1: Ja, ich habe 6 Stunden.
0: Das ist ja toll. Ich freue mich. Juhu.

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1: Um 0 Uhr mit Ramin Movasakian. Die Proteste gegen den AfD-Bundesparteitag in Erfurt sind weitgehend friedlich verlaufen. Das hat die Polizei am Abend mitgeteilt. Nur vereinzelt sei es zu kleineren Auseinandersetzungen gekommen. Aus Erfurt berichtet Wolfgang Henschel.
2: Während in der Messehalle Alice Weidel und Tino Chrupalla als Spitzenduo wiedergewählt wurden, versammelten sich auf dem Platz vor der Halle etwa 15.000 Menschen. Die DGB-Vorsitzende Jasmin Fahini forderte, ein Verbotsverfahren gegen die AfD einzuleiten. Weitere Redner bei Kundgebungen waren Bundestagsvizepräsident Bodo Ramelow und Bundesumweltminister Carsten Schneider. Zu den von Sicherheitsbehörden befürchteten Ausschreitungen gewaltbereiter Linksextremisten kam es nicht. Laut Polizeisprecher Patrick Martin gab es einige kleinere Scharmützel an Absperrungen. Teilweise musste Pfefferspray eingesetzt werden.
1: Das Brandenburger Tor ist am Abend anlässlich des 250. Jahrestags der Vereinigten Staaten in Rot, Weiß und Blau angestrahlt worden. Berlins regierender Bürgermeister Wegner bezeichnete die Aktion als Symbol für Einheit und Freiheit. Außenminister Wadefuhl gratulierte den Menschen in den USA. Dieser Tag sei auch für Deutschland und gerade Berlin ein Grund zum Feiern, so der CDU-Politiker. Denn auf den Werten der amerikanischen Unabhängigkeitserklärung sei das freie, demokratische Nachkriegsdeutschland gegründet worden. Bei der Fußball-Weltmeisterschaft steht der erste Viertelfinalist fest. Marokko besiegte Gastgeber Kanada in Houston mit 3:0 und zieht damit in die Runde der besten 8 ein. ARD-Sportreporter Jens-Jörg Krieg mit den Höhepunkten.
3: Marokko jubelt und es hat die bessere zweite Halbzeit nach einer torlosen ersten Hälfte, in der die Canucks, der Co-Gastgeber, hier dichter am ersten Tor waren. Sie haben ein begeisterndes Spiel gemacht, die Kanadier, aber sie konnten sich gegen den Afrikameister nicht durchsetzen, der durch den Doppelpacker Azedine Unai und schließlich in der Nachspielzeit durch Rahimi die Torschützen hatten zum 3:0 Erfolg für die Mannschaft, die jetzt seit unglaublichen 34 Spielen ungeschlagen ist und die für jeden im Turnierverlauf ein harter Brocken werden dürfte.
1: Der deutsche Tennisprofi Alexander Zverev steht beim Rasenturnier in Wimbledon im Achtelfinale. Der 29-jährige Hamburger hat am Abend gegen den US-Amerikaner Marcus Giron in 3 Sätzen gewonnen. In der nächsten Runde trifft Zverev am Montag auf Jiří Lehečka aus Tschechien. Das Wetter für Deutschland: in der Nacht gibt es im Norden und Osten noch vereinzelte Regenschauer. Ansonsten bleibt es aber trocken. Die Tiefstwerte liegen bei 18 bis 10 Grad. Heute scheint im Südwesten die Sonne, im restlichen Land ist es oft bewölkt. Dazu gibt es immer wieder Gewitter. Die Temperaturen erreichen maximal 19 bis 30 Grad. Die neue Woche startet im Norden und Osten grau und regnerisch. Im Süden und Westen dagegen häufig sonnig. Dazu werden es maximal 20 bis 32 Grad. Und noch die Zeit, es ist gleich 0:03 Uhr.
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4: Vorsicht bitte auf der A8 Stuttgart Richtung München. Zwischen Hohenstadt und Märklingen liegt ein Tier. Vorsicht bitte auf der A8 Stuttgart Richtung München. Zwischen Mühlhausen und Lämmerbuckeltunnel steht ein defekter PKW. A5 Frankfurt Richtung Kassel. Zwischen Nordwestkreuz Frankfurt und Bad Homburger Kreuz ist eine Baustelle auf der rechten Spur. 2 Kilometer Stau. Die A81 Singen Richtung Stuttgart ist zwischen Böblingen-Hulb und Böblingen-Ost wegen Reparaturarbeiten bis 8 Uhr gesperrt. Dort werden Hitzeschäden beseitigt. Die Umleitung erfolgt über die U11 und U13 durch Sindelfingen. Auf der A643 Wiesbaden Richtung Mainz ist die Ausfahrt Mainz-Mombach wegen Brückenarbeiten gesperrt.
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6: 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Hallo!

beautiful. Christina Aguilera. Hallo Deutschland, hier ist die Popnacht. Heute ist Sonntag, der 5.7.2026. Und wir haben heute Nacht ein fantastisches Programm für euch. Ich lüge oft, wenn ich das sage, aber heute ist es wahr. Es ist fantastisch und es war ja auch ein fantastischer Tag. Das Brandenburger Tor in Berlin wurde zum 250. Jahrestag der amerikanischen Unabhängigkeitserklärung in den US-Farben Rot, Weiß und Blau angestrahlt. Warum nicht nur in Blau zu Taylor Swifts Hochzeit, so wie das Empire State Building? Alexander Zverev steht, genau wie Jan-Lennard Struff, Newcomer mit 36, im Achtelfinale im Tennisturnier in Wimbledon. So fühlt sich das also an, wenn Deutsche ein 16-Finale gewinnen. Und eine alte Serie, an die sich niemand erinnern kann, kommt zurück ins deutsche Fernsehen, TNT. Habe ich vorhin gelesen, kommt zurück bei einem Sender namens Rick, von dem ich mein ganzes Leben noch nicht gehört habe. TNT, möglicherweise eine Serie, von der ihr in eurem ganzen Leben noch nicht gehört habt. Es war eine Serie mit Mr. T, der aus dem A-Team, hat später eine eigene Serie bekommen, zusammen noch mit einem anderen T. Und ich vermute, dass die Serie TNT nur deshalb jetzt wieder ausgegraben wird nach ungefähr 30 Jahren, weil die Hoffnung besteht, dass irgendjemand aus Versehen einschaltet in der Annahme, es sei eine Dokumentation über Taylor Swift und Travis Kelce.

Woman, The Weeknd und 21 Savage. Falls ihr eventuell doch schon mal gehört hattet von der Serie TNT, dann seid ihr die perfekten Kandidaten, wenn wir später Braunsche Röhre spielen. Unser Fernsehquiz im Radio, wenn wir all unser unnützes Fernsehwissen, das sich in unseren Köpfen angestaut hat, rauslassen und austauschen werden. Das heute, jetzt aktuelle Meldungen aus dem Verkehrszentrum. Vorsicht auf der A8 Stuttgart Richtung München zwischen Mühlhausen und Lämmerbuckeltunnel steht ein defekter PKW. Und Vorsicht bitte weiterhin auf der A28 Oldenburg Richtung Bremen in der Ausfahrt Delmenhorster Dreieck zur B75 in Richtung Bremen. Kommt kein Falschfahrer mehr entgegen. Es befindet sich hier jetzt aber eine ungesicherte Unfallstelle. Und das ist Harry Styles, American Girls.

0: Red Box. Lean on me, Ali Ayo. Siko gleich mit dem tollen aktuellen Hit Dangerous Lover. Birdie kommt. Und jetzt schalten wir zu dem Saisonarbeiter, der im Sommer im Einsatz ist. Es ist Entertainment-Direktor Knut aus dem durchschnittlichsten Ferienclub der Welt.
1: Hallo Cluburlauber, hier spricht wieder euer Knutti. Und auch heute haben wir ein High-Value-Entertainment für euch. Im Theatrium erwarten euch unsere Schauspieler Annika und Tobias zu einer unterhaltsamen Lesung aus den schönsten Entschuldigungen, die Eltern ihren Kindern für verpassten Unterricht geschrieben haben. Die Anne lädt euch ein zu einer anschaulichen Live-Präsentation mit lebenden Tieren über den Unterschied zwischen Mäusen und Ratten. Die Veranstaltung findet der Einfachheit halber direkt in der Speisekammer statt. Und im Kids Club bei euren Gastgebern Biggie und Klausi testen die kleinen Racker heute, ob eine Flöte besser längs oder eine Querflöte besser quer in den Hals passt. Wir wünschen euch einen tollen Urlaubsabend. Euer Knutti.

0: 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Bei der Fußball-Weltmeisterschaft ist gerade Achtelfinale zwischen Paraguay und Angstgegner Frankreich. Es ist 0:0 immer noch der Zwischenstand nach 68 Minuten. Gut, dass Deutschland diese haushohe Schmach erspart geblieben ist.
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2: Bis zum Morgen kühlt es auf 17 bis 11 Grad ab. Dabei ist der Himmel meist klar. Am Tage wechseln sich Sonne und teils dichte Wolken ab. Etwa ab Mittag entstehen einige Schauer, örtlich auch Gewitter. Dazu sind es maximal 21 Grad im Westerwald und 30 Grad im Breisgau.
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3: Vorsicht bitte auf der A6 Mannheim-Heilbronn. Zwischen Wiesloch-Rauenberg und Sinsheim läuft ein Reh. Vorsicht bitte in beiden Richtungen auf der B8 Limburg-Bad Camberg. Zwischen Lindenholzhausen und Bahnhofstraße läuft eine dunkel gekleidete Person auf der Fahrbahn. Vorsicht bitte auf der B469 Stockstadt Richtung Wörth, A-Main. Zwischen Groß, Ostheim und Niedernberg steht ein defekter PKW. Vorsicht bitte im Kreis Saarbrücken, Sommerbergstraße, zwischen Riegelsberg und Köllerbach laufen Tiere. A5 Frankfurt Richtung Kassel. Zwischen Nordwestkreuz Frankfurt und Bad Homburger Kreuz ist eine Baustelle auf der rechten Spur. 2 Kilometer Stau. A45 Gießen Richtung Dortmund. Die Abfahrt Dillenburg ist wegen einer Baustelle bis morgen 5.30 Uhr gesperrt. Die A81 Singen Richtung Stuttgart ist zwischen Böblingen-Hulb und Böblingen-Ost wegen Reparaturarbeiten bis 8 Uhr gesperrt. Dort werden Hitzeschäden beseitigt. Die Umleitung erfolgt über die U11 und U13 durch Sindelfingen. Die A648 Frankfurt Richtung Eschborn ist in der Überleitung zur A5 Frankfurt Richtung Basel nach einem Unfall gesperrt. Regionalverband Saarbrücken. In Geislautern ist die Ludweiler Straße in Höhe der Rosseltalbrücke in beiden Richtungen wegen Instandsetzungsarbeiten gesperrt. Bis morgen 5 Uhr. In Saarbrücken sind die Straßen am Stadtgraben und Schillerplatz in beiden Richtungen wegen des Altstadtfestes gesperrt. Bis morgen 5 Uhr.
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0: So, gerade mache ich den Mund zu, da schießt Frankreich ein Tor. Es gab einen Elfmeter für Frankreich im Spiel gegen Paraguay. Kylian Mbappé gegen den Torwart Gil, der so viele Elfmeter gegen Deutschland gehalten hat. Mbappé trifft, Frankreich führt 1:0.

Celeste und Stop This Flame. Hallo zusammen, hier ist die Popnacht. Wir sind gemeinsam in Bremen 4, HR3, MDR Jump, NDR 2, SR1, WDR 2, RBB 888 und SWR 3. Und wir könnten jetzt eine Runde Braunsche Röhre spielen, wenn ihr Lust habt. Meldet euch unter 0722212011. Das ist unser Fernsehquiz im Radio. Wir holen all unser unnützes Fernsehwissen aus dem Kopf, sprechen es ins Radio, sammeln dafür Punkte und bei drei richtigen Antworten vielleicht einen Gewinn. Einstiegsfrage, die gibt's zuerst. An der müsst ihr vorbei, dann kommt ihr ins Spiel. Wer hat die Fernsehröhre erfunden? 0722212011. Wer hat die Fernsehröhre erfunden? Spielt mit uns. Braunsche Röhre in der Popnacht.

0: The Bowser. Magnetic. Michael Reufsteck hier in der Popnacht. Und jetzt spielen wir Braunsche Röhre. Das ist das Fernsehquiz im Radio. Und Kai aus Kerpen macht den Anfang. Hallo Kai.
1: Hallo.
0: Wer hat die Fernsehröhre erfunden?
1: Herr Braun.
0: Herr Braun ist die richtige Antwort. Das ist die Teilnahmeberechtigung. Erst mit der nächsten Frage beginnen wir Punkte zu sammeln. Unser Fernsehquiz im Radio geht so. Ich stelle Fragen rund ums Fernsehen, Serien, Shows, alles von früher bis heute quer über alle Genres und Plattformen. Du gibst die richtigen Antworten und sobald es drei richtige sind, hast du dieses Spiel gewonnen. Solltest du an irgendeiner Stelle allerdings keine richtige Antwort geben können, müssen wir mit jemand anderem weiterspielen. Dann habt ihr, die ihr zuhört, die Chance, ins Spiel einzusteigen. Wenn ihr nämlich dann die gesuchte Lösung wisst, kann das euer erster Punkt sein, wenn ihr euch meldet. Die ganze Nacht unter 07221 2011, gerne auch per WhatsApp oder Signal, Anruf. Alle Möglichkeiten, alle unter dieser Nummer. Drei Fragen, von denen eine immer eine Luxusfrage ist. Das ist die Frage, bei der es eine Auswahl aus vier Antwortmöglichkeiten gibt. Bei den anderen beiden Fragen nicht. Aber eine solche macht für dich den Anfang und das ist diese. Welchen Vornamen hat Bastian Pastewkas Bruder in der Serie Pastewka? Heißt der A. Bochum, B. Dortmund, C. Oberhausen oder D. Hagen?
1: Ich glaube, das müsste B. Dortmund sein.
0: Als Vorname heißt er Dortmund. Dortmund Pastewka.
1: Ja.
0: Nee, das ist leider falsch.
1: Oder.
0: Kai, tut mir leid, dann müssen wir uns jetzt trennen und spielen mit jemand anderem weiter. Danke fürs Mitmachen, habt eine gute Nacht noch.
1: Gerne. Bis bald.
0: Bis bald. Tschüss. 07221 2011. Also jetzt kommt ihr ins Spiel. Wie heißt Bastian Pastewkas Bruder in der Serie Pastewka mit Vornamen? Wir haben schon etabliert, er heißt nicht Dortmund Pastewka. Heißt er möglicherweise Bochum, Oberhausen oder Hagen? 07221 2011.

0: Basket Case. Green Day in der Popnacht. Und hier geht Braunsche Röhre weiter, unser Fernsehquiz im Radio, jetzt mit Sarah aus Freiburg. Hallo Sarah.
1: Hi.
0: Du kommst ins Spiel mit dieser Frage. Welchen Vornamen hat Bastian Pastewkas Bruder in der Serie Pastewka? Heißt der Bochum, Dortmund, Oberhausen oder Hagen?
1: Er heißt Hagen
0: Pastewka. Hagen. Jawohl, Hagen Pastewka ist die richtige Antwort. Yay, ein Punkt. So, wenn es das nur schon wäre. Aber zwei weitere Antworten sind noch nötig, um dieses Spiel zu gewinnen. Wir spielen so lange, bis jemand drei richtige hintereinander geben konnte. Zwei weitere Fragen noch, bei denen es jetzt keine Auswahl mehr gibt aus vier Möglichkeiten. Und deine zweite Frage betrifft eine Titelmusik. Die hören wir und du sagst mir hoffentlich, aus welcher Sendung die ist. Willst du schon antworten?
1: Ja, das ist Young Sheldon.
0: Ach, das ging ja schnell. Es ist Young Sheldon. Ja, guck mal, das waren ja zwei Töne und du hast es erkannt.
1: Ja, Musik finde ich ganz gut.
0: Sehr gut, das ist das, von dem viele immer sagen, das ist das Schwerste von allem. Aber wenn man es sieht, wenn man es guckt, wenn man es kennt, dann erkennt man es natürlich auch. Young Sheldon.
1: Ja, natürlich.
0: Sehr gut, zwei Punkte. Und jetzt geht's drum. Und es gibt zwar keine Auswahl, aber es gibt auf die jetzt für dich entscheidende Gewinnfrage tatsächlich zwei Möglichkeiten und mir reicht eine. Also okay. Sprich, es gibt zwei Antworten, die beide richtig sind, mir reicht eine. Okay. Bei zwei verschiedenen Tatort-Teams, also die ARD-Reihe Tatort,
1: ja,
0: gab es bis 2025 wiederkehrende Charaktere mit dem gleichen Nachnamen Haller, eine Rechtsmedizinerin und ein Kriminaltechniker. Nenne mir bitte eine der beiden Tatortstädte.
1: Städte? Mhm. Oh Gott, ich habe keine Ahnung, vielleicht. Wo gibt's denn? Oh, was gibt's denn? Gibt's, oh, Dortmund? Gibt's einen Tatort? Vielleicht Dortmund?
0: Du sagst einfach Dortmund.
1: Ja.
0: Obwohl Dortmund bei der Pastewka-Frage ja eben schon eindeutig eine falsche Antwort war.
1: Ja, ich dachte vielleicht jetzt. Deswegen war es wahrscheinlich in meinem Kopf.
0: Kann man ja mal versuchen.
1: Ja.
0: Sarah?
1: Ja?
0: Das ist richtig. Es ist eine richtige Antwort, jawohl. Im Dortmund-Tatort gab es bis zum vergangenen Jahr einen Kriminaltechniker namens Sebastian Haller. Und darüber hinaus gibt es seit vielen Jahren im Münster-Tatort eine Silke Haller, bekannt als Alberich, die Rechtsmedizinerin an der Seite von Professor Börne. Also Münster und Dortmund wären beides die Antworten gewesen, die wir hören wollten. Eine hat gereicht. Dortmund, hast du gesagt, du hast gewonnen. Die erste Spielrunde ist schon vorbei.
1: Pures Glück.
0: Hast du noch Worte an die Welt?
1: Das ist auf jeden Fall ein schöner Einstieg in meinem Geburtstag heute.
0: Du hast heute auch noch Geburtstag? Das ist ja, ja, wunderbar. Herzlichen Glückwunsch dann gleich doppelt zum Gewinn und zum Geburtstag. Sarah, das war ganz toll.
1: Danke.
0: Glück muss man halt auch mal haben. Prima.

0: Ist das nicht ein guter neuer Song?
1: So please.
0: Mercy ist von Jack Dean. Frankreich führt 1-0 gegen Paraguay. Die Nachspielzeit hat gerade begonnen. 10 Minuten sind angezeigt.
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1: Um 1 Uhr mit Ramin Movasakian. Im Norden Portugals breiten sich Waldbrände weiter aus. Mehr als 12.000 Hektar Vegetation sind bislang verbrannt, heißt es vom europäischen Überwachungssystem EFIS. Auch in Spanien, nahe der Costa Brava, kämpfen die Einsatzkräfte weiter gegen Waldbrände. Aus Madrid berichtet Hans-Günther Kellner.
2: Der Feuerwehr bereitet vor allem der inzwischen vom Mittelmeer aus wehende Windprobleme. Damit droht, dass sich die Flammen im 28.000 Hektar großen Naturschutzgebiet Las Gavarras weiter ausbreiten. 12.000 Menschen in 7 Gemeinden sind dazu aufgerufen, Wohnungen und Häuser nicht zu verlassen. Das Risiko, beim Verlassen der Ortschaften im Auto von den Flammen überrascht zu werden, sei größer, als in den Wohngebäuden zu bleiben, erklärte ein Sprecher der katalanischen Feuerwehr. Ursache des Feuers sind Medienberichten zufolge Straßenbauarbeiten.
1: Die Polizei hat die Proteste rund um den AfD-Bundesparteitag in Erfurt als weitgehend friedlich bewertet. Nur vereinzelt sei es zu kleineren Auseinandersetzungen gekommen. Außerdem gäbe es den Verdacht auf einen schweren Landfriedensbruch. Demonstranten sollen versucht haben, eine Polizeiabsperrung zu durchbrechen und Beamte anzugreifen. Insgesamt zählte die Polizei rund 31.000 Demonstranten und 48 Straftaten. Auf dem Parteitag hat die AfD ihre beiden Parteivorsitzenden Krupalla und Weidel wiedergewählt. Der dänische Radprofi Jonas Vingegaard hat die erste Etappe der Tour de France gewonnen. Beim Mannschaftszeitfahren auf der rund 19 Kilometer langen Strecke in Barcelona war er der schnellste Fahrer des Wismar-Teams. Aus der Sportredaktion berichtet Steffen Gahr.
3: Jonas Vingegaard hat überrascht und Tadej Pogacar direkt mal einen Dämpfer verpasst. Der Däne Vingegaard und sein Team übernahmen bei der zweiten Zwischenzeit die Führung und gaben sie nicht mehr ab. Pogacar versuchte im Anstieg auf den Montjuïc alles. An Vingegaard und den Italiener Filippo Ganna aber kam er nicht mehr heran. Enttäuschend das deutsche Red Bull Team. Nur Platz 5. Zeit war Olympiasieger Remco Evenepoel aus Belgien noch der Beste der Mannschaft, aber deutlich geschlagen. So wie Florian Lipowitz. Der Ulmer in der Einzelwertung jetzt schon 35 Sekunden hinter dem Mann im gelben Trikot, hinter Jonas Vingegaard.
1: Bei der Fußball-WM hat sich Marokko als erstes Team für das Viertelfinale qualifiziert. Die Nordafrikaner besiegten Co-Gastgeber Kanada in Houston mit 3:0. In der nächsten Runde trifft Marokko am Donnerstag entweder auf Frankreich oder Paraguay. Die Partie läuft gerade. Kurz vor Schluss führen die Franzosen mit 1:0 durch einen Treffer von Stürmer Kylian Mbappé. Das Wetter für Deutschland. In der Nacht gibt es im Norden und Osten vereinzelte Regenschauer. Sonst bleibt es trocken. Die Tiefstwerte liegen bei 18 bis 10 Grad. Heute scheint im Südwesten die Sonne. Im restlichen Land ist es oft bewölkt. Dazu gibt es immer wieder Gewitter. Die Temperaturen erreichen maximal 19 bis 30 Grad. Die neue Woche startet im Norden und Osten grau. Im Süden und Westen dagegen sonnig. Dazu werden es maximal 20 bis 32 Grad. Die Zeit 1.03 Uhr.
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4: Vorsicht bitte auf der A8 München Richtung Stuttgart. Zwischen Esslingen und Stuttgart-Plieningen befindet sich eine ungesicherte Unfallstelle. Vorsicht bitte im Kreis Tübingen auf der B28. Zwischen Rottenburg-Nord und Wendelsheim befindet sich eine ungesicherte Unfallstelle. A5 Frankfurt Richtung Kassel. Zwischen Nordwestkreuz, Frankfurt und Bad Homburger Kreuz 3 Kilometer Stau. A45 Gießen Richtung Dortmund. Die Abfahrt Dillenburg ist wegen einer Baustelle bis morgen 5.30 Uhr gesperrt. Die A81 Singen Richtung Stuttgart ist zwischen Böblingen-Hulb und Böblingen-Ost wegen Reparaturarbeiten bis 8 Uhr gesperrt. Dort werden Hitzeschäden beseitigt. Die Umleitung erfolgt über die U11 und U13 durch Sindelfingen. Regionalverband Saarbrücken. In Geislautern ist die Ludweiler Straße in Höhe der Rosseltalbrücke in beiden Richtungen wegen Instandsetzungsarbeiten gesperrt. Bis morgen 5 Uhr. In Saarbrücken sind die Straßen am Stadtgraben und Schillerplatz in beiden Richtungen wegen des Altstadtfestes gesperrt. Bis morgen 5 Uhr.
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5: Mit Michael Wolfsteck, hallo, und mit Shakira und Burner Boy und dem WM-Hit Die Die. Und wenn der vorbei ist, wird auch das Spiel Paraguay-Frankreich vorbei sein. Noch

Tie-Dye, Shakira und Burna Boy, aktueller WM-Hit in der Popnacht. Und das Achtelfinalspiel zwischen Paraguay und Frankreich ist durch. Frankreich gewinnt mit 1:0. Die Franzosen hatten ähnlich viele Schwierigkeiten, am paraguayischen Torwart Gil vorbeizukommen, wie Deutschland es hatte. Aber ihnen ist es in einem Elfmeter gelungen. Ein Elfmeter während der regulären Spielzeit. Kylian Mbappé hat ihn verwandelt. 1:0. Gewinnt Frankreich also, und das bedeutet, das erste Viertelfinalspiel dieser WM steht fest. Am Donnerstag wird es sein, und es heißt Frankreich gegen Marokko.

Holly Humberstone, To Love Somebody, gleich Almost Monday, aktueller Hit No More Regrets. Und wir spielen noch eine Runde Braunsche Röhre. Unser Fernsehquiz im Radio. Mehr unnützes Fernsehwissen ausschütten und was gewinnen. Eine Gewinnerin hatten wir schon um kurz vor eins. Wollt ihr die Nächsten sein? Dann sagt mir zuerst mal, wer hat die Fernsehröhre erfunden? Das ist quasi der Türsteher. Die Einstiegsfrage. Wer hat die Fernsehröhre erfunden? Mach mit bei Braunsche Röhre 07221 2011.

0: Für immer wird er wahrscheinlich seine Konzerte mit diesem Song eröffnen müssen. Robbie Williams, Let Me Entertain You. Hier ist die Popnacht mit Michael Rolfschleck. Wir spielen Braunsche Röhre, das Fernsehquiz im Radio. David aus Köln ist dabei. Hallo David.
1: Hi.
0: Du warst vorhin noch im Kanu auf der Lahn. Wie war das denn?
1: Fantastisch, bei traumhaftem Wetter, hat sehr viel Spaß gemacht.
0: Man sorgt immer dafür, ein bisschen Spritzwasser reinkommen zu lassen, damit man die Abkühlung hat.
1: Genau, und kann auch zwischendurch reinspringen.
0: Ja? Ah, toll. Das klingt nach einem richtig guten Sommertag. Und jetzt spielen wir unser Quiz, Braunsche Röhre. Du brauchst erstmal die Teilnahmeberechtigung. Wer hat die Fernsehröhre erfunden?
1: Das war Herr Braun.
0: Herr Braun war das, richtig. So, jetzt können wir loslegen und sammeln ab der nächsten Frage Punkte. Drei sind nötig, um zu gewinnen, sprich drei richtige Antworten rund ums Fernsehen, Serien, Shows, alles von früher bis heute solltest du geben. Dann gewinnst du und so lange spielen wir, bis jemand drei richtige Antworten hat. Wenn du das allerdings nicht bist, dann könnte das jemand anders sein, denn solltest du jetzt was nicht wissen, dann kann jemand anders ins Spiel einsteigen mit der Lösung, die wir dann suchen. Zu Beginn gibt es für dich eine Luxusfrage. Das ist immer einmal bei drei Fragen der Fall, dass du eine Auswahl aus vier Möglichkeiten hast. Und deine Frage lautet, welche Figur wurde durch die Sendung mit der Maus bekannt? A. Admiral Purpurreiher, B. Matrose Rotbauchsittich, C. Bootsmann Gelbbauchunke oder D. Captain Blaubär?
1: Das ist D. Captain Blaubär.
0: Es ist Captain Blaubär, jawohl. Erster Punkt für dich. Jetzt wird's ernst. Aufgabe 2 ist eine Titelmusik. Aus welcher Sendung stammt das hier?

0: das war's schon.
1: Das klingt ein bisschen wie Haus des Geldes, aber ich finde, das ist falsch.
2: Du hast recht, es klingt ein bisschen wie Haus des Geldes, aber du hast leider auch recht, es ist falsch. Schade. Schade. Oh, aber die Ähnlichkeiten sind da. Du kannst dir nicht vorstellen, wie unterschiedlich die Sendungen sind, die es betrifft. Aber die Musik klingt tatsächlich ein bisschen so, als könnte es das sein. Nun gut, David, dann gute Heimfahrt. Danke fürs Mitmachen. Bis bald mal.
1: Vielen Dank, bis bald.
2: Tschüss. Ciao. Und jetzt seid ihr dran. Wenn ihr das erkannt habt, ist das eure Chance, ins Spiel einzusteigen. Schreibt uns WhatsApp oder Signal oder ruft uns an unter 07221 2011. Welche Titelmusik haben wir da gerade gehört? Sie war kurz, aber vielleicht reicht das schon. Wenn nicht, wiederholen wir sie gleich nochmal, aber vielleicht haben wir ja schon jemanden. 07221 2011. Was war das? Wir spielen Braunsche Röhre, das Fernsehquiz in der

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5: Bis zum Morgen kühlt es auf 17 bis 11 Grad ab. Dabei ist der Himmel meist klar. Am Tage wechseln sich Sonne und teils dichte Wolken ab. Etwa ab Mittag entstehen einige Schauer, örtlich auch Gewitter. Dazu sind es maximal 21 Grad im Westerwald und 30 Grad im Breisgau. Der Wind wird im Laufe des Tages recht böig.
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6: Vorsicht bitte im Kreis Saarlouis und Kreis Merzigwadern. Auf der Landesstraße zwischen Diefeln und Düppenweiler liegt ein Tier. Vorsicht bitte im Kreis Merzigwadern, Dieflerstraße. Zwischen Jungenwaldstraße und Düppenweiler liegt ein Tier. A5, Frankfurt Richtung Kassel. Zwischen Nordwestkreuz, Frankfurt und Bad Homburger Kreuz 3 Kilometer Stau. A45, Gießen Richtung Dortmund. Die Abfahrt Dillenburg ist wegen einer Baustelle bis morgen 5.30 Uhr gesperrt. Die A61 Mönchengladbach Richtung Koblenz ist zwischen Miel und Rheinbach nach einem Unfall vorübergehend gesperrt. Die A81 Singen Richtung Stuttgart ist zwischen Böblingen-Hulb und Böblingen-Ost wegen Reparaturarbeiten bis 8 Uhr gesperrt. Dort werden Hitzeschäden beseitigt. Die Umleitung erfolgt über die U11 und U13 durch Sindelfingen. Regionalverband Saarbrücken. In Geislautern ist die Ludweiler Straße in Höhe der Rosseltalbrücke in beiden Richtungen wegen Instandsetzungsarbeiten gesperrt. Bis morgen 5 Uhr. In Saarbrücken sind die Straßen am Stadtgraben und Schillerplatz in beiden Richtungen wegen des Altstadtfestes gesperrt. Bis morgen 5 Uhr.
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0: Deutsche Röhre. Das Fernsehquiz in der Popnacht. Die nächste Spielrunde spielen wir mit Sascha aus Teelei im Saarland. Hallo Sascha.
1: Hallo.
0: Du bist fit?
1: Ich bin einigermaßen fit noch, ja.
0: Was hat dich so fit gemacht?
1: Wir sind gerade auf dem Rückweg von einem Auftritt mit der Band Refresh. Haben wir heute in Ommersheim gerockt.
0: Du bist in dieser Band?
1: Ich bin in dieser Band, der Drummer, genau. Und deshalb bin ich noch einigermaßen on board, sitze hier nebenan als Beifahrer. Und deshalb kann ich mit euch dieses tolle Spiel spielen.
0: Sehr gut. Was spielt ihr? Welche Musik macht ihr?
1: Wir sind so Rock-Pop-Coverband. Mhm. Party, gute Laune, ein, zwei eigene Sachen. Ja, richtig gut.
0: Und wenn es schlecht läuft, im Zweifelsfall immer Summer of 69.
1: Nee, der ist leer gespielt. Den spielen wir nur.
0: Okay.
1: Das darfst du nicht mehr.
0: Sehr gut. Gut, Sascha, jetzt spielen wir Braunsche Röhre. Es geht darum, dein Fernsehwissen über uns auszukippen. Es geht um Serien, um Shows, um alles, was jemals im Fernsehen kam, egal auf welcher Plattform. Drei richtige Antworten brauchst du, um dieses Spiel zu gewinnen. Die erste für dich kann diese sein. Das ist die Titelmusik, die wir suchen. Okay.

0: bereits etabliert, es ist nicht Haus des Geldes. Was ist es?
1: Das ist tatsächlich Lucy, der Schrecken der Straße.
0: Es ist Lucy. Es ist Lucy, der Schrecken der Straße. Und ja, du hast sogar die Namen der Knetfiguren, die in dieser Kinderserie dabei waren, noch gesagt. Friedrich und Friedrich. Ja, sehr gut. Erster Punkt für dich. Wir haben Lucy, den Schrecken der Straße gesucht. Und brauchen jetzt nur noch zwei richtige Antworten. Frage 2. In welcher Serie bringt das Ermittlerteam seine Verdächtigen zum Verhör in das Bootshaus?
1: Das Bootshaus.
0: Das Bootshaus nennen sie den Ort, wo sie ihre Verhöre führen.
1: Das weiß ich wirklich nicht. Da müsste ich raten. Ist das Dünentod?
0: Interessanter Gedanke. Ist es leider nicht.
1: Verdammt.
0: Aber okay. Ja, aber es ist immer besser, was zu sagen, als nichts zu sagen, denn es besteht einfach die Chance, dass es richtig ist. Vorhin unsere Gewinnerin Sarah sagte auf eine Frage nach einer Stadt einfach mal Dortmund. Das war zufällig richtig. Okay. Insofern immer gut, was zu versuchen. Und ich merke, du hast dir auch was dabei gedacht, denn in den Dünen gibt es oft mal Boote in der Nähe. Warum also nicht? Ja, aber nee, leider nicht. Schade.
1: Schade.
0: Dann spielen wir mit jemand anderem weiter. Sascha, komm gut nach Hause.
1: Ich drücke die Daumen und euch eine angenehme Nacht, gell?
0: Gleichfalls, danke. Tschüss.
1: Tschüss.
0: Jetzt seid ihr dran. In welcher Serie bringt das Ermittlerteam seine Verdächtigen zum Verhör in das Bootshaus? WhatsApp, Signal, Anruf 07221 2011. Das ist 3 Uhr.

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1: My regards from Maisie Peters.
2: Hier ist die Popnacht. Wir spielen Braunsche Röhre. Das ist unser Fernsehquiz im Radio. Und wir bleiben im Saarland. Doris aus Schmelz ist jetzt dabei. Hallo Doris.
3: Hallo.
2: Wir waren eben stehen geblieben bei der Frage nach dem Bootshaus. In welcher Serie bringt das Ermittlerteam seine Verdächtigen zum Verhör in das Bootshaus?
3: Navy CIS LA.
2: Es ist Navy CIS, die Los Angeles-Variante der Serie. Jawohl. Und das ist der erste Punkt für dich. Willkommen im Spiel. Drei richtige Antworten sind nötig, um es zu gewinnen. Zweite Frage für dich ist diese. Und das ist die Luxusfrage. Einmal von dreien ist ja eine mit einer Auswahl aus vier Antwortmöglichkeiten dabei. Deine lautet: Wie heißt der älteste Sohn der Familie Heck in der Serie The Middle? A. Axel. B. Ozzy. C. Bono. Oder D. Kurt.
3: Ich kenne die Serie gar nicht.
2: Ist eine Comedy-Serie. Ist so ein bisschen, ich weiß nicht, ob du Malcolm in the Middle, Malcolm mittendrin mal gesehen hast. Es ist so ein bisschen ähnlich wie das. Eine Serie über eine
3: Axel?
2: Familie mit mehreren Kindern. Du rätst, was bitte?
3: Axel.
2: Axel? Und da rätst du richtig. Jawohl, Axel Heck ist der Name, den wir gesucht haben. Und damit bist du bei 2 Punkten und jetzt in der komfortablen Situation, dieses Spiel gewinnen zu können, wenn du die Titelmusik erkennst. Das ist das, was dich jetzt an dritter Stelle trifft. Wenn du weißt, woher das hier kommt, bist du unsere Gewinnerin. Hier ist es.

0: Was ist das? Welche Sendung beginnt mit dieser Musik?
1: Ich kenne sie, aber ich weiß den Titel nicht.
2: Nein.
1: Also ich kenne die Musik, aber ich weiß nicht, zu welcher Serie sie gehört.
0: Es muss nicht unbedingt eine Serie sein. Wir machen ja ein Fernsehquiz, das genreumfassend ist. Es kann eine Show sein, es kann ein Magazin sein, es kann eine Filmreihe sein, solange es Fernsehen ist. Kino nicht, aber Fernsehen ist alles möglich. Es könnte die Titelmusik der Tagesschau sein. Spoiler, nee, ist es nicht.
1: Nee.
0: Das nur als kleine Hilfe, was in diesem Quiz alles möglich wäre.
1: Nee. Keine Ahnung. So ein Mist.
0: Komm, ich spiele sie noch einmal, vielleicht kommst du drauf.

0: Hast du irgendwelche Bilder vor Augen dazu?
1: Nein.
0: Schade.
1: Ich kenne sie, wenn ich jetzt gesagt hätte, ach ja, genau die.
0: Dann müssen wir uns das leider von jemand anderem sagen lassen. Doris, vielen Dank fürs Mitmachen. Hab eine gute Nacht noch.
1: Danke.
0: Bis bald mal. Tut mir leid. Tschüss.
1: Okay, tschüss.
0: Wer weiß es, welche Sendung mit dieser Musik beginnt und steigt jetzt ins Spiel ein? Dann spielen wir kurz nach zwei die nächste Runde. 07221 2011 ist unsere Nummer. Ihr könnt sie anschreiben per WhatsApp oder Signal oder anrufen. 07221 2011. Welche Titelmusik haben wir gerade gesucht? Steigt ein ins Spiel Braunsche Röhre in der Popnacht.

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1: Um 2 Uhr mit Ramin Movasakian. Der wiedergewählte AfD-Co-Vorsitzende Chrupalla hält die geplanten Reformen der schwarz-roten Koalition für nicht ausreichend. Im ARD-Interview sagte er am Abend, das Steuer- und Rentenpaket genüge den Anforderungen des Landes nicht. Es handle sich nur um kleine Stellschräubchen, die aber die Wirtschaft nicht wieder auf die Füße stellten. Die AfD will heute ihren Bundesparteitag in Erfurt fortsetzen und über mögliche Änderungen in der Parteisatzung beraten. Die Türkei verweigert einem LGBTQ-Kreuzfahrtschiff in Istanbul und der Provinz Aydın anzulegen. Das US-Schiff sei von Gruppen gechartert worden, deren Verhalten mit den, Zitat, moralischen Werten des Landes nicht vereinbar seien, so die türkischen Behörden. Aus der Nachrichtenredaktion berichtet Niklas Behrendt.
2: Es komme absolut nicht in Frage, dass das Schiff mit dem Namen Scarlet Lady anlege, schrieb das Gouverneursamt der westtürkischen Provinz Aydın auf X. Provinzgouverneure werden in der Türkei direkt vom Büro des Präsidenten Erdogan ernannt. Der Reiseveranstalter aus den USA bestätigte die Entscheidung des Gouverneursamts. Man habe deswegen die Route geändert. Das Schiff werde nun nach Kairo und zur Insel Kreta fahren. Die Verfassung der Türkei verbietet LGBTQ offiziell nicht. Die islamisch-konservative Regierung hat ihre Anti-LGBTQ-Rhetorik aber zuletzt verschärft.
1: In Spanien kämpfen hunderte Einsatzkräfte weiter gegen Waldbrände. Betroffen sind vor allem mehrere Orte nahe der Costa Brava. Wie die katalanische Feuerwehr mitteilte, sind bislang rund 2200 Hektar Vegetation zerstört worden. Einer der Brände sei inzwischen teilweise unter Kontrolle. Auch im Nachbarland Portugal breiten sich Waldbrände immer weiter aus. Im Norden des Landes sind bislang 10.000 Hektar Wald niedergebrannt. Mindestens 9 Menschen wurden verletzt. Bei der Fußball-WM hat sich Frankreich in der Nacht für das Viertelfinale qualifiziert. Die Equipe Tricolore gewann gegen Paraguay mit 1:0. ARD-Sportreporter Philipp Hofmeister.
3: Es war ein hartes Stück Arbeit für die Franzosen. Deutschland Bezwinger Paraguay machte genau das, was Paraguay auch schon gegen die DFB-Auswahl gemacht hatte. Tief stehen, leidenschaftlich verteidigen, dem Gegner den Ball überlassen und möglichst wenig Torchancen zulassen. Das gelang erstaunlich lange, erstaunlich gut und es brauchte einen Foul-Elfmeter nach Videobeweis, um an diesem Ergebnis etwas zu ändern. Kylian Mbappé stellte nach 70 Minuten mit einem verwandelten Elfmeter auf 1:0 für Frankreich. Die Franzosen mussten leidenschaftlich kämpfen bis zum Ende, stehen im WM-Viertelfinale und treffen dort auf Marokko.
1: Das Wetter für Deutschland. In der Nacht gibt es im Norden und Osten vereinzelte Schauer, sonst bleibt es trocken. Die Tiefstwerte 18 bis 10 Grad. Heute scheint im Südwesten die Sonne, im restlichen Land ist es oft bewölkt. Dazu gibt es immer wieder Gewitter. Die Temperaturen erreichen maximal 19 bis 30 Grad. Die Zeit gleich 2:03 Uhr.
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4: Vorsicht bitte auf der A3 Frankfurt Richtung Würzburg. Zwischen Obertshausen und Hanau befindet sich eine ungesicherte Unfallstelle. Vorsicht bitte auf der A5 Frankfurt Richtung Karlsruhe. Zwischen Heidelberg